0: stellenweise Regenschauer oder Gewitter nieder, vor allem in Osttirol, Kärnten und im Süden der Steiermark. Bei nur noch wenig Wind wird es heiß und zum Teil sehr schwül, Höchstwerte 26 bis 33, in 2000 Meter um 16 Grad. In den nächsten Tagen werden es dann sogar 28 bis 36 oder 37 Grad. Dazu gibt es weiterhin viel Sonne, an den Nachmittagen allerdings auch ein paar heftige Wärmegewitter.
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1: Im Studio Daniel Theissl. Es ist 3 Uhr. Grundsätzliche Einigung in der Debatte über die geplante Senkung der Lohnnebenkosten. Bundesländer und Gemeinden dürften ihren Widerstand aufgegeben haben, bei der Gegenfinanzierung mitzuzahlen, berichtet Niklas Lercher.
2: 2 Milliarden Euro macht die geplante Senkung der Lohnnebenkosten aus. Der Plan der Regierung, dass sich auch Länder und Gemeinden an der Gegenfinanzierung beteiligen und konkret 200 Millionen Euro mehr in den Familienlastenausgleichsfonds, kurz FLAF, einzahlen sollen, dagegen gab es Widerstand. Nun steht eine grundsätzliche Einigung. Finanzminister Markus Marterbauer von der SPÖ hält fest:
3: Länder und Gemeinden werden sich beteiligen an der Finanzierung des FLAF.
4: Wir haben diese Lücke von rund 600 Millionen Euro jetzt gefüllt, in dem Sinne, dass eben dieses Drittel von den Ländern auch getragen wird.
2: Ergänzt ÖVP-Staatssekretärin Barbara Aibinger-Miedl. Was die Länder dafür bekommen, ist offen. Tirols Landeshauptmann Anton Mattle von der ÖVP zeigt sich jedenfalls zufrieden.
5: Es waren durchaus gute und herausfordernde Gespräche.
2: Die Details werden erst ausgearbeitet.
1: Mehr Batteriespeicher könnten die Strompreise senken. Laut Photovoltaikbranche könnte das verhindern, dass die Kosten bei flexiblen Tarifen zu Spitzenzeiten steigen. Julian Kern berichtet.
6: Wer das eigene Elektroauto zum Mittag lädt, bekommt für dieses Strombeziehen aus dem Netz an manchen sonnigen Tagen Geld. Weil dieser Stromüberschuss bisher nicht eingespeichert wird, fehlt der günstig erzeugte Sonnenstrom aber abends, sagt Lukas Stühlinger.
7: Und genau das ist auch der Punkt, wo man am Abend die Strompreise hochsehen ist, weil eben nicht genug Strom da ist, um den Bedarf zu decken.
6: Stühlinger hat das Potenzial von Batteriespeichern im Auftrag der Photovoltaikbranche berechnet.
7: Wir sehen, dass daraus jährlich ein Einsparungsvolumen nur in den Sommer, im Sommerhalbjahr von 100 bis 150 Millionen Euro erreichbar wäre.
6: Die Branche wünscht sich, dass Netzentgelte für Speicher gestrichen werden und ein Förderregime, mit dem sich Batterien finanziell lohnen. Wie Photovoltaikanlagen und Batteriespeicher künftig gefördert werden sollen, werde derzeit mit den Koalitionspartnern ausverhandelt, heißt es aus dem Wirtschaftsministerium.
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1: Ghana steht gegen Panama kurz vor einem Last-Minute-Sieg. Durch ein Tor von Iriarenchi in der Nachspielzeit führt Ghana derzeit 1:0. Es sind schon 11 Minuten über der regulären Spielzeit. Panama zu Beginn stärker, aber Ghana nach dem Seitenwechsel dominanter. Jetzt zum Wetter und zu Michael Mattern.
9: Heute geht es im Großteil Österreichs überwiegend sonnig durch den Tag, es ist aber nicht ungetrübt. Vorübergehend können doch ein paar dichtere Wolken durchziehen und die bringen am Nachmittag einzelne Regenschauer oder Gewitter, speziell in Osttirol, Kärnten und im Süden der Steiermark. Bei nur noch wenig Wind legen die Temperaturen weiter zu, Höchstwerte 26 bis 33 in 2000 Meter um 16 Grad. Morgen Freitag und am Wochenende noch heißer mit maximal 28 bis 36 oder 37 Grad. Dazu weiterhin meist sonnig, jeweils an den Nachmittagen aber stellenweise gewittrig mit teils heftigen Gewittern.
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1: Im Studio Daniel Theissl. Es ist 4 Uhr. Eine grundsätzliche Vereinbarung zur Beendigung des Irankriegs haben der US-amerikanische und der iranische Präsident heute digital unterzeichnet. Eine für morgen geplante Unterzeichnungszeremonie in der Schweiz wird es nicht geben. Es beginnt nun ein 60-tägiger Verhandlungsprozess über ein Friedensabkommen. Wer einen fixverzinsten Kredit vorzeitig zurückzahlen möchte, der muss in Zukunft mit höheren Kosten rechnen, Maximilian Biegler berichtet.
2: Wenn man einen fixverzinsten Kredit vorzeitig zurückzahlt, dann muss man oft eine Strafgebühr zahlen. Damit soll die Bank für entgangene Zinsen entschädigt werden. Gedeckelt ist diese Penale derzeit mit maximal 1% des vorzeitig zurückgezahlten Kreditbetrags. Künftig sollen die Banken aber bis zu 3% verrechnen dürfen. Die grüne Finanzsprecherin Nina Tomaselli übt scharfe Kritik.
3: Das ist eine skandalöse Regelung, ein Geschenk an die Banken, die jetzt 4 Jahre in Folge Rekordgewinne eingefahren haben.
2: Aus dem Finanzministerium heißt es, die bisherige maximale Strafgebühr von 1% habe zu höheren Fixzinsen geführt. Die Banken hätten sich so nämlich gegen das Risiko vorzeitiger Rückzahlungen abgesichert. Die geplante Änderung soll nun zu niedrigeren Zinsen führen, so der Plan des Finanzministeriums.
1: Widerstand gleich in mehreren Bundesländern gegen die geplanten Zusammenlegungen von Bezirksgerichten. Länder- und Gemeindevertreter sowie Richter warnen, berichtet Annabelle Amini.
4: Kritik kommt unter anderem aus Kärnten. SPÖ-Landeshauptmann Daniel Fellner richtet seiner Parteikollegin Justizministerin Anna Sporrer eine klare Botschaft aus.
5: Ich erwarte mir konkret, dass wir in die Pläne eingeweiht werden. Wenn es jetzt darum geht, ein Bezirksgericht in Hermagor plötzlich zu schließen und ich das aus der Zeitung erfahre, dann ist das inakzeptabel.
4: Auch in der Steiermark warnt FPÖ-Landeshauptmann Mario Kunasek vor negativen Folgen einer Zusammenlegung von Bezirksgerichten. Auch mehrere Standorte in Tirol sind betroffen. Dort werden bereits Bürgerinitiativen vorbereitet. Kritik kommt auch aus der Justiz selbst. Der Präsident der Richtervereinigung Gernot Kandut sieht einen
6: gewissen Einsparungsbedarf allerdings nur in der Verwaltung und nicht in der Rechtsprechungstätigkeit. Also für die Tätigkeit der Richterinnen und Richter hat das keine Auswirkungen. Es werden dennoch der Fehlbestand gleich bleiben.
4: Fix sei derzeit aber noch nichts. Betroffen wären in jedem Fall nicht das Personal, sondern ausschließlich die Standorte der Bezirksgerichte.
1: Und bei der Fußball-Weltmeisterschaft läuft das Gruppenspiel Kolumbien gegen Debütant Usbekistan. 2 Minuten sind gespielt, 0:0 der Spielstand. Jetzt zum Wetter und zu Michael Mattern.
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8: Der Donnerstag bringt in ganz Österreich etliche Sonnenstunden, die meisten in Vorarlberg und im Donauraum. Zeitweise ziehen aber doch einige Wolken durch und heute Nachmittag gehen stellenweise Regenschauer oder Gewitter nieder, vor allem in Osttirol, Kärnten und im Süden der Steiermark. Bei nur noch wenig Wind wird es heiß und zum Teil sehr schwül, Höchstwerte 26 bis 33, in 2000 Meter um 16 Grad. In den nächsten Tagen werden es dann sogar 28 bis 36 oder 37 Grad. Dazu gibt es weiterhin viel Sonne an
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0: Donnerstag, der 18. Juni. Es ist 5 Uhr. Im Nachrichtenstudio ist für Sie Daniel Ammerhauser.
1: Guten Morgen.
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3: Finnland kippt Atomwaffenverbot. Sorge um Porsche nach Fußball-WM-Spiel. Das Wetter wird heiß und überwiegend sonnig. Das finnische Parlament hat für eine Aufhebung des vollständigen Verbots von Atomwaffen gestimmt. Dafür waren eine Änderung des Atomgesetzes und des Strafgesetzbuches erforderlich, wie Markus Langer berichtet.
4: 125 der 199 Abgeordneten stimmten für die Gesetzesänderungen, die noch vom Präsidenten bestätigt werden müssen. Künftig darf Finnland Atomwaffen besitzen, ins Land bringen und innerhalb des Landes transportieren, wenn dies für die militärische Verteidigung erforderlich ist. Der Gesetzesvorschlag der rechtsgerichteten Regierungskoalition hatte in den vergangenen Monaten eine Debatte ausgelöst. Oppositionsparteien kritisierten die Abkehr von dem langjährigen Atomwaffenverbot. Finnland hatte im April 2023 vor dem Hintergrund der Bedrohung durch Russland seine jahrzehntelange politische Neutralität aufgegeben und war der NATO beigetreten. Mit der Aufhebung der Einschränkungen für Atomwaffen orientiert sich das Land an der Abschreckungspolitik der NATO.
3: Die Europäische Kommission gegen Rassismus und Toleranz ruft Österreich zu weiteren Anstrengungen bei der Bekämpfung von rassistischen und anderen Formen von Hassreden sowie von Hassverbrechen auf. In einem Bericht wird auch empfohlen, Gleichbehandlung und Inklusion von diskriminierungsgefährdeten Gruppen in Schulen sicherzustellen. Abhängigkeit von China reduzieren und die eigene Industrie in der EU stärken, wie das gelingen kann, darüber diskutieren ab heute Staats- und Regierungschefs ab dem Abend beim EU-Gipfel in Brüssel. Und am Tag nach dem 3:1-Sieg über Jordanien herrscht Sorge um ÖFB-Abwehrspieler Stefan Posch. Der Steirer hat in der Schlussphase des Spiels einen Schlag ins Gesicht bekommen und es droht eine Pause, Daniel Kulowitz.
5: Mit schmerzverzerrtem Gesicht ist Stefan Posch am Spielfeld liegen geblieben nach einem Zusammenstoß mit einem Gegenspieler Jordaniens. Er konnte dann sogar noch weiterspielen, aber mit Verdacht auf Kieferbruch hat der rechte Abwehrspieler die Rückreise nach Santa Barbara ins ÖFB-Hotel angetreten. Ein CT soll nun Klarheit über die Schwere der Verletzung bringen, sagt ÖFB-Teamarzt Michael Fiedler.
6: Posch hat Schmerzen am Unterkiefer links, ist soweit guter Dinge. Wir haben jetzt geplant, sobald wir den Slot für die CT-Untersuchung haben, dieses durchzuführen. Nach dem CT können wir dann zur Diagnose und zur weiteren Therapie Auskunft geben.
5: Bei einem Bruch könnte die WM für Stefan Posch im Worst Case sogar vorbei sein, aber das hofft hier niemand. Für die restlichen Spieler hieß es Auslaufen, Physiotherapie und Stretching am Tag nach dem 3:1-Sieg. Jene Spieler, die sich einen Startelf-Einsatz versprochen hatten, wurden von Ralf Rangnick mit Einzelgesprächen aufgemuntert.
3: Das waren die Nachrichten, die Wetteraussichten hat Sascha Bogdan.
0: 18 bis 22 Grad hat es schon im Moment. Es wird heiß heute. Die Temperatur steigt auf bis zu 32 Grad. Dazu scheint häufig die Sonne, sollte durchwegs trocken bleiben, auch wenn ein paar Meerwolken auftauchen. Und dazu gibt es mäßigen Wind aus Nordwesten. Der Ausblick morgen am Freitag hochsommerlich, den ganzen Tag sonnig. Wolken zeigen sich nur wenige, schon von der Früh weg ist es sehr warm. Bereits am Vormittag haben wir 30 Grad und am Nachmittag sind dann sogar 35 Grad möglich und auch übermorgen am Samstag große Hitze mit bis zu 36 Grad. Radio Wien Verkehrsinformation um 3:03. Eine Meldung gibt es aus Niederösterreich, A2 Südautobahn Richtung Graz. In der Abfahrt Wiener Neudorf steht ein defekter Reisebus. Links können Sie aber gut vorbeifahren. In Wien alles in Ordnung, keine Störungen, gute Fahrt.
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0: 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Und mit einfach guter Musik bei uns für Ihren Donnerstag die Foundations mit Build Me Up Buttercup gibt's gleich und wir starten hinein in diesen Morgen mit einem Klassiker. Michael Jackson ist das Beat It. Guten Morgen Wien.

Schönen guten Morgen Wien, am Donnerstag reden wir über das Geld, genauer gesagt über die gestrige Lottoziehung. Das hier sind die 6 Zahlen, die gestern gezogen wurden. Die lauten 5, 17, 20, 39, 40 und 42. Zusatzzahl 11 hatte allerdings niemand am Schein. Damit gibt es einen Dreifach-Jackpot. Das heißt, da kommen 2 Millionen Euro in den Pott dazu. Die aktuellen Lotto-Plus-Zahlen lauten 5, 10, 12, 13, 42 und 43. Und den richtigen Joker haben sie mit 2, 5, 1, 9, 0, 4. Alle Angaben sind wie immer ohne Gewähr. Schönen guten Morgen Wien, es ist 11 Minuten nach 5.

Schönen guten Morgen, Wien, am Donnerstag und der wird richtig heiß. Bis zu 32 Grad sind da heute drinnen. Dazu scheint die Sonne. Im Moment haben wir 18 bis 22 Grad in der Stadt. Schönen guten Morgen, Wien. Es ist 17 Minuten nach 5.

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4: Donnerstag, der 18. Juni, es ist 5.30 Uhr. Willkommen zu den Schlagzeilen auf Radio Wien mit Daniel Ammerhauser.
5: Guten Morgen. Vor der Urlaubssaison hat die Bank Austria wieder erhoben, wie viel Kaufkraft der Euro in einzelnen Destinationen hat. Demnach bekommt man in Portugal am meisten für sein Geld, und zwar ein Drittel mehr als in Österreich. Am teuersten ist demnach die Schweiz, hier bekommt man ein Drittel weniger. Die geplanten Zusammenlegungen von Bezirksgerichten stoßen in mehreren Bundesländern auf Widerstand. Länder- und Gemeindevertreter sowie Richter warnen vor Nachteilen. Fix sei aber noch nichts, wenn, dann solle bei Personal nicht gespart werden. Und das finnische Parlament hat für eine Aufhebung des vollständigen Verbots von Atomwaffen gestimmt. Künftig soll das Land Atomwaffen besitzen und ins Land bringen dürfen, wenn das für die militärische Verteidigung notwendig sei. Das waren die Schlagzeilen. Die Infos zum Wetter hat Sascha Bogdorf.
4: Ja, jetzt schon relativ warm. 18 bis 22 Grad hat es in der Stadt, und es wird heiß heute mit bis zu 32 Grad. Dazu scheint häufig die Sonne und es sollte durchwegs trocken bleiben, auch wenn vorübergehend ein paar Wolken auftauchen. Der Wind ist schwach bis mäßig und kommt aus Nordwesten. Der Ausblick: hochsommerlich wird es morgen am Freitag. Den ganzen Tag ist es sonnig, Wolken zeigen sich nur wenige. Schon von der Früh weg sehr warm, am Vormittag schon 30 Grad und am Nachmittag werden es dann 35 Grad. Große Hitze dann auch übermorgen am Samstag, da klettert die Temperatur auf 36 Grad. Radio Wien Verkehrsinformation um 5.31 Uhr, die Beste der Stadt mit Caroline Bogdor. Guten Morgen, mein Schatz.
6: Schönen guten Morgen. In Wien alles in Ordnung. Eine Meldung gibt es für Niederösterreich, A2 Südautobahn Richtung Graz. In der Abfahrt Wiener Neudorf steht ein defekter Reisebus mit einer Reifenpanne. Links können Sie aber gut vorbeifahren. Bitte Vorsicht. Gute Fahrt.
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0: Aufstehen mit Whitney Houston bei unserer Freude Wien. How will I know? Schönen guten Morgen. 5.39 Uhr ist es. Ja, man sagt, es ist nicht alles Gold, was glänzt. Das gilt gewissermaßen auch für die neue Glanzstücke-Ausstellung, die aktuell im MAG zu sehen ist.
1: Ja, hier heißt es aber eher, nicht nur Gold kann glänzen.
0: Genau.
1: Freund Drechsel Burkhardt und Robert Jahn wissen mehr.
2: Bevor man die Glanzstücke-Ausstellung betritt, wird man mit einer Taschenlampe ausgestattet. Die teils sehr lichtempfindlichen Exponate machen eine dunkle Beleuchtung notwendig. Im schummrigen Licht der labyrinthartig gestalteten Ausstellungsräumlichkeiten treffen Schmuckstücke aus dem Hause Van Cleef & Arpels auf Höhepunkte der MAG-Sammlung. Kuratorin Ann-Kathrin Rosberg.
3: Die Idee war, die Besucherinnen auf eine Entdeckungsreise zu schicken. Und für diese Entdeckungsreise haben wir 6 Themen entwickelt. Zum Beispiel Wanderlust, die Beschäftigung mit dem Reisen, die Einflüsse aus anderen Kulturen, Italiensehnsucht zum Beispiel. Es ging darum, Oberthemen zu finden, wo man dann viel hineinpacken konnte sozusagen.
2: Eine Besonderheit der Ausstellung ist die Kombination der Exponate.
3: Ein Plakat, eine Vase, dann die Schmuckstücke, dann ein Buch, das ist alles in derselben Vitrine. Alle Dinge sind aus verschiedenen Zeiten, aber sie erzählen eben zum Beispiel die Geschichte der Italiensehnsucht. Als wären die Dinge tatsächlich füreinander gemacht worden. Also da kann ein ganz einfacher Stoffentwurf eben von der Wiener Werkstätte neben einem Luxusobjekt von Van Cleef & Arpels stehen. Und beide zusammen bereichern das Erlebnis einfach, ja, weil sie so gut zusammengehen.
2: Manche Objekte begeistern nicht nur durch ihre Schönheit, sondern haben auch eine spannende Hintergrundgeschichte.
3: Da haben wir ein ganz fantastisches Armband aus dem Besitz von Marlene Dietrich zum Beispiel. Das ist so eine Art Gürtelschnalle oder Schlaufe mit Rubinen und Diamanten besetzt. Und dieses Armband hat sie oft getragen. Man findet im Internet die Fotos von ihr mit diesem Armband. Und wir zeigen das in unserem Kapitel on stage, also auf der Bühne, und stellen daneben ein Plakat, das eine Tanzaufführung bewirbt, das auch farblich super zusammengeht mit Schwarz und Rot. Also da ist die Paarung auch besonders gelungen, finde ich.
0: Die Glanzstücke kann man noch bis zum 27. September im MAG bestaunen.
1: Alle Infos auch auf wien.orf.at.

0: Schönen guten Morgen Wien. An einem heißen Donnerstag bis zu 22 Grad sind es derzeit in der Stadt und bis zu 32 Grad werden es heute noch. Dazu ist es recht sonnig. Gerade Wien Verkehrsinformation um 5.48 Uhr, Caroline.
1: Gibt im Moment keine Staus, aber bitte Vorsicht auf der A2 Richtung Graz in der Abfahrt Wiener Neudorf. Da steht ein defekter Reisebus mit einer Reifenpanne. Sie können aber links gut vorbeifahren.

0: Guten Morgen Wien, 5.52 Uhr.
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0: Ja, da sind wir mit dem gestrigen Tag recht zufrieden, mit dem Österreich-Auftakt, aber du bist doch generell glücklich,
2: ja,
0: Caroline.
2: Ja, England hat gestern gegen Kroatien gewonnen, freut mich sehr. Und jetzt gerade Usbekistan, Kolumbien in der Schlussphase. Martin Lang in den USA. Na, ist er da, der Martin?
0: Nein, ich weiß nicht.
2: Martin, wir hören dich.
0: Wir hören dich.
3: Kurios.
0: Kurios, ich glaube, er hört uns nicht.
3: Irgendwie hat das nicht funktioniert, oder?
0: Ja, irgendwie hat das nicht funktioniert, das ist richtig. Schauen wir gleich nach, Usbekistan gegen Kolumbien. Im Moment im Gang steht
2: 1:2.
0: 1:2 in der 93. Minute, also da dürfte
2: bald Schluss sein.
0: Ja, dürfte nicht mehr viel passieren. Schönen guten Morgen, Wien. Es ist 5.53 Uhr.

0: Donnerstag, der 18. Juni ist heute. Es ist 6 Uhr. Im Nachrichtenstudio ist für Sie Daniel Ammerhauser.
1: Guten Morgen.
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3: Urlaub im Ausland wird heuer etwas teurer. Maßnahmen zur Taubenabwehr beim Leopoldauer Platz in Floridsdorf gesetzt. Das Wetter wird zunehmend heiß. Die Bank Austria hat wie jedes Jahr vor dem Sommer unterschiedliche Urlaubsländer einem Preisvergleich unterzogen. Der sogenannte Urlaubseuro berechnet, um wie viel Waren und Dienstleistungen im Ausland mehr oder eben weniger wert sind. Und da zeigt sich, im Schnitt ist der Euro im Ausland um 9% mehr wert als in Österreich, Johannes Schmierger-Lunder berichtet.
4: Sommer, Sonne, Sonnenschein. Für viele hat die Urlaubssaison begonnen. Auch heuer wieder hat die Bank Austria berechnet, wie viel 100 Euro im Durchschnitt in einzelnen Urlaubsdestinationen wert sind. Chefökonom Stefan Bruckbauer.
5: Unter den Ländern, die sehr beliebt sind bei österreichischen Urlaubern, bekommt man heuer in Portugal am meisten. Rund ein Drittel mehr als in Österreich. Ein Viertel mehr als in Österreich bekommt man in Spanien, in Ungarn und in der Türkei. Und rund 20% mehr noch in Griechenland und Slowenien.
4: Am teuersten hingegen ist die Schweiz. Hier bekommt man rund ein Drittel weniger für sein Geld. Verglichen mit dem Vorjahr hat der Wert des Urlaubseuros im Schnitt etwas abgenommen. Das hat unter anderem mit den im Vergleich zu Österreich höheren Inflationsraten in Urlaubsländern wie der Türkei zu tun.
3: Die geplanten Zusammenlegungen von Bezirksgerichten stoßen in mehreren Bundesländern auf Widerstand. Länder- und Gemeindevertreter sowie Richter warnen vor Nachteilen, wie Annabel Amini berichtet.
6: Kritik kommt unter anderem aus Kärnten. SPÖ-Landeshauptmann Daniel Fellner richtet seiner Parteikollegin Justizministerin Anna Sporrer eine klare Botschaft aus.
7: Ich erwarte mir konkret, dass wir in die Pläne eingeweiht werden. Wenn es jetzt darum geht, ein Bezirksgericht in Hermagor plötzlich zu schließen und ich das aus der Zeitung erfahre, dann ist das inakzeptabel.
6: Auch in der Steiermark warnt FPÖ-Landeshauptmann Mario Kunasek vor negativen Folgen einer Zusammenlegung von Bezirksgerichten. Auch mehrere Standorte in Tirol sind betroffen. Dort werden bereits Bürgerinitiativen vorbereitet. Kritik kommt auch aus der Justiz selbst. Der Präsident der Richtervereinigung Gernot Kandut sieht einen
8: gewissen Einsparungsbedarf, allerdings nur in der Verwaltung und nicht in der Rechtsprechungstätigkeit. Also für die Tätigkeit der Richterinnen und Richter hat das keine Auswirkungen. Es werden dennoch der Fehlbestand gleich bleiben.
6: Fix sei derzeit aber noch nichts. Betroffen wären in jedem Fall nicht das Personal, sondern ausschließlich die Standorte der Bezirksgerichte.
3: Früher als geplant haben die USA und der Iran die grundsätzliche Vereinbarung zur Beendigung des Irankrieges unterzeichnet. Eine für morgen geplante Unterzeichnungszeremonie in der Schweiz wird es somit nicht geben. Es beginnt nun ein 60-tägiger Verhandlungsprozess über ein Friedensabkommen. Das finnische Parlament hat für eine Aufhebung des vollständigen Verbots von Atomwaffen gestimmt. Künftig darf das Land Atomwaffen besitzen, ins Land bringen und transportieren, wenn das für die militärische Verteidigung notwendig sei. Und vergangene Woche hat ein Gipfel zur Tauben- und Rattenplage beim Leopoldauer Platz in Floridsdorf stattgefunden. Bezirk und zuständige Magistratsabteilungen haben diskutiert. Erste Maßnahmen wurden bereits gesetzt, um das Problem in den Griff zu bekommen, wie Katharina Pawlowski berichtet.
9: Seit 20 Jahren füttert eine Anrainerin beim Leopoldauer Platz Tauben. Mit gestiegener Futtermenge wurden dadurch im vergangenen halben Jahr auch Ratten angezogen. Ein massives Gesundheitsproblem für die Bewohner. Als eine Gegenmaßnahme ist jetzt ein etwa 1,20 Meter hoher Zaun aufgestellt worden, schildert der Floridsdorfer Bezirksvorsteher Georg Papay.
10: Der ist dort auf einer sehr, sehr langen Länge errichtet worden, um eben den Zugang von genau dieser Seite, wo gefüttert wird, zu erschweren.
9: Zudem sind jetzt dort häufig Wastewatcher unterwegs, um bei exorbitantem Füttern zu strafen. Und es wurden wieder vermehrt Rattenköderboxen aufgestellt.
10: Denn durch engagierte Bewohnerinnen und Bewohner rund um den Leopoldauer Platz, die mithelfen, das Futter auch wieder wegzuräumen, werden jetzt die Köderboxen auch wieder angenommen.
9: Wenn nötig, werden die Maßnahmen gegen die Plage adaptiert.
3: Das war das Stadtjournal. Die Wetteraussichten hat Kevin Hebenstreit.
11: Gestern hatten wir noch knapp unter 30 Grad, heute werden es knapp über 30 Grad. Die große Hitze, die beginnt dann ab morgen. Schönen guten Morgen. Schauen wir zuerst auf die Frühtemperaturen und da ist es schon ziemlich mild draußen. 22 Grad jetzt um kurz nach 6 Uhr am Karlsplatz. 21 Grad hat es in Donaufeld, 20 Grad auf der Hohen Warte und mit 18 Grad am frischesten, unter Anführungszeichen, ist es bei der Westeinfahrt in Auhof. Neben der Sonne ziehen da heute immer wieder auch Wolkenfelder durch. Anders als gestern wird es aber den ganzen Tag über trocken bleiben und auch der Wind, der bleibt heute schwächer als die letzten Tage, kommt wieder aus Nordwest. Die Temperatur reicht am Nachmittag etwa 31 Grad. Morgen haben wir dann bis zu 35 Grad. Schon in der Früh wird es ausgesprochen warm sein, noch wärmer als heute tagsüber. Dann oft strahlender Sonnenschein und auch am Wochenende gibt es Höchstwerte um 35 Grad. Dazu recht schwüle Luft und vor allem am Sonntag steigende Gewitterwahrscheinlichkeit. So viel zum Wetter, der Blick auf die Straßen. In Wien geht es noch gut, aber wir schauen nach Niederösterreich. Caroline.
1: Eine Meldung für die A2 Südautobahn Richtung Graz. In der Abfahrt Wiener Neudorf steht ein defekter Reisebus mit einer Reifenpanne. Vorsichtig fahren, Sie können links gut vorbeifahren.
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0: Nein.
1: Irgendwelche belegte Brote.
0: Mit Schinken, mit Eieraufstrich.
1: Oder ein Salat. Eine Flasche Wein vielleicht.
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3: Das war jetzt ein bisschen eine Liste zum Mitnehmen. Mhm. Da kann man sagen, es ist nämlich wieder ein lustiger Spezialtag, Caroline.
4: Ja, genau. Wir müssen heute nach der Frühsendung draußen frühstücken. Es ist nämlich Tag des Picknicks.
3: Und wo wir das am besten machen, das klären wir noch vor 6:30.
4: Die aktuellen Infos hat heute Daniel Ammerhauser für Sie.
5: Guten Morgen.
3: Kevin Hebenstreit sagt Ihnen, wie das Wetter wird.
5: Morgen.
3: Wir sind die Proktors.
4: Guten Morgen Wien.

Trackband, Walk in the Park, einfach gute Musik zum Aufstehen. Jetzt von Shania Twain, That Don't Impress Me Much. Schönen guten Morgen, Wien, es ist 9 Minuten nach 6.

0: Schönen guten Morgen Wien, 13 Minuten nach 6.
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0: Wieder, Sie fühlen sich ein wenig überfordert, behalten Sie das aber nicht für sich, sondern bitten Sie Ihr Umfeld mit anzupacken, 60%.
2: Stier, Sie haben vor einiger Zeit eine wichtige Entscheidung getroffen, die sich jetzt als die richtige herausstellt und sich bezahlt macht, 100%.
0: Zwillinge, nichts und niemand kann Sie von etwas überzeugen, woran Sie nicht glauben. Gut so, denn damit liegen Sie meist richtig, 90%.
2: Krebs, keiner kennt Sie so gut wie Ihr Partner, wie Ihre Partnerin. Denken Sie immer daran und zeigen Sie, wie berechtigt das gegenseitige Vertrauen ist, 60%.
0: Löwe, das Verlangen in Ihnen zu verreisen wird immer größer. Setzen Sie Ihre Wünsche in die Tat um, bald schon wäre die perfekte Gelegenheit dazu, 70%.
2: Jungfrau, Sie sind verunsichert, weil Ihnen jemand Ihrer Meinung nach zu wenig Aufmerksamkeit schenkt. Sprechen Sie die Sache direkt an, 50%.
0: Waage, Sie werden von Ihren Vorgesetzten sehr geschätzt, vor allem wenn es um wichtige Entscheidungen und Verantwortung geht, 80%.
2: Skorpion, Sie strahlen vor Glück, denn sowohl im Beruf als auch in der Familie läuft derzeit alles zu Ihrer Zufriedenheit, 100%.
0: Schütze, nichts und niemand kann Sie heute aus dem Gleichgewicht bringen, Ihre innere Harmonie ist beneidenswert, 80%.
2: Steinbock, Sie haben gerade eine sehr kreative Phase, nützen Sie diese, um bald Ihre Wohnung umzugestalten oder für kreative Hobbys, 70%.
0: Wassermann, bereitet Ihnen Ihre Tätigkeit manchmal Schwierigkeiten? Versuchen Sie, sich zu motivieren, vielleicht mit Sport oder auch in der Arbeit, 50%.
2: Und die Fische, das Glück ist ganz auf Ihrer Seite, egal was Sie heute anpacken. Es gelingt Ihnen ohne Probleme und nichts stellt ein Hindernis für Sie dar, 90%.
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0: Ja, Kevin, heute geht's los, könnte man sagen, ne?
1: Ja, mit den Temperaturen über 30 Grad nämlich. Es wird gar nicht viel wärmer sein als gestern, da waren es 29, heute bis zu 31, aber jetzt ist es schon richtig mild, 22 Grad am Karlsplatz.
0: 6.17 Uhr ist das Radio Wien Verkehrsinformation, Caroline.
2: Läuft alles gut in Wien, keine Staus oder Störungen, nur eine Meldung für Niederösterreich, A2 Richtung Graz. In der Abfahrt Wiener-Neudorf steht ein defekter Reisebus mit einer Reifenpanne. Sie können links daran vorbeifahren.
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0: Schönen guten Morgen Wien, am 18. Juni. Heute ist internationaler Tag des Picknicks. Ja, und wo picknickt man in unserer schönen Stadt am besten? Ja, wahrscheinlich dort, wo man die Stadt im Blick hat, oder?
1: Ja, genau. Radio Wien Reportage Bankhofer hat sich für uns schon frühmorgens auf den Weg gemacht. Picknickt für uns hoch oben am Kobenzl.
2: Ich sehe über ganz Wien, das ist wunderschön und für ein Picknick natürlich ideal. Den Tipp habe ich von Maria Lisa Stenzel, die so nett ist, mich zu begleiten. Sie ist Reisebloggerin und hat schon einiges über Picknicks in Wien geschrieben. Begonnen hat das Ganze eigentlich vor vielen Jahren, wir wollen ja gar nicht mehr zurückdenken in der Corona-Zeit, was besonders wichtig war, ein bisschen allein wo wir was essen zu können. Aber Picknick ist schöner denn je, auch ohne Corona.
3: Ja, es ist super schön, vor allem jetzt im Frühsommer, es wird warm, die Sonne scheint und in Wien sind wir gesegnet mit so viel Freiflächen, mit so viel Grün und man fährt eine halbe Stunde und ist quasi am Land, sage ich jetzt einmal. Und ja, wir sind jetzt am Kobenzl.
2: Das ist ja wunderschön, da gibt es ja gleich einiges. Hier am Kobenzl gibt es für die, die gerne Auto fahren, einen riesigen Parkplatz und gleich rundherum ganz viele Wiesen und Weingärten, Reisenbergweg kann man runtergehen oder eben berüchtigt-berühmt die Bellevue-Wiese.
3: Genau, Bellevue-Wiese, es gibt einen schönen Baumkreis dort, man hat einen schönen Ausblick nach Wien und ist für mich persönlich hier der schönste Picknick-Spot, oben auf der Wiese, Decke mitnehmen, ein bisschen was zum Essen, ein paar Getränke. Ja, und einfach die Aussicht genießen und die Sonne und mit lieben Leuten zusammensitzen. Besser geht's eigentlich nicht.
2: Dann gibt es gegenüber natürlich, wer sagt, der will lieber auf der anderen Seite der Donau, Biesenberg bietet sich auch irrsinnig
3: Biesenberg
2: an.
3: Biesenberg bietet sich an. Es gibt ja super quasi Hausberge von Wien, ne? wo man spazieren gehen kann, ein Picknick mitnehmen kann. Also ich gehe gern auch den Stadtwanderweg am Biesenberg rauf und ansonsten ja, Nussberg gibt's, wo man picknicken kann, wo es natürlich auch Gaststätten gibt, die Gastgärten haben in den Weinbergen, aber man kann auch einfach selber schauen, ein schönes Platzerl finden.
2: Wer kein Auto hat, da am Kobenzl, kommt man sogar mit dem Bus rauf.
3: Ja, ich bin besser, mit dem Bus gefahren.
2: Super ist aber natürlich mit ein klassisches Picknick, natürlich mit irgendeinem schönen Cabrio oder mit einer Vespa oder sowas.
3: Natürlich, aber man kommt, muss man schon sagen, Wien ist super gut angebunden. Ich bin gerade mit dem Bus gekommen, auf Heiligenstadt, überhaupt kein Problem.
2: Also Picknick, heute Tag des Picknicks, unbedingt Picknick. Hatschi Bankhofer Radio Wien.
1: Muss aber nicht immer auf der Erde sein. Nein. Haben Sie schon mal am Tretboot ein Picknick gemacht? Auch das ist heute noch am Plan vom Hatschi Bankhofer.
0: Zu hören in der kommenden Stunde bei uns, kurz nach 7.

0: Donnerstag, der 18. Juni ist heute, es ist 6.30 Uhr. Willkommen zu den Schlagzeilen auf Radio Wien mit Daniel Ammerhauser.
1: Guten Morgen. Die Regierung plant, dass man künftig mehr zahlen könnte, wenn man einen fixverzinsten Wohnkredit früher zurückbezahlt. Die neue Regelung soll für neue Kredite ab kommendem Jahr gelten. Kritik kommt etwa von den Grünen. Laut Regierung soll die Regelung aber zu niedrigeren Zinsen führen. Die Mieten in Wien bleiben hoch. Wer bereit ist zu pendeln, kann allerdings deutlich sparen. Das zeigt

0: einer Auswertung der Immobilienplattform ImmoScout24. So sind Wohnungen entlang der Bahnstrecken rund um Wien teils um mehrere hundert Euro günstiger als bei uns in der Stadt selbst. Und vor der Urlaubssaison hat die Bank Austria wieder erhoben, wie viel Kaufkraft der Euro in einzelnen Destinationen hat. Demnach bekommt man in Portugal am meisten für sein Geld, und zwar ein Drittel mehr als in Österreich. Am teuersten ist es demnach in der Schweiz, hier bekommt man ein Drittel weniger. Das waren die Schlagzeilen, die Infos vom Sport hat Wolfgang Eichinger.
1: Ja, guten Morgen. Die Fußball-Weltmeisterschaft hier, die nächste Überraschung. Portugal enttäuscht in seinem ersten Spiel gegen die Demokratische Republik Kongo und erreicht nur ein 1:1. England wird beim 4:2 über Kroatien der Favoritenrolle gerecht. Zwei Tore übrigens durch Bayern-München-Star Harry Kane. Ghana hat in der Nacht Panama 1:0 besiegt und Kolumbien gewinnt gegen Usbekistan 3:1. Im österreichischen Team ist der Jubel nach dem 3:1 über Jordanien groß, aber es gibt auch Sorge um Abwehrspieler Stefan Posch. Verdacht auf Kieferbruch. Das Ergebnis der CT-Untersuchung liegt zumindest offiziell noch nicht vor. In der österreichischen Bundesliga hat Salzburg mit dem deutschen Danny Röhl einen neuen Trainer. Beim Meister- und Cupsieger LASK ist ein Abgang von Erfolgstrainer Didi Kübauer derzeit kein Thema. Und in der zweiten Runde der Qualifikation für die Conference League trifft die Austria auf den Sieger des Duells Dečić aus Montenegro gegen Liepāja aus Lettland. Rapid trifft entweder auf die walisische Mannschaft Pennybond oder auf Santa Coloma aus Andorra. Soweit das Wichtigste vom Sport.
2: Und damit weiter zum Wiener Wetter und Kevin Himmelstreit.
3: Sommer, Hochsommer, sehr warm, heiß, trifft alles zu auf den heutigen Donnerstag. Wir starten mit Temperaturen zwischen 18 und 22 Grad. Es ist also richtig mild draußen und an drei Wetterstationen in Wien hat es heute in der Nacht nicht auf unter 20 Grad abgekühlt. In Unterlaa, in Donaufeld und auch am Karlsplatz. Es überwiegt heute der Sonnenschein, auch wenn immer wieder ein paar Wolken durchziehen. Die Temperatur steigt auf etwa 31 Grad. Es bleibt heute außerdem durchwegs trocken. Ab morgen wird es dann aber richtig heiß mit bis zu 35 Grad am Nachmittag. Die Stadt, die wird sich in den kommenden Tagen richtig aufheizen und damit werden auch die Nächte noch deutlich wärmer.
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2: 6.33 Uhr ist es, Caroline.
6: In Wien alles in Ordnung. Zwei Meldungen für Niederösterreich. A1 Westautobahn Richtung Salzburg zwischen Amstetten West und Öd ist nach einem Unfall die rechte Fahrspur gesperrt. Bitte vorsichtig fahren. Stau gibt es aber im Moment keinen. Und A2 Richtung Graz in der Abfahrt Wiener Neudorf. Auch hier Vorsicht. Hier steht ein defekter Reisebus mit einer Reifenpanne.
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0: Schönen guten Morgen Wien, 6.41 Uhr ist es. Ja, die Arena im dritten Bezirk, kennen wir alle als Konzertlocation. Oh ja. Ja. Aber das war nicht immer so. Ihre Geschichte hat im Sommer 1976 begonnen, als der ehemalige Schlachthof besetzt wurde. Auch das ist irgendwie legendär, ne?
1: Ja, und zum 50-jährigen Jubiläum zeigt das Wien-Museum ab heute eine neue Ausstellung über ihre Entstehung, also die Entstehung von der Arena, und wirft einen Blick hinter die Kulissen.
0: Ja, die Wien-Reporterin Heidi Heinzel hat sich diese Ausstellung vorab schon einmal angeschaut für uns.
2: Wenn man die Ausstellung hier im dritten Stock des Wien-Museums betritt, dann sieht man viele Zeitungsartikel, Bilder oder sogar auch noch Becher. All das sind Relikte quasi von der Arena, die über Jahrzehnte lang gesammelt wurden. Neben mir ist jetzt die Kuratorin Constanze Tschutter. Was erwartet Besucherinnen und Besucher?
3: In der Ausstellung kriegt man einen Überblick, was die Arena eben ausmacht, wofür sie politisch steht. Ein bisschen zur Einführung haben wir ein bisschen Geschichte. Aber es geht eben bei der Ausstellung hauptsächlich um die Gemeinschaft. Das heißt, wir zeigen hier auch, wer die Leute eigentlich sind, die das machen, dass wir generationsübergreifend arbeiten. Selbstverständlich auch Konzertgeschichte, also zumindest einen kleinen Ausschnitt, weil es gibt im Durchschnitt 300 Konzerte im Jahr, also wir können nicht mehr als einen kleinen Ausschnitt zeigen.
2: Welche Größen sind denn dort schon alle aufgetreten?
3: Tatsächlich ging das extrem früh los, also schon 1981 zum Beispiel waren die Dead Kennedys da, 1983 Black Flag, da kommen auch schon Eric Burdon, Gil Scott Heron, Leibach, Bad Religion. Und in den 90ern ist es sehr vielfältig. Also da merkt man, es geht also bis heute um die Vielfalt in der Kultur, in der Musik. Und da haben wir zum Beispiel Nick Kamen, The Temptations, ja, das ist alles der Anfang der 90er Jahre. John Lee Hooker, Screaming Jay Hawkins, ja, Nirvana, also komplett durch die Bank und vor allem immer den jeweiligen Musikströmungen auch entsprechend.
2: Und bei der Ausstellung jetzt, hast du ein bestimmtes Highlight?
3: Mein Highlight ist natürlich, dass wir jetzt dem Publikum endlich mal präsentieren können, wer wir sind und dass wir mehr sind als nur Konzerte. Weil die meisten bekommen das ja nicht mit. Also die meisten kennen die Besetzung, wissen was zur Besetzung, dass das eben stattgefunden hat und dass es wichtig war und dass es auch wichtig für Wien war und wissen halt, dass wir Konzerte machen. Aber es steckt eben sehr viel mehr dahinter und wir haben uns das in 50 Jahren bewahrt und ich freue mich, dass wir das allen zeigen können.
0: Die Ausstellung ist ab heute geöffnet und wer da noch nicht genug hat, für den haben wir noch was.
1: Ja, es gibt auch ein neues Buch. Die Arena heißt es, anlässlich des 50-jährigen Jubiläums, und da wird die Geschichte noch einmal näher beleuchtet.

0: Wir erinnern uns, Kevin, gestern um die Zeit hat es geregnet. Also gerade noch, dann ist es, glaube ich, besser geworden.
1: Genau, dann hat es aufgehört. Heute kommt überhaupt kein Regen zu uns. Das heißt, den ganzen Tag über haben wir es trocken. Es ist überwiegend sonnig mit ein paar Wolkenfeldern und am Nachmittag heiß, 31 Grad der Höchstwert.
0: 6.47 Uhr ist das Radio Wien Verkehrsinformation. Caroline, 10 Minuten Zeitverlust auf der Tangente.
2: Richtung Graz zwischen Hirstetten und dem Knoten Prater. Außerdem schon dichter Frühverkehr auf der Nordbrücke stadteinwärts.
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0: Guten Morgen, Wien. In 10 Minuten ist es 7. Ja, man könnte sagen, Superheld in grünen Strumpfhosen, oder?
1: Ja.
0: Robin Hood, seit den Anfängen des Kinos sind mehr als 50 Filme produziert worden. Dazu kommen noch zahlreiche Fernsehfilme und Serien. Und jetzt läuft im

0: Kino aber ein ganz anderer Robin Hood-Film an.
1: Ja, Death of Robin Hood. Ja, und statt des klassischen Helden, der den Reichen nimmt und den Armen gibt, zeigt der Film einen gealterten, gebrochenen Robin Hood, der auf sein Leben voller Gewalt und Verbrechen zurückblickt.
2: Soll ich euch ein Geheimnis verraten? Die Menschen reden über Robin Hood, erzählen sich Geschichten, Lügengeschichten. Er war kein Held, er war ein Räuber und Mörder. Wir waren die Tiere. Ich bin der Geächtete. Robin Hood.
0: In dieser Neuinterpretation spielt Hollywood-Star Hugh Jackman einen sterbenskranken Robin Hood, der auf eine mysteriöse Heilerin trifft.
3: Ich helfe jenen, die auf diese Insel kommen. Und sie schlagen dann neue Wege ein.
2: Ich habe so viele getötet, ich könnte euch keine Zahl nennen. Es ist ein Fluch.
1: The Death of Robin Hood, ein etwas anderer, düsterer Robin Hood-Film.
0: Ja, was sonst noch in den Kinos anläuft, das hören Sie heute im Radio Wien Magazin bei Alex Jockel.

You Can Leave Your Head On, Klassiker von Joe Cocker am Donnerstagmorgen hier bei uns auf Radio Wien. Guten Morgen Wien, in 4 Minuten ist es 7.

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3: Donnerstag, der 18. Juni, es ist 7 Uhr. Im Nachrichtenstudio für Sie, Daniel Ammerhauser.
4: Guten Morgen.
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6: Vorzeitige Kreditrückzahlung soll teurer werden. Befragung zur Umgestaltung des Aumannplatzes abgeschlossen. Das Wetter wird zunehmend heiß. Die Regierung plant, dass man künftig mehr zahlen könnte, wenn man einen fixverzinsten Wohnkredit früher zurückbezahlt. Die neue Regelung soll mit dem Budgetbegleitgesetz beschlossen werden und für Kredite ab kommendem Jahr gelten, Maximilian Biegler berichtet.
7: Wenn man einen fixverzinsten Kredit vorzeitig zurückzahlt, dann muss man oft eine Strafgebühr zahlen. Damit soll die Bank für entgangene Zinsen entschädigt werden. Gedeckelt ist diese Pönale derzeit mit maximal 1% des vorzeitig zurückgezahlten Kreditbetrags. Künftig sollen die Banken aber bis zu 3% verrechnen dürfen. Die grüne Finanzsprecherin Nina Tomaselli übt scharfe Kritik.
8: Das ist eine skandalöse Regelung, ein Geschenk an die Banken, die jetzt 4 Jahre in Folge Rekordgewinne eingefahren haben.
7: Aus dem Finanzministerium heißt es, die bisherige maximale Strafgebühr von 1% habe zu höheren Fixzinsen geführt. Die Banken hätten sich so nämlich gegen das Risiko vorzeitiger Rückzahlungen abgesichert. Die geplante Änderung soll nun zu niedrigeren Zinsen führen, so der Plan des Finanzministeriums.
6: Vor der Urlaubssaison hat die Bank Austria wieder erhoben, wie viel Kaufkraft der Euro in einzelnen Destinationen hat. Demnach bekommt man in Portugal am meisten für sein Geld, und zwar ein Drittel mehr als in Österreich. Am teuersten ist es demnach in der Schweiz, hier bekommt man ein Drittel weniger. Ums Geld geht es ab heute Abend auch bei einem EU-Gipfel in Brüssel der Staats- und Regierungschefs. Diskutiert wird über das umstrittene rund 2 Billionen Euro schwere EU-Mehrjahresbudget für 2028 bis 2034. Österreich fordert ein deutlich kleineres Budget. Thema werden auch die Beziehungen zu Russland, zu China sein. Die Mieten in Wien bleiben hoch. Wer bereit ist zu pendeln, kann allerdings deutlich sparen. Das zeigt eine neue Auswertung der Immobilienplattform ImmoScout24. So sind Wohnungen entlang der Bahnstrecken rund um Wien teils um mehrere hundert Euro günstiger als in der Bundeshauptstadt. Katharina Pawlowski berichtet.
9: Der Befund ist wenig überraschend. Die genauen Zahlen zeigen nun allerdings, wie groß das Preisgefälle ist. Demnach kostet eine 70 Quadratmeter große Mietwohnung in Wien derzeit je nach Lage durchschnittlich zwischen 1.320 und fast 1.800 Euro im Monat. Außerhalb der Stadtgrenzen reicht rund die Hälfte. Denn laut der Analyse von ImmoScout24 kostet eine vergleichbare Wohnung in Melk im Schnitt 660 Euro, in Amstetten 750 Euro und in Hollabrunn 850 Euro. Wer täglich zwischen 30 und 60 Minuten pendelt, kann damit mehrere hundert Euro monatlich sparen. Die Analyse basiert auf knapp 17.000 Wohnungsinseraten aus dem laufenden Jahr. Bei Orten mit guter Bahnanbindung ist die Ersparnis übrigens geringer. Von Gänserndorf oder Wiener Neustadt dauert die Fahrt nach Wien rund eine halbe Stunde. Dort liegen die Mieten bei 900 bzw. 920 Euro.
6: Und der Aumannplatz in Währing soll nächstes Jahr neu gestaltet werden. Bis gestern konnten die Anrainerinnen und Anrainer ihre Vorschläge einbringen. ÖVP und NEOS sehen die Pläne kritisch. Sie warnen vor hohen Kosten und Verkehrsproblemen, Thomas Edinger berichtet.
10: Die Umgestaltung des Aumannplatzes kostet 3 Millionen Euro, sagt Oliver Möllner von der Währinger ÖVP. Geld, das der Bezirk nicht habe, so der stellvertretende Bezirksvorsteher. Möllner warnt auch vor Verkehrsproblemen.
11: Es ist ein absolutes Verkehrschaos, was da auf uns zukommt ab 2027. Und es ist für die Schulwegsicherheit eine absolute Verschlechterung.
10: Die grüne Bezirksvorsteherin von Währing, Silvia Nossek, spricht von vielen Gerüchten, die herumschwirren und nicht stimmen. Beim Verkehr werde sich nicht viel ändern.
12: Der wird fast genauso fahren wie jetzt insgesamt in Währing. Nur über den Platz wird er statt auf der einen Seite statt einwärts, auf der anderen Seite statt einwärts fahren.
10: Wie das Grundkonzept für den neuen Aumannplatz ausschaut, soll im Herbst präsentiert werden. Geplanter Baustart ist nächstes Jahr.
6: Das war das Stadtjournal. Die Wetteraussichten hat Kevin Hippenstreit.
4: Der Juni war bisher auffällig unauffällig, durchschnittlich temperiert, durchschnittlich nass und fast durchschnittlich sonnig. In den kommenden Tagen wird all das aber durcheinander gewürfelt. Wir steuern auf die zweite Hitzewelle in diesem Jahr zu, mit Höchstwerten um 36 Grad. Heute werden es knapp über 30 Grad, da ist die Hitze noch nicht ganz so groß. Dazu scheint neben ein paar Wolkenfeldern häufig die Sonne, es bleibt trocken und auch der Wind bleibt schwächer heute als die vergangenen Tage. Schon jetzt in der Früh könnten Sie eigentlich kurzärmlich raus. 23 Grad messen wir derzeit in der Innenstadt, 19 bis 21 Grad hat es in den Außenbezirken. Ab morgen kommt dann aber die große Hitze. Es wird morgen oder am Wochenende die ersten Wüstentage des Jahres geben. Diesen Begriff gibt es bei uns wirklich, nämlich ab 35 Grad Höchstwert. Und die sind schon morgen möglich. Morgen gibt es strahlenden Sonnenschein von früh bis spät, viel Sonne auch am Wochenende. Allerdings nimmt die Gewitterneigung zu, vor allem am Sonntag kann es bei uns in Wien gewittern. Die beste Verkehrsinfo der Stadt, die hat jetzt Caro Bockter für Sie.
13: Nicht allzu viel los, 10 Minuten länger dauert es nur auf der Tangente Richtung Graz zwischen Hirschstetten und dem Knoten Prater und auf der Nordbrücke stadteinwärts.
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3: Ja, was für ein Spiel gestern bei uns in Guten Morgen, ja. Wien, oder?
13: Perfekter WM-Auftakt für unsere Nationalelf. 3:1 gegen Jordanien.
3: Ja, WM-Schauen ist aber natürlich am schönsten mit vielen anderen Fußballfans. 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
13: Inklusive Essen und Trinken, und zwar kurz nach 7:30.
3: Daniel Ammerhauser ist heute in der Nachrichtenredaktion.
19: Guten Morgen.
13: Wie das Wetter wird, weiß Kevin Hebenstreit.
19: Schönen guten Morgen.
3: Wir sind die Bocktors.
13: Guten Morgen, Wien.

so richtig was zum Munterwerden. This Way to Happiness. Einfach gute Musik am Donnerstagmorgen hier bei uns auf Radio Wien. Es ist 9 Minuten nach 7.

0: Guten Morgen Wien, am Donnerstag, am 18. Juni. Wir feiern damit heute den internationalen Tag des Picknicks.
1: Wie schön ist
0: ja,
1: das?
0: Super. Ja, super. Wenn es in der Stadt so richtig warm wird wie jetzt, da zieht es uns Wienerinnen und Wiener ja magisch ans Wasser, könnte man sagen. Unsere Idee daher, Wasser statt Wiese und ja, Tretboot statt Decke oder
1: genau.
0: So.
1: Genau. Radio Wien-Reporter Hatschi Bankofer hat die Picknickdecke eben kurzerhand gegen ein Tretboot getauscht und schippert damit gemütlich über die alte Donau.
2: Es muss nicht unbedingt eine Wiese sein. Maria-Lisa Stendelzell ist die Reisebloggerin, die Picknicks unter quasi die Lupe nimmt und schon ganz viel über Picknicks in Wien und um Wien auch geschrieben hat. Eine Erinnerung aus meiner Kindheit aber ist das Picknicken, und wir probieren das gerade hier aus auf der alten Donau, am Tretboot. Das Tretboot ist nämlich lustig, weil da macht man gleich Sport und hinten hat man eine schöne Fläche und da kann man herrlich Fleischlaberl mit Kartoffelsalat essen.
3: Genau, und gleichzeitig die Aussicht genießen und das Sommerfeeling, also alte Donau für mich, das ist so also ein bisschen wie das Meer für die Wiener. Ne? Also da kann man so voll der Stadt entfliehen, ein bisschen Stadtflucht, sitzt am Wasser, wunderschöne Sonnenuntergänge. Wie gesagt, Tretboot mieten, gibt es mehrere Möglichkeiten. Und dann eben, ja, eine kleine Sektflasche, ein schönes Picknick, ein bisschen Sport, wie du sagst, und einfach in den Sonnenuntergang treten.
2: Und wenn man ein bisschen faul ist, es gibt immer mehr Wirten, die auch so Picknick-Packages anbieten. Ja, gerade hier auf der alten Donau gibt es einige, die Creperie, glaube ich, hat damit angefangen. In Greifenstein, weiß ich, gibt es ja diese Altam, da gibt es ja alte Haferschenke, die machen das auch. Und, glaube ich, der Hofbauer macht es, also man braucht gar keine Werbung machen, es gibt verschiedenste. Meistens dort, wo man sich Tretboote ausbauen kann, wenn das ein Wirt ist, bietet er auch Picknick-Pakete an. Ist ein bisschen teurer, aber dafür muss man nichts herrichten.
3: Genau, man zahlt halt dafür, kriegt ein schönes Paket mit Getränken, kann das abholen, hat keine Arbeit, muss nichts einkaufen gehen, kann quasi direkt after work losstarten, und es gibt, wie du sagst, extrem viele Optionen. Habe ich auch bei mir alle, also nicht alle, aber ein paar erwähnt.
2: Ja, wir müssen ein bisschen machen. Sie hat ja einen eigenen Blog, wo man das alles macht. Wie sucht man im Internet am besten, wenn man sie finden will?
3: Am besten über Google. Viele junge Leute fragen ChatGPT, ne? Das ist die neue Art zu suchen. Picknick in Wien. Und ansonsten imprintmytravel.com ist da.
2: Maria-Lisa Stenzel, eine Picknick-Expertin. Heute am Tag des Picknicks muss man unbedingt, und wenn Sie nur eine Leberkässemmel irgendwo draußen in der Mitte eines Kreisverkehrs essen, ich weiß nicht, ob das legal ist, aber gilt auch als Picknick. Hatschi Bankofer, Radio Wien.
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0: Schönen guten Morgen Wien am Donnerstag. Kevin, Beginn einer Hitzewelle, aber es wird nicht nur heiß.
1: Es wird auch schwül sein die nächsten Tage, weil die Luftfeuchtigkeit relativ hoch ist. Das heißt, heute spüren wir das schon ein bisschen, hohe Luftfeuchtigkeit. Aktuell 23 Grad in der Innenstadt, 31 Grad der Höchstwert heute, 35 Grad morgen. Und was so eine Schwüle auch macht, es kühlt in den Nächten immer weniger ab und nur ganz langsam ab. Das heißt, die kommenden Nächte werden in den meisten Bezirken Tropennächte sein, zum Teil mit Tiefstwerten von 23, 24 Grad, also richtig warme Nächte.
0: Das heißt trotzdem Wüstentage.
1: Ab 35 Grad, ja, ja, tatsächlich bei
0: Obwohl
1: uns in der Meteorologie.
0: Obwohl es ja nicht schwül ist, oder?
1: Richtig, ja? Trotzdem Wüstentag.
0: Ja. Ja, ein Irrtum wurde aufgedeckt. Es ist 19 Minuten nach 7, Radio Wien Verkehrsinformation, Caroline.
2: Ja, nicht allzu viel los. Sie kommen sehr gut durch die Stadt, aber 10 Minuten länger dauert es auf der Tangente Richtung Graz zwischen Hirstetten und dem Knoten Prater und auch auf der Nordbrücke stadteinwärts.
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0: Guten Morgen Wien, 7.23 Uhr ist es.
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0: Ja, welche Auswirkungen hat zum Beispiel Freude auf unsere Gesundheit? Kann sie uns widerstandsfähiger machen? Oder wie gelingt es in Krisenzeiten, Zuversicht und Lebensfreude zu bewahren?
2: Ja, mit solchen Fragen beschäftigt sich Arzt, Autor und Humorexperte Roman Schiliga in seinem neuen Buch Expedition Freude. Gestern Abend war er damit zu Gast bei Radio Wien Programmchefin Jasmin Dulati beim Talk im Turm.
0: Und Radio Wien Reporterin Doris Bachler, die war auch dabei.
3: Also ich habe von Humorexperten Roman Schiliga heute mitgenommen, echte Menschen brauchen echte Menschen, um echte Freude zu bekommen und keine Likes oder Herzchen auf Social Media. Was haben Sie da heute mitgenommen für ein freudvolleres Leben?
4: Ich habe mitgenommen, dass man die Freude im Kleinen erkennen muss, wahrnehmen muss, sich darüber freuen und im Hier und Jetzt leben und nicht nur für die Zukunft planen, sondern jetzt schöne Momente wahrzunehmen und auch zu genießen.
5: Es ist völlig richtig, dass wenn man Freude schenkt, dass man sich dann auch selber sehr freuen kann, ob das jetzt kleine Geschenke sind oder große Reisen sind oder ein schöner Abend oder ein schönes Erlebnis am See, dass das persönlich auch selber Freude macht und vor allem auch den anderen Personen Freude macht.
6: Ja, mir hat der Satz ganz gut gefallen, dass viele Leute zwar den Preis einer Sache kennen, aber nicht den Wert, und das stimmt schon, dass oft die kleinen Dinge sind, die einem ein Leben Freude machen können, und man soll halt ja, sich immer bei Dingen nachdenken, wo sehe ich das Positive.
7: Einfach jemandem zu sagen, ich bin froh, dass es dich gibt, oder ich freue mich, dass du meine Tochter oder mein Sohn bist, ja. Also das ist für mich schon sehr wichtig.
3: Wann haben Sie sich zum letzten Mal gefreut?
6: Wie ich heute Nachmittag meine Arbeit gemacht habe und dann noch eine Stunde in der Sonne genießen konnte. Ja.
3: Gibt es einen Satz vom Roman Schiliga, der Ihnen in Erinnerung geblieben ist?
8: Den habe ich mir aufgeschrieben. Wer lacht, der gibt nicht auf. Und ich bin ein Mensch, der sehr, sehr gerne lacht. Und man sagt ja, jedes Lachen verlängert dein Leben um einige Minuten. Dann werde ich sicher 120.
3: Und der letzte Tipp für ein freudvolleres Leben kommt vom Humorexperten Roman Schiliga persönlich. Wie kann ich meinen Freudemuskel am besten, am schnellsten trainieren?
9: Ganz einfach, sich immer zu überlegen, ein Lächeln verändert die Welt.
3: Aus dem Wiener Ringturm vom Talk im Turm, Radio Wien Reporterin Doris Bachler.
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0: Heute ist Donnerstag, der 18. Juni. Es ist 7.30 Uhr. Wir kommen zu den Schlagzeilen auf Radio Wien mit Daniel Ammerhauser.
1: Guten Morgen. Vor der Urlaubssaison hat die Bank Austria wieder erhoben, wie viel Kaufkraft der Euro in einzelnen Destinationen hat. Demnach bekommt man in Portugal am meisten für sein Geld, und zwar ein Drittel mehr als in Österreich. In der Schweiz ist es ein Drittel weniger. Die geplanten Zusammenlegungen von Bezirksgerichten stoßen in mehreren Bundesländern auf Widerstand. Länder- und Gemeindevertreter sowie Richter warnen vor Nachteilen. Fix sei aber noch nichts, wenn, dann solle bei Personal nicht gespart werden. Und die Regierung plant, dass man künftig mehr zahlen muss, wenn man einen fix verzinsten Wohnkredit früher zurückzahlt. Die Regelung soll für neue Kredite ab kommenden Jahr gelten. Mit anstatt 1% Strafgebühr 3% erhofft sich die Regierung an sich niedrigere Kreditzinsen. Das waren die Schlagzeilen. Die Infos vom Sport hat Wolfgang Eichinger.
2: Ja, guten Morgen. Die Fußball-Weltmeisterschaft hier, die nächste Überraschung. Portugal enttäuscht in seinem ersten Spiel gegen die Demokratische Republik Kongo und erreicht nur ein 1:1. England wird beim 4:2 über Kroatien der Favoritenrolle gerecht. Zwei Tore übrigens durch Bayern-München-Star Harry Kane. Ghana hat in der Nacht Panama 1:0 besiegt und Kolumbien gewinnt gegen Usbekistan 3:1. Im österreichischen Team ist der Jubel nach dem 3:1 über Jordanien groß, aber es gibt auch Sorge um Abwehrspieler Stefan Posch. Verdacht auf Kieferbruch. Das Ergebnis der CT-Untersuchung liegt zumindest offiziell noch nicht vor. In der österreichischen Bundesliga hat Salzburg mit dem deutschen Danny Röhl einen neuen Trainer. Bei Meister- und Cupsieger LASK ist ein Abgang von Erfolgstrainer Didi Kübauer derzeit kein Thema. Und in der zweiten Runde der Qualifikation für die Conference League trifft die Austria auf den Sieger des Duells Dečić aus Montenegro gegen Liepāja aus Lettland. Rapid trifft entweder auf die walisische Mannschaft Pennybond oder auf Santa Coloma aus Andorra. Soweit das Wichtigste vom Sport.
0: Und damit zum Wiener Wetter und zum Kevin.
3: Was machen wir am Beginn so einer Hitzewelle? Noch einmal gut durchlüften. Ja,
0: Eiswürfeln einkühlen.
3: Auch das wichtig. Und Wassertemperaturen schauen, wenn man dann doch baden gehen will am Wochenende. Neue Donau 21 Grad, Alte Donau 23 Grad, Neusiedlersee 25 Grad. Tendenz steigend. Die Naturgewässer, die erwärmen sich recht rasch. Es wird heute zunehmend heiß. Zur Sonne kommen nur harmlose Wolken, die Temperatur steigt auf bis zu 31 Grad am Nachmittag. 23 Grad messen wir jetzt etwa schon in der Innenstadt, 22 Grad hat es auf der Hohen Warte und in Donaufeld. Morgen dann bis zu 35 Grad, große Hitze kommt zu uns, meist haben wir morgen strahlenden Sonnenschein und auch am Wochenende liegen die Höchstwerte um 35 Grad, vor allem am Sonntagnachmittag, aber bitte Himmel im Auge behalten, da kann es nämlich gewittern bei uns in der Stadt. Der Blick auf die Straßen jetzt, Caroline.
4: Da dauert es 10 Minuten länger auf der Tangente Richtung Graz zwischen Hirstetten und dem Knoten Prater. Außerdem am Biberhoffenweg Richtung Raffineriestraße, auf der Nordbrücke stadteinwärts. Und Verzögerungen gibt es auch auf der Altmannsdorfer Straße stadtauswärts.
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0: Schönen guten Morgen Wien, am Donnerstag, es ist 7.36 Uhr.
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0: Nancy Sinatra, gemeinsam mit Lee Hazelwood auf Radio Wien, Summer Wine. Schönen guten Morgen, 7.41 Uhr.
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0: Da geht's um 2 reservierte Plätze für morgen Abend.
2: Für das Spiel USA-Australien und ganz schnell in der Leitung war da der Wolfgang. Hallo, guten Morgen.
3: Guten Morgen.
0: Wolfgang, Fußballfan, oder?
3: Ja, es geht.
0: Es geht.
2: Aber ja. gestern Österreich haben es schon geschaut, oder?
3: Ja, na, auf alle Fälle, das sicher.
0: Ja, ja. Haben sie es doch relativ spannend gemacht gestern, oder?
3: Ja, es war eine nervenaufreibende Sache.
2: So kann man das sagen, ja.
0: Aber mit gutem Ausgang, und für Sie geht's morgen Abend zu Ihren reservierten Plätzen in Salettl.
3: Na, da freue ich mich sehr. Also auch noch, dass ich habe Urlaub und das ist...
2: Herrlich.
3: Ja.
2: Ja,
3: wunderbar.
2: Ja, wird herrlich, nicht so nervenaufreibend, genau. USA, Australien ist ja schön zum Zuschauen, dazu Burger, Bier, super.
3: Ja, ja, na, hoffentlich. Ja,
0: Wen nehmen wir mit?
3: Ja, eine Bekannte nehme ich
0: wunderbar.
3: Mit. Aber wirklich ein Fußballfan. Also die wird mir das wahrscheinlich alles, dann von den Gedanken her aus meinem Kopf verbannen, was ich nicht weiß.
2: Dann wünsche ich euch viel Spaß.
0: Ja, wird sie sich freuen. Ja, viel Vergnügen morgen. Schönen Tag.
3: Dankeschön. Ich wünsche einen schönen Tag noch. Danke vielmals. Wiederhören.
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0: Ja, Kevin, Hochsommer in der Stadt, ne?
1: Ja, hoch werden da vor allem die Temperaturen sein in den kommenden Tagen. Heute auch schon 31 Grad, der Höchstwert aktuell zwischen 22 und 23 Grad.
0: Es ist 7.46 Uhr, Radio Wien Verkehrsinformation. Caroline, 4 Staupunkte gibt es in der Stadt.
2: Es dauert 10 Minuten länger auf der Tangente Richtung Graz, zwischen Hirstetten und dem Knoten Prater. Außerdem am Biberhaufenweg Richtung Raffineriestraße, auf der Nordbrücke stadteinwärts und auch auf der Altmannsdorfer Straße stadtauswärts.
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0: Schönen guten Morgen, Wien. Es ist 10 Minuten vor 8. Ja, man sagt ja, es ist nicht alles Gold, was glänzt. Das gilt gewissermaßen auch für die neue Glanzstücke-Ausstellung, die aktuell im Markt zu sehen ist.
1: Ja, hier heißt es aber eher, nicht nur Gold kann glänzen. Auf Florian Drechsel, Burkhardt und Robert Jahn wissen mehr.
2: Bevor man die Glanzstücke-Ausstellung betritt, wird man mit einer Taschenlampe ausgestattet. Die teils sehr lichtempfindlichen Exponate machen eine dunkle Beleuchtung notwendig. Im schummrigen Licht der labyrinthartig gestalteten Ausstellungsräumlichkeiten treffen Schmuckstücke aus dem Hause Van Cleef & Arpels auf Höhepunkte der Max-Sammlung. Kuratorin Ann-Kathrin Rosberg.
3: Die Idee war, die Besucherinnen auf eine Entdeckungsreise zu schicken. Und für diese Entdeckungsreise haben wir 6 Themen entwickelt, zum Beispiel Wanderlust, die Beschäftigung mit dem Reisen, die Einflüsse aus anderen Kulturen, Italiensehnsucht zum Beispiel. Es ging darum, Oberthemen zu finden, wo man dann viel hineinpacken konnte sozusagen.
2: Eine Besonderheit der Ausstellung ist die Kombination der Exponate.
3: Ein Plakat, eine Vase, dann die Schmuckstücke, dann ein Buch, das ist alles in derselben Vitrine. Alle Dinge sind aus verschiedenen Zeiten, aber sie erzählen eben zum Beispiel die Geschichte der Italiensehnsucht. Als wären die Dinge tatsächlich füreinander gemacht worden. Also da kann ein ganz einfacher Stoffentwurf eben von der Wiener Werkstätte neben einem Luxusobjekt von Van Cleef & Arpels stehen und beide zusammen bereichern das Erlebnis einfach, ja, weil sie so gut zusammengehen.
2: Manche Objekte begeistern nicht nur durch ihre Schönheit, sondern haben auch eine spannende Hintergrundgeschichte.
3: Da haben wir ein ganz fantastisches Armband aus dem Besitz von Marlene Dietrich zum Beispiel. Das ist so eine Art Gürtelschnalle oder Schlaufe mit Rubinen und Diamanten besetzt. Und dieses Armband hat sie oft getragen. Man findet im Internet die Fotos von ihr mit diesem Armband. Und wir zeigen das in unserem Kapitel on stage, also auf der Bühne, und stellen daneben ein Plakat, das eine Tanzaufführung bewirbt, das auch farblich super zusammengeht mit Schwarz und Rot. Also da ist die Paarung auch besonders gelungen, finde ich.
0: Die Ausstellung Glanzstücke kann man noch bis zum 27. September im MAG bestaunen.
1: Alle Infos auch online wien.orf.at.

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5: Donnerstag, der 18. Juni, es ist 8 Uhr im Nachrichtenstudio für Sie, Daniel Ammerhauser.
6: Guten Morgen.
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8: Bank Austria zeigt wieder, wie viel der Euro am Urlaubsort wert ist. Maßnahmen zur Taubenabwehr beim Leopoldauer Platz in Floridsdorf gesetzt. Das Wetter wird zunehmend heiß. Die Bank Austria hat wieder unterschiedliche Urlaubsländer einem Preisvergleich unterzogen. Der sogenannte Urlaubseuro berechnet, um wie viel Waren und Dienstleistungen im Ausland mehr oder eben weniger wert sind. Und da zeigt sich, im Schnitt ist der Urlaubseuro im Ausland um 9% mehr wert als in Österreich, berichtet Johannes Schmierkalunder.
9: Sommer, Sonne, Sonnenschein. Für viele hat die Urlaubssaison begonnen. Auch heuer wieder hat die Bank Austria berechnet, wie viel 100 Euro im Durchschnitt in einzelnen Urlaubsdestinationen wert sind. Chefökonom Stefan Bruckbauer.
10: Unter den Ländern, die sehr beliebt sind bei österreichischen Urlaubern, bekommt man heuer in Portugal am meisten. Rund ein Drittel mehr als in Österreich. Ein Viertel mehr als in Österreich bekommt man in Spanien, in Ungarn und in der Türkei. Und rund 20% mehr noch in Griechenland und Slowenien.
9: Am teuersten hingegen ist die Schweiz. Hier bekommt man rund ein Drittel weniger für sein Geld. Verglichen mit dem Vorjahr hat der Wert des Urlaubseuros im Schnitt etwas abgenommen. Das hat unter anderem mit den im Vergleich zu Österreich höheren Inflationsraten in Urlaubsländern wie der Türkei zu tun.
8: Die Regierung plant, dass man künftig mehr zahlen könnte, wenn man einen fixverzinsten Wohnkredit früher zurückbezahlt. Die Regelung soll für neue Kredite ab kommendem Jahr gelten. Mit anstatt 1% Strafgebühr 3% erhofft sich die Regierung an sich niedrigere Kreditzinsen. Die geplanten Zusammenlegungen von Bezirksgerichten stoßen in mehreren Bundesländern auf Widerstand. Länder- und Gemeindevertreter sowie Richter warnen vor Nachteilen, wie Annabel Amini berichtet.

0: Kritik kommt unter anderem aus Kärnten. SPÖ-Landeshauptmann Daniel Fellner richtet seiner Parteikollegin Justizministerin Anna Sporrer eine klare Botschaft aus.
1: Ich erwarte mir konkret, dass wir in die Pläne eingeweiht werden. Wenn es jetzt darum geht, ein Bezirksgericht in Hermagor plötzlich zu schließen und ich das aus der Zeitung erfahre, dann ist das inakzeptabel.
0: Auch in der Steiermark warnt FPÖ-Landeshauptmann Mario Kunasek vor negativen Folgen einer Zusammenlegung von Bezirksgerichten. Auch mehrere Standorte in Tirol sind betroffen. Dort werden bereits Bürgerinitiativen vorbereitet. Kritik kommt auch aus der Justiz selbst. Der Präsident der Richtervereinigung Gernot Kandut sieht einen
2: gewissen Einsparungsbedarf, allerdings nur in der Verwaltung und nicht in der Rechtsprechungstätigkeit. Also für die Tätigkeit der Richterinnen und Richter hat das keine Auswirkungen. Es wird dennoch der Fehlbestand gleich bleiben.
0: Fix sei derzeit aber noch nichts. Betroffen wären in jedem Fall nicht das Personal, sondern ausschließlich die Standorte der Bezirksgerichte.
3: Früher als geplant haben die USA und der Iran die grundsätzliche Vereinbarung zur Beendigung des Irankrieges unterzeichnet. Eine für morgen geplante Unterzeichnungszeremonie in der Schweiz wird es somit nicht geben. Es beginnt nun ein 60-tägiger Verhandlungsprozess über ein Friedensabkommen. Und vergangene Woche hat ein Gipfel zur Tauben- und Rattenplage beim Leopoldauerplatz in Floridsdorf stattgefunden. Bezirk und zuständige Magistratsabteilungen haben diskutiert. Erste Maßnahmen wurden bereits umgesetzt, um das Problem in den Griff zu bekommen, wie Katharina Pawlowski berichtet.
4: Seit 20 Jahren füttert eine Anrainerin beim Leopoldauerplatz Tauben. Mit gestiegener Futtermenge wurden dadurch im vergangenen halben Jahr auch Ratten angezogen. Ein massives Gesundheitsproblem für die Bewohner. Als eine Gegenmaßnahme ist jetzt ein etwa 1,20 Meter hoher Zaun aufgestellt worden, schildert der Floridsdorfer Bezirksvorsteher Georg Papay.
5: Der ist dort auf einer sehr, sehr langen Länge errichtet worden, um eben den Zugang von genau dieser Seite, wo gefüttert wird, zu erschweren.
4: Zudem sind jetzt dort häufig Wastewatcher unterwegs, um bei exorbitantem Füttern zu strafen. Und es wurden wieder vermehrt Rattenköderboxen aufgestellt.
5: Denn durch engagierte Bewohnerinnen und Bewohner rund um den Leopoldauerplatz, die mithelfen, das Futter auch wieder wegzuräumen, werden jetzt die Köderboxen auch wieder angenommen.
4: Wenn nötig, werden die Maßnahmen gegen die Plage adaptiert.
3: Das war das Stadtjournal, die Wetteraussichten hat Kevin Hiebenstreit.
6: Da gelangt jetzt zunehmend subtropische Luft zu uns. In Kombination mit den längsten Tagen des Jahres ergibt das am Wochenende große Hitze. Schon heute steigt die Temperatur in vielen Bezirken zum ersten Mal in diesem Juni auf knapp über 30 Grad. Im Moment hat es recht einheitlich in der Stadt um 23 Grad. Oft scheint da heute die Sonne, ein paar Wolkenfelder mischen zwar mit, die sind aber harmlos und das Gute, der Wind, der bleibt schwächer als zuletzt. Morgen steigert sich die Hitze, es hat bei strahlendem Sonnenschein morgen schon bis zu 35 Grad. Am Samstag ein erster Höhepunkt, da sind bis zu 36 Grad möglich. Die Luft wird am Wochenende allerdings zunehmend schwül, das heißt Gewitter werden allmählich wahrscheinlicher. Am Samstag kann es am späteren Nachmittag oder Abend Gewitterausläufer aus dem Umland geben, die Wien erreichen. Ja, und am Sonntag ist es dann recht verbreitet gewittrig, das heißt am Sonntagnachmittag rechnen Sie damit, dass es auch in Wien einmal blitzt und donnert. Soweit die Wetteraussichten. Der Blick auf die Straßen, die beste Verkehrsinfo der Stadt, Caro Proctor.
7: Ja, nicht allzu viel los heute. Länger als 10 Minuten dauert es nur auf der Tangente Richtung Graz zwischen Hirstetten und dem Knoten Prater und auf der Altmannsdorfer Straße stadtauswärts.
8: Mir gefällt die Arena aus dem Grund, weil da hat einen engen Kontakt.
9: Und da kann ich in der Wiesenarena Fußball spielen, kann ich auch mit Freunden.
10: Das Kommunikative, das Schöpferische, ein wertvoller Bestandteil des Wiener Kulturlebens.
11: Nix ist schöner als unsere Arena.
12: Ja, das waren historische Aufnahmen von der legendären Arena-Besetzung.
7: Die jährt sich zum 50. Mal. Deswegen widmet das Wien-Museum diesem Thema eine Ausstellung. Alle Infos dazu gibt's bei uns kurz nach 8:30.
12: In der Nachrichtenredaktion ist Daniel Ammerhauser für Sie.
3: Guten Morgen.
7: Kevin Hiebenstreit weiß, wie das Wetter wird.
12: Morgen. Wir sind die Proctors.
7: Guten Morgen, Wien.

0: Morgen, es ist 13 Minuten nach 8.
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0: Ja, so am Tag danach immer noch ein bisschen Gänsehaut, oder?
2: Oh ja, auf jeden Fall.
0: Schon, ne? Weil man muss schon eines sagen, ne? Spanien gewinnt nicht gegen Kap Verde, Portugal gewinnt nicht gegen Kongo.
2: Ja.
0: Ja? Wir. Österreicher zeigen allen, wie man WM-Außenseiter bezwingt.
2: Ole, ole, Radio Wien Sportreporter Daniel Kulowitz hat Fans und Reporterreaktionen noch einmal für uns.
3: Es war einer dieser Tage, wo man später noch ganz genau weiß, wo man war. Hier zum Beispiel nochmal das traumhafte 1:0 aus der Sicht meiner Radiokollegen aus aller Welt.
4: Romano Schmid opens the scoring for Austria.
5: Der Romano Schmid.
6: Long range.
7: Dieses Tor aus dem Fußgelenk. Rechts oben in den Knick.
3: Auch Gänsehaut, oder? Und so haben es die Fans miterlebt. Zum Beispiel aus dem Wiener 13. Bezirk, weit hergereist.
8: Ganz liebe Grüße aus San Francisco. Es war so eine tolle Stimmung. Ich habe das überhaupt nicht erwartet. Und man hat im Vorfeld gehört, dass manche Stadien leer sind. Und das war aber bummvoll.
3: Wo Österreich hinkommt, ist Party, oder?
8: Immer. Immer. Das rockt.
3: Das rockt.
9: Das haben die anderen, haben auch Party gemacht. Nein, es war super, super Stimmung. Über 68.000 Menschen. Am Ende war es gut, ist gut ausgegangen.
8: Dieses harmonische Miteinander, auch der verschiedenen Länder miteinander. Und es war einfach schön.
10: Es war ein einmaliges Erlebnis, glaube ich. Also die Stimmung, die war wirklich bombastisch und mit so einem Ergebnis. Ja. Man hört es an deiner Stimme, du warst voll dabei.
11: Ich habe ein bisschen mitgeschrien, das muss ich zugeben. Ja.
3: Tja, und diese Steirer-Burm hier, die haben einen ganz strikten Plan in den kommenden Tagen.
10: Für uns geht es jetzt nach Las Vegas weiter.
3: Okay, auch nicht schlecht. Jackpot. Gratuliere.
12: Philipp aus Graz. Vegas auf jeden Fall, ja. Und dann weiter nach Dallas.
3: Zum Messi.
12: Zum Messi. Was ist jetzt der größere Jackpot? Las Vegas oder der Messi?
13: Zuerst holen wir uns in Vegas einen Jackpot und dann kassieren wir nochmal die 3 Punkte.
3: Und dann kauft euch in Messi oder sein Leben.
13: Mir reicht einmal, wenn wir Weltmeister werden. Schauen wir mal, was da kommt.
3: Montag jedenfalls. Treffpunkt Dallas, 19 Uhr. Der Weltmeister wartet auf uns. Argentina.
14: Austria are gonna get a first win in 36 years.
15: Austria 3.
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0: Man möchte es ja eigentlich nicht glauben, Kevin, aber knapp, aber doch ist es noch kein Sommertag heute.
1: Das ist richtig, weil bei uns erst ab 25 Grad ein Tag ein Sommertag ist. Mhm. Dann geht der Sommertag in die Wetterstatistik ein. Wir sind bei knapp über 24 Grad in der Innenstadt oder auch in Auhof. Es handelt sich aber nicht einmal mehr um Stunden, sondern eher um Minuten. Es werden heute bis zu 31 Grad.
0: Habe ich das jetzt richtig im Kopf? Ab 25 Grad Sommertag, ab 35 Grad Wüstentag.
1: Ganz genau. Ja, gut aufgepasst.
0: Lernfähig. 8.19 Uhr ist das Radio Wien Verkehrsinformation. Da gibt es noch ein bisschen was zu besprechen, Caroline.
2: Tangente Richtung Graz. Immer noch zäher Verkehr zwischen Hirstetten und dem Knoten Prater. Es dauert auch länger am inneren Währinger Gürtel und auf der Altmannsdorfer Straße stadtauswärts.

0: Schönen guten Morgen, 8.21 Uhr ist es ja. Er war immer schon, sagen wir, ein Superheld in grünen Strumpfhosen. Ja, wer ist es? Robin Hood, ganz klar. Ja. Und seit den Anfängen des Kinos sind mehr als 50 Filme produziert worden. Dazu kommen dann noch zahlreiche Fernsehfilme und Serien. Und jetzt läuft in den Kinos ein ganz anderer Robin Hood-Film an.
1: Ja, mit dem Titel The Death of Robin Hood.

0: Und statt des klassischen Helden, der den Reichen nimmt und den Armen gibt, zeigt der Film einen gealterten, gebrochenen Robin Hood, der auf sein Leben voller Gewalt und Verbrechen zurückblickt.
1: Soll ich euch ein Geheimnis verraten? Die Menschen reden über Robin Hood, erzählen sich Geschichten, Lügengeschichten. Er war kein Held. Er war ein Räuber und Mörder. Wir waren die Tiere. Ich bin der Geächtete. Robin Hood.
2: In dieser Neuinterpretation spielt Hollywood-Star Hugh Jackman einen sterbenskranken Robin Hood, der auf eine mysteriöse Heilerin trifft.
3: Ich helfe jenen, die auf diese Insel kommen. Und sie schlagen dann neue Wege ein.
1: Ich habe so viele getötet, ich könnte euch keine Zahl nennen. Es ist ein Fluch.
0: The Death of Robin Hood, ein etwas anderer, düsterer Robin Hood-Film.
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2: Heute ist Donnerstag, der 18. Juni. Es ist 8.30 Uhr. Willkommen zu den Schlagzeilen auf Radio Wien mit Daniel Ammerhauser.
3: Guten Morgen. Die Regierung plant, dass man künftig mehr zahlen müsste, wenn man einen fixverzinsten Wohnkredit früher zurückzahlt. Die Regelung soll für neue Kredite ab kommendem Jahr gelten. Man verspricht sich davon niedrigere Zinsen. Die Bank Austria hat vor dem Sommer wieder erhoben, wie viel man für sein Geld in verschiedenen Urlaubsdestinationen bekommt. Demnach ist der Euro im Schnitt im Ausland um 9% mehr wert als in Österreich. Und der Aumannplatz in Währing soll nächstes Jahr neu gestaltet werden. Bis gestern konnten Anrainerinnen und Anrainer ihre Vorschläge anbringen. ÖVP und Neos sehen die Pläne kritisch, sie warnen vor hohen Kosten und Verkehrsproblemen. Das waren die Schlagzeilen, die Infos zum Wetter hat Kevin Hebenstreit.
4: Ja, da stellen wir uns jetzt allmählich auf die Hitze ein. Heute werden es bis zu 31 Grad, es geht trocken durch den Donnerstag. Aktuell liegen wir schon bei 23 bis 25 Grad. Ein paar Wolkenfelder mischen zwar immer wieder mit, in Summe überwiegt aber der Sonnenschein. Morgen gibt es dann kaum Wolken, strahlenden Sonnenschein und schon bis zu 35 Grad. Ähnliche Höchstwerte dann auch am Wochenende. Da steigt allerdings die Gewitterwahrscheinlichkeit an. Vor allem der Sonntag schaut bei uns in Wien recht gewittrig aus. Wie lange dauert eigentlich diese Hitzewelle? Voraussichtlich mindestens eine Woche, womöglich sogar etwas länger. Das heißt, auch die nächste Woche startet sehr heiß bei uns. So viel zum Wetter. Der Blick auf die Straßen. Caroline.
5: Nicht allzu viel los, 10 Minuten länger brauchen Sie nur auf der Tangente Richtung Graz zwischen Hirschstetten und dem Knoten Prater und auf der Altmannsdorfer Straße stadtauswärts.
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Cammy Fischer, Love Changes Everything, einfach gute Musik für Ihren Donnerstagmorgen bei uns auf Radio Wien. Das hier sind die Doobie Brothers, What a Fool Believes. Schönen guten Morgen, 6 Minuten nach 8:30 ist es.

0: Guten Morgen Wien, 8.39 Uhr ist es. Die Arena Wien im dritten Bezirk kennen wir alle als Konzertlocation, ja, ganz klar. Mhm. Aber das war nicht immer so. Ihre Geschichte hat im Sommer 1976 begonnen, als der ehemalige Schlachthof besetzt wurde. Das, ja, wissen wir eigentlich auch.
1: Auch eine gute Erinnerung. Zum 50-jährigen Jubiläum, schon so lange her, zeigt das Wien-Museum ab heute eine neue Ausstellung über die Arena-Entstehung und wirft einen Blick hinter die Kulissen.
0: Ja, die Wien-Reporterin Heidi Heinzel hat sich diese Ausstellung schon einmal vorab für uns angeschaut.
2: Wenn man die Ausstellung hier im dritten Stock des Wien-Museums betritt, dann sieht man viele Zeitungsartikel, Bilder oder sogar auch noch Becher. All das sind Relikte quasi von der Arena, die über Jahrzehnte lang gesammelt wurden. Neben mir ist jetzt die Kuratorin Constanze Tschutter. Was erwartet Besucherinnen und Besucher?
3: In der Ausstellung kriegt man einen Überblick, was die Arena eben ausmacht, wofür sie politisch steht. Ein bisschen zur Einführung haben wir ein bisschen Geschichte. Aber es geht eben bei der Ausstellung hauptsächlich um die Gemeinschaft. Das heißt, wir zeigen hier auch, wer die Leute eigentlich sind, die das machen, dass wir generationsübergreifend arbeiten. Selbstverständlich auch Konzertgeschichte, also zumindest einen kleinen Ausschnitt, weil es gibt im Durchschnitt 300 Konzerte im Jahr, also wir können nicht mehr als einen kleinen Ausschnitt zeigen.
2: Welche Größen sind denn dort schon alle aufgetreten?
3: Tatsächlich ging das extrem früh los, also schon 1981 zum Beispiel waren die Dead Kennedys da, 1983 Black Flag, da kommen auch schon Eric Burdon, Gil Scott Heron, Leiber, Bad Religion. Und in den 90ern ist es sehr vielfältig. Also da merkt man, es geht also bis heute um die Vielfalt in der Kultur, in der Musik. Und da haben wir zum Beispiel Nick Kamen, The Temptations, ja, das ist alles der Anfang der 90er Jahre. John Lee Hooker, Screaming Jay Hawkins, Nirvana, also komplett durch die Bank und vor allem immer den jeweiligen Musikströmungen auch entsprechend.
2: Und bei der Ausstellung jetzt, hast du ein bestimmtes Highlight?
3: Mein Highlight ist natürlich, dass wir jetzt dem Publikum endlich mal präsentieren können, wer wir sind und dass wir mehr sind als nur Konzerte. Weil die meisten bekommen das ja nicht mit. Also die meisten kennen die Besetzung, wissen was zur Besetzung, dass das eben stattgefunden hat und dass es wichtig war und dass es auch wichtig für Wien war und wissen halt, dass wir Konzerte machen. Aber es steckt eben sehr viel mehr dahinter und wir haben uns das in 50 Jahren bewahrt und ich freue mich, dass wir das allen zeigen können.
0: Die Ausstellung ist ab heute geöffnet und wer dann noch nicht genug hat, für den haben wir auch noch was.
1: Ja, es gibt ein neues Buch, Die Arena, da wird ihre Geschichte noch näher beleuchtet.

0: Ja, wir haben es vorher besprochen, Sommertag erst ab 25 Grad, da sind wir jetzt, Kevin, oder?
1: Die haben wir erreicht bei der Westeinfahrt zuerst, Auhof derzeit mit knapp über 25 Grad.
0: Aber es ist nicht so strahlend sonnig, wenn ich da rausschaue.
1: Ja, das ist richtig, so eine dünne Wolkenschicht über der Stadt, wer es ganz genau wissen will, Altostratus, mittelhohe Schichtwolken sind das. Die lassen die Sonne aber durch, werden auch wieder weniger, das heißt insgesamt überwiegt heute Sonnenschein.
0: Altostratus.
2: Ja.
0: 8:46 Uhr,
2: Kevin und seine Wolken.
0: Lieblingsthema, die Wolken.
2: Ja, es dauert noch 10 Minuten länger auf der Tangente Richtung Graz, zwischen Herstetten und dem Knoten Prater. Außerdem auf der Schüttelstraße, am inneren Währinger Gürtel und auf der Altmannsdorfer Straße stadtauswärts.
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1: Hallo. Schönen Vormittag.
2: Hallo.
0: Guten Morgen.
3: Die Frage zum Tag.
0: Die klären wir jetzt noch. Donnerstag, Kinotag, und passend dazu findet heute Abend auch die Verleihung des österreichischen Filmpreises statt.
1: Mhm, und der wird seit 2011 von der Akademie des österreichischen Films vergeben. Und seit 2012 ist die Siegertrophäe in Form einer Wendeltreppe gehalten.
4: Die Treppe, die symbolisiert die stetige Aufwärtsentwicklung, das Fortschreiten im künstlerischen Schaffen.
0: So schaut es nämlich aus.
1: So ist es. Und unsere Frage zum Tag, die lautet jetzt: Von welcher im heurigen Mai verstorbenen österreichischen Künstlerin wurde diese Preisskulptur gestaltet?
4: Das wissen Sie bestimmt. Anrufen 89 9 95 3.
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0: Die Auflösung bei uns kurz nach 9.

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2: Es ist 9 Uhr, im Nachrichtenstudio ist Daniel Ammerhauser.
3: Schönen Vormittag.
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5: Vorzeitige Kreditrückzahlung soll teurer werden. Aumannplatz soll ab nächstem Jahr umgestaltet werden. Das Wetter zunehmend heiß. Die Regierung plant, dass man künftig mehr zahlen muss, wenn man einen fixverzinsten Wohnkredit früher zurückbezahlt. Die Regelung soll für neue Kredite ab kommendem Jahr gelten, wie Maximilian Biegler berichtet.
6: Wenn man einen fixverzinsten Kredit vorzeitig zurückzahlt, dann muss man oft eine Strafgebühr zahlen. Damit soll die Bank für entgangene Zinsen entschädigt werden. Gedeckelt ist diese Penale derzeit mit maximal 1% des vorzeitig zurückgezahlten Kreditbetrags. Künftig sollen die Banken aber bis zu 3% verrechnen dürfen. Die grüne Finanzsprecherin Nina Tomaselli übt scharfe Kritik.
7: Das ist eine skandalöse Regelung, ein Geschenk an die Banken, die jetzt 4 Jahre in Folge Rekordgewinne eingefahren haben.
6: Aus dem Finanzministerium heißt es, die bisherige maximale Strafgebühr von 1% habe zu höheren Fixzinsen geführt. Die Banken hätten sich so nämlich gegen das Risiko vorzeitiger Rückzahlungen abgesichert. Die geplante Änderung soll nun zu niedrigeren Zinsen führen, so der Plan des Finanzministeriums.
5: Die US-Notenbank belässt den Leitzins zwischen 3,5 und 3,75% wegen der Energiekrise und Inflationssorgen infolge des Irankriegs. Nicht einmal der neue Fed-Chef Kevin Warsh konnte in seiner ersten Sitzung die von US-Präsident Donald Trump geforderten Zinssenkungen durchsetzen. Die Bank Austria hat vor dem Sommer wieder erhoben, wie viel man für sein Geld in verschiedenen Urlaubsdestinationen bekommt. Demnach ist der Euro im Schnitt im Ausland um 9% mehr wert als in Österreich. In Portugal bekommt man am meisten für sein Geld und zwar ein Drittel mehr als in Österreich. Und der Aumannplatz in Währing soll nächstes Jahr neu gestaltet werden. Bis gestern konnten Anrainerinnen und Anrainer ihre Vorschläge einbringen. ÖVP und NEOS sehen die Pläne kritisch. Sie warnen vor hohen Kosten und Verkehrsproblemen, Thomas Edinger berichtet.
8: Die Umgestaltung des Aumannplatzes kostet 3 Millionen Euro, sagt Oliver Möllner von der Währinger ÖVP. Geld, das der Bezirk nicht habe, so der stellvertretende Bezirksvorsteher. Möllner warnt auch vor Verkehrsproblemen.
9: Es ist ein absolutes Verkehrschaos, was da auf uns zukommt ab 2027. Und es ist für die Schulwegssicherheit eine absolute Verschlechterung.
8: Die grüne Bezirksvorsteherin von Währing, Silvia Nossek, spricht von vielen Gerüchten, die herumschwirren und nicht stimmen. Beim Verkehr werde sich nicht viel ändern.
10: Der wird fast genauso fahren wie jetzt insgesamt in Währing. Nur über den Platz wird er statt auf der einen Seite statt einwärts, auf der anderen Seite statt einwärts fahren.
8: Wie das Grundkonzept für den neuen Aumannplatz ausschaut, soll im Herbst präsentiert werden. Geplanter Baustart ist nächstes Jahr.
5: Das waren die Nachrichten, die Wetteraussichten hat Kevin Hebenstreit.
11: 24 bis 25 Grad hat es im Moment in der Stadt. Die Sonne, die muss sich zwar durch so eine dünne Wolkenschicht kämpfen, das schafft sie heute aber auch meist. Es überwiegt in Summe der Sonnenschein. Und der Wind, das ist das Angenehme, der ist nicht mehr so kräftig wie die letzten Tage. Am Nachmittag haben wir es dann aber heiß, bis zu 31 Grad werden es heute. Die große Hitze, die kommt dann aber ab morgen. Der Freitag, morgen ist strahlend sonnig, es gibt kaum Wolken und es hat bis zu 35 Grad. So viel zum Wetter. Der Blick auf die Straßen, Caroline.
12: Bissl was ist noch los, 10 Minuten länger dauert es am inneren Währinger Gürtel, am Rheinweg statt einwärts und auch auf der Altmannsdorfer Straße statt auswärts.
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13: Einen schönen Donnerstag wünsche ich. Viele spannende Themen, viel Musik gibt es auch heute Vormittag bei mir. Natürlich gleich die Auflösung bei unserer Frage zum Tag. Da geht es heute um Filme, denn Donnerstag ist ja Kinotag und weil da natürlich immer die neuen Filme ins Kino kommen. So, Kevin, ich meine, es ist aufgelegt, oder? Dein Lieblingsfilm ist es jetzt, Kevin, allein zu Hause, hast du ihn alle Jahre geschaut.
11: Naja, ich mag ja gerne Horrorfilme und das ist ja auch quasi ein bisschen Horror, weil stell dir vor, du bist ein kleines Kind und du wirst daheim vergessen. Aber mag ich sehr gerne tatsächlich, auch wenn ich so heiß.
13: Okay, vielleicht heißt du ja genau deshalb so.
11: Ja, auch möglich.
13: Genau, Caroline, hast du einen Lieblingsfilm?
14: Nein. Ich habe einfach, es gibt so viele, egal ob Komödie, Horror oder, ich kann es nicht sagen.
13: Alles,
14: das ist so wie Lieblingslied.
13: Geht auch nicht, genau. Ich finde ja immer alles, was so auf wahren Begebenheiten ist, total schön und eben, weil du es gesagt hast, auch Komödien, weil Lachen einfach gesund ist. Mhm. Und Kevin, wir haben es gehört, das Wetter wird schön, also.
11: Es wird richtig heiß.
13: Richtig heiß, vielleicht zieht es ja heute Abend ins kühle, klimatisierte Kino. Jetzt aber erstmal einen schönen Vormittag.

0: Frage zum Tag.
1: Natürlich mit dem Radio Wien Morgenteam. Herzlich willkommen. Hallo.
2: Hallo.
1: Schön, dass ihr wieder da seid. In unserer Runde begrüße ich jetzt aber auch den lieben Josef.
3: Guten Morgen.
1: Hallo. Hallo, schönen Vormittag. Morgen. Josef, jetzt schauen wir mal, wie filmaffin Sie sind, denn heute Abend findet in Wien ja die Verleihung des österreichischen Filmpreises statt.
4: Ja.
1: Und?
2: Ja, genau, der österreichische Filmpreis, seit 2011 vergeben von der Akademie des österreichischen Films, und seit 2012 ist die Trophäe in Form einer Wendeltreppe gehalten.
5: Ja, und diese Treppe symbolisiert die stetige Aufwärtsentwicklung, das Fortschreiten im künstlerischen Schaffen.
3: Genau. Josef, wir möchten gerne von Ihnen wissen, von welcher im heurigen Mai verstorbenen österreichischen Künstlerin wurde denn diese Skulptur gestaltet, diese Treppe?
4: Von der Wally Export, denke ich.
3: Richtig,
1: das ist genau, richtig. Das ist richtig. Absolut richtig. Herzlichen Glückwunsch. Gehen Sie gerne ins Kino? Haben Sie einen Lieblingsfilm oder so?
4: Ja, ab und an.
1: Ja? Ja? Und was schauen Sie gerne?
4: Am liebsten eher so Arthouse-Richtung. Also jetzt habe ich Große mit Sandra Hüller gesehen. Das war sehr gut.
1: Aha. Ja. Sehr schön. Ja, da kennt sich jemand aus mit Filmen. Sind Sie zufällig heute Abend dabei? Bei der Filmpreisverleihung.
4: Nein.
1: Schade. Leider kann ich Ihnen das jetzt auch nicht geben. Ich habe keine Tickets dafür, aber dafür ein Radio Wien Überraschungspaket. Das macht sich auf den Weg zu Ihnen. Wunderbar, das freut uns. Dann vielen Dank fürs Mitspielen und noch einen wunderschönen Tag.
3: Schönen Tag, Josef.
1: Danke.
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1: Hansi Lang auf Radio Wien. So klingt Musik aus Österreich für einen gemütlichen Vormittag. Es ist 20 Minuten nach 9. Schönen Donnerstag.

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6: 9:30 Uhr, das Wiener Wetter. Heute überwiegend sonnig und am Nachmittag heiß mit rund 31 Grad. Die hat es schon fast in der Innenstadt. 26 Grad messen wir dort und in Wien-Donaufeld sind es 25 Grad. 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Es sind uns keine Störungen gemeldet worden, somit gute Fahrt.
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0: So ein schönes Lied, Lady Gaga auf Radio Wien. Und jetzt reden wir übers Wetter.
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0: Hallo Kevin, schön, dass
2: schönen
0: du wieder
2: Vormittag.
0: Da bist.
2: Da kann ich jetzt nicht mithalten mit der Lady Gaga.
0: Ja, ich habe mir gedacht, du trällerst uns jetzt schon was vor. Macht nichts. Es geht jetzt los mit den heißen Tagen. Ne?
2: Ja.
0: Heute noch ein bisschen dezent, ab morgen schießt das Thermometer, kann man sagen, durch die Decke.
2: Das ist richtig. Ein durchschnittlicher Junitag hätte um 25 Grad als Höchstwert. Da müsste aber jetzt mit der Erwärmung Schluss sein, weil wir haben jetzt um 25 Grad in der Stadt. Heute werden es bis zu 31 Grad. Das ist schon einmal eine Spur wärmer als gestern. Da hatten wir 29. Aber wir machen wirklich morgen dann noch einmal einen Sprung bei der Temperatur, nämlich auf bis zu 35 Grad. Morgen haben wir übrigens auch strahlenden Sonnenschein den ganzen Tag über. Das ist dieser eine Tag jetzt in den kommenden Tagen, wo ich garantieren kann, dass es von früh bis spät auch trocken sein wird. Da sind Gewitter nämlich noch kein Thema.
0: Wow, okay, das ist echt heiß. Mhm. Viele vielleicht dann auch von Kopfweh betroffen oder so, weil es ja dann doch auch jetzt gewittrig werden kann, schwül werden kann und das drückt schon auch mal,
2: ja,
0: oder?
2: Die Schwüle wird Thema sein, spätestens am Wochenende. Recht schwüle Luft, dazu am Samstag bis zu 36 Grad sogar am Nachmittag. Da nähern wir uns auf 1-2 Grad dem Juni-Temperaturrekord bei uns in Wien. Der wurde 2012 aufgestellt, 30. Juni damals 37,7 Grad. Die werden wir am Wochenende aber definitiv nicht erreichen. Trotzdem ja, recht schwüle Luft, demnach auch steigende Gewitterwahrscheinlichkeit. Am Samstag vielleicht am Abend, dass uns so ein Gewitterausläufer erreicht. Am Sonntag ist es schon ab Mittag recht gewittrig in der Stadt, also da müssen Sie dann verbreitet in und rund um Wien mit einzelnen Regenschauern oder Gewittern rechnen. Ja, die Schwüle wird Thema sein, vor allem auch in den Nächten, weil die schwüle Luft, feuchte Luft kühlt relativ langsam ab in der Nacht. Es wird Tropennächte geben und zwar fast in allen Bezirken. Innerstädtisch kühlt es kaum mehr auf unter 23 oder 24 Grad ab.
0: Oha, das ist... Ja, da müssen wir uns auf was vorbereiten. Und jetzt sagen wir noch, Kevin, wo kann man da Abkühlung finden, suchen? Im Wasser, auf den Bergen, in den Parks, wo geht man hin?
2: Ja, es gibt ja zum Glück viele Möglichkeiten bei uns in Wien. Wassertemperaturen derzeit, Alte Donau 23 Grad, die Neue Donau hätte 21 Grad, die ist sogar noch frischer. Wer rauf will auf die Berge, auch da oben ist Sommer, denn auf der Rax hat es ab morgen in 1500 Metern Höhe knapp 25 Grad, aber die sind dann wahrscheinlich erträglicher als die 35 bei uns in Wien.
0: Also wer kann, sucht sich ein kühles Plätzchen. Danke, Kevin.
2: Bitte gern.
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0: 10 Uhr, damit ab ins Nachrichtenstudio zu Daniel Ammerhauser.
1: Schönen Vormittag.
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3: Fahrplan zu Frieden von den USA und dem Iran unterzeichnet. Arena feiert 50 Jahre, das Wetter zunehmend heiß. Eigentlich hätte das Rahmenabkommen zwischen dem Iran und den USA zur Beendigung des Krieges erst morgen in der Schweiz unterzeichnet werden sollen. Jetzt ist es aber offenbar schneller gegangen. Sowohl Washington als auch Teheran bestätigen die Unterschrift und auch das Inkrafttreten der Vereinbarung, wie Christian Lininger berichtet.
4: Zwischen dem französischen Präsidenten Emmanuel Macron und seiner Frau Brigitte sitzend, setzt Donald Trump im Schloss Versailles seine Unterschrift auf das Papier.
5: This was not easy. I can tell you.
4: Das war nicht einfach, das sage ich Ihnen, meint er. Doch nun ist der Krieg im Nahen Osten, wenn sich alle Seiten an das Abkommen halten, beendet. Die Straße von Hormus wird für den Schiffsverkehr geöffnet und die USA beenden ihre Blockade iranischer Häfen. Im Iran bestätigt der Sprecher des Außenministeriums die Unterzeichnung. Unterschrieben hat dort Präsident Massoud Pezeshkian mit eiserner Miene, wie auf Fotos zu sehen ist. Vieles, auch wie es mit dem iranischen Atomprogramm genau weitergeht, bleibt aber offen. Das soll nun innerhalb von 60 Tagen ausgehandelt werden.
3: Im Pilnercheck-Untersuchungsausschuss steht heute die polizeiliche Weisungskette nach dem Auffinden der Leiche des früheren Justizbeamten im Fokus. Als Auskunftsperson werden der niederösterreichische Landespolizeidirektor Franz Popp und Sicherheitsgeneraldirektor Franz Ruf befragt. Gestern wies Bundespolizeidirektor Michael Takatsch Vorwürfe zurück, zur Vernichtung von Pilnercheks Laptop geraten zu haben. Angesichts des wachsenden Einflusses von Tech-Konzernen warnt eine UNO-Expertin vor einem gefährlich schrumpfenden Spielraum für die Meinungsfreiheit in zahlreichen Ländern. Das Menschenrecht der freien Meinungsäußerung werde privatisiert, monetarisiert, manipuliert und unrechtmäßig eingeschränkt. Und vor 50 Jahren ist die Arena Wien im 3. Bezirk entstanden. Hintergrund war eine mehrmonatige Besetzung des Auslandschlachthofs, der dann abgerissen wurde. Als Alternative bot die Stadt den Besetzern den kleineren Inlandsschlachthof an. Seitdem hat sich die Arena Wien zu einem fixen Bestandteil der alternativen Wiener Kulturszene entwickelt, wie Katharina Pawlowski berichtet.
6: Gegen absurde Pläne, die Westautobahn über das Wiental bis zum Karlsplatz zu verlängern, wurde im Jahr 1976 erfolgreich protestiert. Auf diesem Erfolg aufbauend formierte sich im Juni 76 Protest gegen einen geplanten Abriss des Auslandsschlachthofes in St. Marx. Man wollte einen fixen Standort, der selbstverwaltet ein ganzjähriges Kulturzentrum werden sollte. 3 Monate

0: Monate dauerte die Besetzung. Größen aus der Austropop-Szene spielten Konzerte, auch der Sänger Leonard Cohen schaute vorbei. Dazu gab es Lesungen und Theateraufführungen. Tausende Menschen kamen. Das Gebäude wurde dennoch von der Stadt abgerissen. Als Alternative bot sie den kleineren Inlandsschlachthof an. Dort etablierte sich schließlich die jetzige Arena Wien, deren Konzerte und Veranstaltungen jährlich rund 180.000 Besucher anziehen. Eine Ausstellung im Wien-Museum zeigt ab heute die Geschichte der Arena. 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
1: Das waren die Nachrichten, die Wetteraussichten hat Viktoria Weiner.
2: Heute überwiegt der Sonnenschein und es wird richtig heiß mit einem Höchstwert um 31 Grad. Trotz einiger Wolkenfelder ist es durchwegs trocken. Der Wind aus Nordwest bleibt schwächer als zuletzt. Morgen steigert sich die Hitze dann noch mehr. Es hat bis zu 35 Grad. Den ganzen Tag scheint die Sonne, Wolken zeigen sich nur wenige und der Wind dreht auf Südost und wird schwach bis mäßig. Aktuell messen wir 26 Grad in Wien-Mariabrunn, 25 Grad hat es in Stammersdorf. 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Auf Wiens Straßen sind uns keine Störungen gemeldet worden. Vorsicht Niederösterreich, A2 Südautobahn Richtung Wien. Die Unfallstelle zwischen dem Knoten Wiener Neustadt und Wiener Neustadt West auf der baulich gedrängten linken Fahrspur ist jetzt geräumt. Es sind wieder alle Fahrspuren frei und der Stau, der löst sich hier auf. Ich wünsche eine gute Fahrt.
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2: Einen schönen Donnerstag wünsche ich. Einfach gute Musik gibt es auch in der kommenden Stunde hier bei mir auf Radio Wien. Mit dabei sind zum Beispiel die Bee Gees, aber Michael Jackson, David Bowie und viele, viele mehr. Und Thema bei mir heute auch die neue Hitzeschutzverordnung der Arbeiterkammer. Denn wenn man raus muss, dann spürt man es. Es wird heiß und immer heißer. Also wer kann, der kühlt sich heute ab. Schönen Donnerstag.

Das ist einfach gute Musik für Ihren Donnerstag auf Radio Wien. Es ist 10.20 Uhr, der 18. Juni. Und schwungvoll geht's jetzt weiter mit David Bowie.

Die Backstreet Boys auf Radio Wien, 10.30 Uhr. Ein schöner Tag wird das heute. Das Wiener Wetter überwiegend sonnig und am Nachmittag heiß mit rund 31 Grad. Aktuell messen wir 27 Grad in Mariabrunn, 26 Grad sind es in der Innenstadt. 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Es sind uns keine Störungen gemeldet worden, alles paletti, somit wünsche ich eine gute Fahrt. 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

0: Es wird heiß und immer heißer. Auch dieses Wochenende steigen die Temperaturen. Für viele ist die Hitze auch sehr anstrengend, vor allem wenn man im Freien arbeiten muss. Daher sprechen wir heute darüber, und zwar mit der Arbeiterkammer Wien.
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0: Die neue Hitzeschutzverordnung mit der Arbeiterkammer Wien, Thema jetzt bei uns. Besonders belastet von Hitze und UV-Strahlung sind ja Arbeitnehmerinnen und Nehmer, die kaum Einflussmöglichkeiten auf die Arbeitsumgebung haben. Also Harald Bruckner von der Arbeiterkammer Wien. Für wen gilt denn jetzt diese neue Hitzeschutzverordnung?
2: Betroffen sind alle ArbeitnehmerInnen, die im Freien arbeiten, also beispielsweise in Baufirmen, Spenglereien oder in Bereichen, wo einfach Grünflächen betreut werden. Es gibt auch manche Arbeitsplätze, die auch in die Verordnung fallen, und zwar dort, wo man besonders hitzeexponiert ist, zum Beispiel in Krankabinen, weil dort einfach extreme Temperaturen auftreten. Ausgenommen von der Verordnung sind kurze Arbeiten, die bis maximal 60 Minuten pro Tag dauern dürfen. Aber auch hier ist sicherzustellen, dass es zu keinen gesundheitlichen Auswirkungen kommt.
0: Was steht jetzt in der neuen Verordnung drinnen? Also wovor schützt sie?
2: Die ArbeitnehmerInnen müssen vor den Auswirkungen von Hitze und UV-Strahlung geschützt werden. ArbeitgeberInnen haben dafür entsprechende Maßnahmen zu setzen, weil nur die können ja auf die Arbeitsumgebung einwirken. Zu viel Hitze kann zu akuten Auswirkungen führen, wie beispielsweise an Hitzekollaps, am Sonnenstich oder im schlimmsten Fall sogar zu einem tödlichen Hitzschlag. Aufgrund von der dauernden Hitze kann es dann auch noch zu langfristigen Erkrankungen kommen. Zu viel UV-Strahlung wiederum verursacht einerseits einen Sonnenbrand und in weiterer Folge kann das auch zu Hautkrebs führen. Und Hautkrebs ist mittlerweile eine anerkannte Berufskrankheit in Österreich, und darum gilt es ganz gezielt in der Prävention, die ArbeitnehmerInnen auch zu schützen.
0: Mhm. Und ab wann treten diese Schutzmaßnahmen jetzt in Kraft? Also wann müssen sie gesetzt werden?
2: Ab einer gefühlten Temperatur von 30 Grad sind die Schutzmaßnahmen dann auch wirklich umzusetzen. Das entspricht der Hitzewarnstufe 2 des Nationalen Hitzeschutzplans. Und dort steht drinnen, dass es zu gesundheitlichen Auswirkungen kommen kann und daher Maßnahmen notwendig werden. Sie kann jederzeit aktuell auf der Website der Geosphere Austria abgerufen werden. Das bedeutet, dass für die Betriebe vor Ort keine Messung notwendig ist. Beim Schutz vor der UV-Strahlung ist darauf zu achten, dass es hier WHO-Empfehlungen gibt, und die besagen, dass bei einem UV-Index von 3 bis 5 dann auch Maßnahmen zu setzen sind. Auch diese Vorhersage kann man auf der Geosphere-Seite sich ansehen und kann damit entsprechend die Arbeiten dann auch für die nächsten Tage schon planen.
0: Was genau in diesem Hitzeschutzplan drinnen stehen muss, das hören Sie dann in wenigen Minuten bei uns.
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1: Seit heuer gilt ja eine neue Hitzeschutzverordnung. Bedeutet, Arbeitnehmerinnen und Arbeitnehmer bestimmter Berufsgruppen sind vor Hitze- und UV-Strahlung am Arbeitsplatz geschützt. So muss auch in den Betrieben ein Hitzeschutzplan erstellt werden. Harald Puckner von der Arbeiterkammer Wien, wie schaut denn jetzt sowas aus? Beziehungsweise, was steht in diesem Plan drinnen?
2: Er konkretisiert die Maßnahmen und legt auch fest, wann diese bei welcher Tätigkeit und an welchem Arbeitsplatz umgesetzt werden. Ab einer gefühlten Temperatur von 30 Grad sind diese Maßnahmen dann auch verpflichtend umzusetzen. Es sind technische, organisatorische und persönliche Maßnahmen zu setzen und das sind dann beispielsweise mobile Beschattungen, es kann eine Job-Rotation sein, es können zusätzliche Pausen sein oder einfach, dass man die Arbeitsschwere anpasst. Ja, und natürlich zu guter Letzt braucht es persönliche Schutzmaßnahmen und das sind dann beispielsweise Kappen im Idealfall mit einem Nackenschutz, UV-sichere Bekleidung und natürlich müssen alle nicht von Kleidung bedeckten Körperteile dann letztendlich mit Sonnencreme geschützt werden.
1: Und was tue ich jetzt, wenn am Arbeitsplatz gesundheitliche Probleme und Auswirkungen aufgrund von Hitze eben auftreten?
2: Arbeitnehmerinnen sind über die potenziellen Gefahren von UV-Strahlung und Hitze zu informieren und zu unterweisen. Sie müssen über Schutzmaßnahmen Bescheid wissen und sie müssen auch befähigt sein, hitzebedingte Gesundheitsbeeinträchtigungen zu erkennen und erforderlichenfalls müssen sie auch Notfallmaßnahmen einleiten können. Idealerweise werden diese Hitzeerkrankungen von Arbeitsmedizinerinnen schon im Zuge von Erste-Hilfe-Schulungen einfach thematisiert. Zur Verhinderung von Hautkrebs gibt es dann auch noch die Möglichkeit einer freiwilligen Untersuchung und einer Beratung.
1: Wenn es jetzt in meinem Betrieb keine Schutzmaßnahmen gibt, also was mache ich da? Wer unterstützt mich?
2: Die Arbeitsmedizinerinnen sind einmal wichtige Ansprechpartnerinnen im Betrieb. Sie können fachliche Auskünfte geben und sie können auch über die Inhalte des Hitzeschutzplans im Betrieb informieren. Arbeitnehmerinnen mit Vorerkrankungen oder besonders schutzbedürftige Personengruppen, wie zum Beispiel Schwangere, sollten generelle Rücksprache bei der Arbeitsmedizin halten. Wichtige Ansprechpersonen im Betrieb sind Sicherheitsvertrauenspersonen und Betriebsräte. Werden an Arbeitsplätzen im Freien keine Schutzmaßnahmen gesetzt, obwohl die Hitzewarnstufe 2 erreicht wird, kann auch die Arbeitsinspektion als Behörde beigezogen werden.
1: Alle Infos zur neuen Hitzeschutzverordnung finden Sie natürlich auch online bei uns auf wien.orf.at.
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2: Es ist 11 Uhr, damit ab ins Nachrichtenstudio zu Daniel Ammerhauser.
3: Schönen Vormittag.
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5: Rahmenprogramm der nächsten Jahre für die ÖBB steht: Mieten an Bahnlinien in der Nähe von Wien oft billiger als in der Stadt selbst. Das Wetter zunehmend heiß. Der Staat muss sparen und das trifft auch die ÖBB. 13% der Projekte kommen später. Dadurch will das Verkehrsministerium in den nächsten beiden Jahren 500 Millionen Euro einsparen, Claudia Pantner-Schmidt berichtet.
6: In Tirol ist man erleichtert. Der für den Güterverkehr wichtige Nordzulauf zum Brenner Basistunnel wird nun doch wie geplant gebaut. Um 2 Jahre verschoben wird dafür der Bau der Flughafenspange in Niederösterreich zwischen Schwechat und Bruck an der Leiter. Ebenso der Ausbau der Weststrecke zwischen Köstendorf und Salzburg. Später kommt auch der Schienenausbau auf der Bürnstrecke zwischen Nettingsdorf und Rohrbartal. Für Passagiere ändert sich durch die Bauverschiebungen auf den ersten Blick wenig. Allerdings ist die Schieneninfrastruktur in Österreich teils veraltet. Manche Strecken sind überlastet, weshalb es für Fahrgäste weiter zu Verspätungen kommen kann. Positiv ist, der Fahrplan oder der Kauf neuer Züge ist vom Sparpaket nicht betroffen. In Summe investieren die ÖBB in den nächsten 6 Jahren rund 19,5 Milliarden Euro in die heimische Bahninfrastruktur.
5: Das Rahmenabkommen zwischen den USA und dem Iran tritt laut dem Vermittlerstaat Pakistan mit sofortiger Wirkung in Kraft. Die Straße von Hormus wird demnach unverzüglich wieder geöffnet und die USA würden die Seeblockade iranischer Häfen umgehend aufheben. Die Mieten in Wien bleiben hoch. Wer bereit ist zu pendeln, kann allerdings deutlich sparen. Das zeigt eine Auswertung. Wohnungen entlang der Bahnstrecken rund um Wien sind teils wesentlich günstiger als in Wien, Katharina Pawlowski berichtet.
7: Der Befund ist wenig überraschend. Die genauen Zahlen zeigen nun allerdings, wie groß das Preisgefälle ist. Demnach kostet eine 70 Quadratmeter große Mietwohnung in Wien derzeit je nach Lage durchschnittlich zwischen 1.320 und fast 1.800 Euro im Monat. Außerhalb der Stadtgrenzen reicht rund die Hälfte. Denn laut der Analyse von ImmoScout24 kostet eine vergleichbare Wohnung in Melk im Schnitt 660 Euro, in Amstetten 750 Euro und in Hollabrunn 850 Euro. Wer täglich zwischen 30 und 60 Minuten pendelt, kann damit mehrere hundert Euro monatlich sparen. Die Analyse basiert auf knapp 17.000 Wohnungsinseraten aus dem laufenden Jahr. Bei Orten mit guter Bahnanbindung ist die Ersparnis übrigens geringer. Von Gänserndorf oder Wiener Neustadt dauert die Fahrt nach Wien rund eine halbe Stunde. Dort liegen die Mieten bei 900 bzw. 920 Euro.
5: Und eine Cyberware-Plattform hat 300 Fake-Portale für WM-Tickets ausgemacht. Das FBI hatte bereits Ende Mai vor möglichen Betrugsmaschen gewarnt und empfahl Fans, die Internetseite des Weltverbandes FIFA direkt aufzurufen. Das waren die Nachrichten, die Wetteraussichten hat Viktoria Weiner.
8: Heute überwiegt der Sonnenschein und es wird heiß mit einem Höchstwert um 31 Grad. Trotz einiger Wolkenfelder ist es durchwegs trocken. Der Wind aus Nordwest bleibt schwächer als zuletzt. Morgen steigert sich die Hitze. Es hat bis zu 35 Grad. Den ganzen Tag scheint die Sonne, Wolken zeigen sich nur wenige. Der Wind dreht auf Südost und weht schwach bis mäßig. Aktuell messen wir 23 Grad auf der Jubiläumswarte. Könnte man ja fast sagen, das ist frisch. 26 Grad.

0: hat es in der Innenstadt. 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Es sind uns keine Störungen gemeldet worden. Somit wünsche ich eine gute Fahrt.
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0: Kurz nach 11, gleich hören Sie bei mir, wo man am Wochenende Secondhand-Schnäppchen jagen kann, wo es ein Sonnenwendfeuer gibt und jedenfalls ist es Liebe, damit beschäftigt sich die Arena Wien. All das und mehr gleich in unseren Freizeit-Tipps. Davor gibt es noch 3 Hits in Folge, Imagine von John Lennon, Private Eyes und Peter Allen, I Go to Rio. Da kommt Urlaubsstimmung auf, schönen Donnerstag.

0: so ein schöner Song hier bei uns auf Radio Wien, 11.13 Uhr und ich habe schon angekündigt, bei uns in der Stadt ist wieder einiges los.
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0: Morgen startet in der Wiener Stadthalle zum Beispiel die Baby-Expo, die

0: Messe für junge und werdende Familien. 3 Tage lang präsentieren internationale und heimische Marken ihre neuesten Produkte rund um Mobilität, Wohnen, Mode, Pflege und Alltag mit Babys und Kleinkindern. Zum Rahmenprogramm gehört da unter anderem auch der Väter-Wickel-Wettbewerb sowie Vorträge und Workshops im Speaker Corner. Und heute eröffnet im Wien-Museum die Ausstellung Arena Wien. Jedenfalls ist es Liebe über die Geschichte und Gegenwart der Arena Wien. Sie zeigt die Entwicklung des Kulturbetriebs zwischen Widerstand, Kunst und Gemeinschaft. Die Ausstellung hat bis zum 27. September geöffnet. Secondhand-Schnäppchen für Frauen wie Kleider, Schuhe, Taschen, Schmuck und Co. All das gibt's am Sonntagnachmittag beim Mädelszeit-Damen-Flohmarkt und Kreativmarkt. Von 16 bis 19 Uhr kann man in der Volkshochschule Floridsdorf nach Lust und Laune stöbern und vielleicht ja auch das ein oder andere Handmade-Produkt erwerben. Der Eintritt ist frei. Das Sonnwendfeuer wird heuer wieder am Himmel in Döbling begangen und bevor es damit um 18 Uhr losgeht, könnte man, wenn man möchte, zum Beispiel auch noch den Lebensbaumkreis besuchen. Er misst einen Durchmesser von 110 Metern und besteht aus 40 Bäumen und symbolisiert die Zeitspanne eines Kalenderjahres. Den kann man ganzjährig besuchen und auch hier ist der Eintritt frei.
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2: 11.30 Uhr. Ein kurzes Wetterupdate hier auf Radio Wien. 27 Grad messen wir aktuell in Donaufeld. Ebenso 27 Grad hat es in Stammersdorf. Heute ist es ja überwiegend sonnig und am Nachmittag heiß. Rund 31 Grad sind möglich. 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Es sind uns keine Störungen gemeldet worden. Alles bestens, somit gute Fahrt.
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Ich liebe dieses Lied Dreams von den Cranberries. Ich hoffe, Sie haben genauso eine Freude dran wie ich. 11.42 Uhr, so klingt der Donnerstag. Die Sonne scheint, die Musik passt. Ich hoffe, Sie haben einen schönen Tag und wenn nicht, dann kann ich ihn hoffentlich ein bisschen schöner machen. Und zwar mit einfach guter Musik für jeden Geschmack hier auf Radio Wien.

0: So klingt Musik aus Österreich kurz vor 12. Gleich gibt es dann wieder bei uns das Radio Wien Stadtjournal mit Werner Trinker. Schönen Mittag.
1: Ja, schönen Mittag.
0: Werner, bei dir geht es gleich um den USA-Iran-Deal.
1: Ja, ganz genau. Das Abkommen ist heute offenbar früher als erwartet unterzeichnet worden. Es ist ja eher ein grobes Rahmenabkommen, wo viele Details erst in den nächsten 60 Tagen ausgehandelt werden müssen. Was man aber doch schon sagen kann, ist, dass der Iran sich da offenbar in vielen Punkten durchgesetzt hat. Mehr über die bekannten inhaltlichen Punkte dann gleich im Stadtjournal um 12.
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1: Jetzt ist es 12 Uhr. Alle wichtigen News und Infos hat Werner Trinker.
2: Schönen Mittag.
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2: Das USA-Iran-Abkommen wurde bereits unterzeichnet und ist in Kraft. Das Programm Respekt wird an den Wiener Schulen weitergeführt und das Wiener Wetter ist heute überwiegend sonnig und heiß. Früher als erwartet haben die USA und der Iran ihr Rahmenabkommen zur Beendigung des Krieges unterzeichnet. Laut Vermittler Pakistan ist das Abkommen mit sofortiger Wirkung in Kraft getreten. Teheran werde die Straße von Hormus unverzüglich wieder öffnen und die USA würden die Seeblockade iranischer Häfen umgehend aufheben. Iran-Korrespondentin Rosa Lyon, kann man hier sagen, der Iran hat sich bei diesem Abkommen klar durchgesetzt?
4: Ja, so sieht es aus. Sanktionserleichterungen und Finanzhilfen für den Iran soll es geben. Außerdem die Aufhebung der US-Seeblockade, Genehmigungen für den Ölexport sowie einen Fonds, der mit 300 Milliarden Dollar im Iran investieren soll. All das ist wirtschaftlich ein großer Erfolg. Außerdem gibt es keine Klauseln zu einem Regimewechsel, zu inneren Reformen oder einer Einmischung in die politische Führung. Und die Macht bleibt erhalten. Die USA haben Truppenabzüge in der Region in Aussicht gestellt und der Iran behält gemeinsam mit dem Oman Mitspracherecht in der Straße von Hormus.
2: Und wie wird das Abkommen jetzt im Iran aufgenommen?
4: Mit gemischten Gefühlen. Es gibt die Hardliner, die von einem Pakt mit dem Teufel sprechen und die USA meinen. Es gibt vor allem Geschäftsleute und Unternehmer, aber auch ganz normale Arbeiter und Angestellte oder auch Arbeitslose, die sich große wirtschaftliche Erleichterungen versprechen. Aber sehr viele Menschen wollen sich nicht zu früh freuen. Es gibt noch zu viele Unbekannte und zu viele potenzielle Störfaktoren, wenn wir etwa an die Situation zwischen der Hezbollah im Libanon und Israel denken.
2: Danke, Rosa Lyon. Die ID Austria hat neue Funktionen bekommen. So soll es ab Ende Juli einen KI-basierten Chatbot geben, dem man Fragen stellen kann. Außerdem ist es ab sofort möglich, die ID Austria mit einer Vollmacht zu nutzen. Nutzerinnen und Nutzer können sich damit erstmals mobil in Vertretung einer anderen Person bei digitalen Services anmelden. Wegen einer Stromstörung im Bereich des Franz-Jonas-Platzes in Floridsdorf ist es in der Früh zu Ausfällen bei 5 Straßenbahnlinien gekommen. Betroffen waren der 25er, 26er, 27er, 30er und 31er. Sie mussten kurz geführt werden. Die Störung im Frühverkehr dauerte eine halbe Stunde von 9 Uhr bis 9.30 Uhr. Der Verein für Konsumenteninformation hat Sonnencreme für Kinder mit Lichtschutzfaktor 50 getestet. Von 22 getesteten Produkten können 13 mit gutem Gewissen empfohlen werden, heißt es. 5 Produkte haben den angegebenen Schutz nicht eingehalten. In 3 Produkten wurden Weichmacher gefunden. Testsieger ist übrigens die günstigste Creme geworden, berichtet Veronika Moller.
1: Das Testergebnis zeigt einmal mehr, dass der Preis gar nichts über die Qualität aussagt, sagt Birgit Schiller, Kosmetik- und Chemieexpertin beim VKI.
5: Weil die ersten 4 Plätze sind Eigenmarken von Drogerien, Discounter oder Supermärkten.
1: Testsieger ist der Kids Sonnenspray der Lidl-Eigenmarke Sin um 2,80 Euro pro 100 Milliliter. Punktegleich, aber mit 3,50 Euro etwas teurer, ist die Sunkiss Kids Sonnenmilch von Spar. Auf Platz 3 und 4 liegen die Eigenmarken Sundance und Babylove von DM.
5: Die sind preislich deutlich billiger als andere Produkte im Test und vor allen Dingen auch als einige der Produkte, die durchfallen, weil dabei handelt es sich teilweise um sehr teure Naturkosmetik.
1: Die Note sehr gut hat keine Creme erreicht, denn durch die Produkte gelangen zu viele umweltkritische Stoffe ins Wasser, so Schiller.
2: In den Wiener Schulen geht das Programm Respekt gemeinsam stärker weiter. Ab Herbst machen 10 neue Schulen mit. Das Programm ist nicht nur ein Programm gegen Gewalt in Klassen. Es soll generell für ein besseres Miteinander sorgen. Thomas Edinger berichtet.
6: Für die Stadt ist das Programm Respekt gemeinsam stärker ein Erfolg. Seit Start vor 6 Jahren haben insgesamt 40 Schulen mitgemacht. Das Lehrpersonal sowie Schülerinnen und Schüler bekommen dabei Rat und Hilfe von Experten, wobei die Themenpalette breit ist. ist und von Mobbing über Gewalt bis zu Diskriminierung geht, egal ob aus religiösen oder sexuellen Gründen. Schulen sollen so wieder zu einem Ort des Respekts werden, wo Angst und Gewalt keinen Platz haben. Insbesondere Mädchen werden unterstützt. Für sie müsse es möglich sein, eigene Wege zu gehen. Umgesetzt wird das Programm vom Verein Jugendzentren. Allein in diesem Schuljahr haben über 5000 Schülerinnen und Schüler mitgemacht. Im Herbst wird es fortgesetzt. Dann kommen 10 neue Schulen in Wien dazu.
2: Noch kurz zur Fußball-WM. Bei der Fußball-WM beginnt heute ja die zweite Runde bei den Gruppenspielen ab 18 Uhr mit Tschechien gegen Südafrika. Und für beide gilt bereits Verlieren verboten, Martin Lang.
7: Sowohl die Tschechen als auch die Südafrikaner haben ihre Auftaktspiele verloren und wer in Atlanta heute verliert, darf schon Heimreisepläne studieren, weil in dieser Gruppe jetzt Mexiko und Südkorea die Favoriten auf den Gruppensieg sind. Um 21 Uhr beginnt die sogenannte 1:1 Gruppe, weil alle Auftaktspiele so geendet haben. In Los Angeles Schweiz gegen Bosnien-Herzegowina und bei den Schweizern brodelt's teamintern, weil Kapitän Granit Xhaka nach dem Auftaktmatch für manche zu ehrlichen Klartext gesprochen hat.
8: Erstmal müssen wir, glaube ich, mit beiden Beine am Boden kommen, Realität sehen, dass wir nicht so weit sind, wie wir vielleicht vor dem Turnier gesprochen haben, dass wir mehr machen müssen, dann wird sicher hoffentlich das im zweiten Spiel auch ändern.
7: Schweiz gegen Bosnien folgt ab Mitternacht in Vancouver, Kanada gegen Katar.
2: Danke Martin Lang, wir kommen zum Wiener Wetter und zu Viktoria Weiner.
9: Heute überwiegt der Sonnenschein und es wird heiß mit einem Höchstwert um 31 Grad. Trotz einiger Wolkenfelder ist es durchwegs trocken, der Wind aus Nordwest bleibt schwächer als zuletzt. Morgen steigert sich die Hitze, es hat bis zu 35 Grad. Den ganzen Tag scheint die Sonne, Wolken zeigen sich nur wenige und der Wind dreht auf Südost und weht schwach bis mäßig. Die Temperaturen, die klettern jetzt schon kontinuierlich rauf. 28 Grad hat es aktuell im Donaufeld. In der Innenstadt messen wir 27 Grad. 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Auf Wiens Straßen, da kommen Sie gut voran. Es sind uns keine Störungen gemeldet worden. Noch eine Meldung aber aus Niederösterreich. A1 Westautobahn Richtung Salzburg. Vor Amstetten Ost ist nach einem Unfall die rechte Fahrspur blockiert. Wo auch immer Sie unterwegs sind, haben Sie eine gute Fahrt.
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9: Kurz nach 12, genau genommen 7 Minuten danach. Heute ist Donnerstag, der 18. Juni, wissen wir schon. Es ist aber auch der internationale Tag des Picknicks. Das Wetter passt, auch am Wochenende wird schön. Also am besten mal wieder den Liebsten oder die Liebste einpacken und eine gepflegte Mahlzeit im Grünen genießen und verbringen. Ein Picknick ist nämlich irgendwie schon was Feines. Und was braucht es denn da eigentlich dazu?
10: Ein Weißbrot und einen Senf und einen Creme. Und
11: irgendwelche belegte Brote.
10: Mit Schinken, mit Eieraufstrich.
11: Oder ein Salat. Eine Flasche Wein vielleicht.
10: Sekt, Orangensaft.
11: Das reicht dann schon.
9: Ja, da bekomme ich gleich einen Hunger. Es ist ja auch Mittagszeit. Vielleicht können Sie auch heute in der Mittagspause ein Mini-Picknick einplanen. Jausenbrot mitnehmen und raus auf die Parkbank. Und dazu gibt es einfach gute Musik. Schönen Donnerstag.

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2: 12.30 Uhr, das Wiener Wetter, heute überwiegend sonnig und am Nachmittag heiß mit rund 31 Grad. Aktuell messen wir 27 Grad auf der Hohen Warte und ebenso 27 Grad hat es in Schwechat. 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Bitte aufpassen in Niederösterreich auf der A2 Südautobahn Richtung Graz. Vor Kottingbrunn liegen Lkw-Reifenteile verstreut auf allen Fahrspuren. Bitte hier vorsichtig fahren. Große Reifenteile auch in Oberösterreich und nämlich zwar auf der A1 Richtung Wien bei Eberstallzell, so heißt das Ganze. Und auch hier bitte aufpassen. In Wien sind uns an sich keine Störungen gemeldet worden. Hier haben Sie eine gute Fahrt. Und noch eine Meldung aus Niederösterreich: A1 Westautobahn Richtung Salzburg. Vorm Stetten Ost ist die Unfallstelle geräumt. Es sind wieder alle Fahrspuren frei. Gute Fahrt.
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0: Man braucht eine Decke, einen Korb und ein bisschen was zum Essen. Heute ist der Tag des Picknicks und in Wien ist Picknicken besonders nett. Man muss nämlich gar nicht weit rausfahren, um ins Grüne zu kommen. Unsere Wiener Parks sind der absolute Wahnsinn und Hadschi Bankhofer und Reisebloggerin und Fotografin Maria-Lisa Stelzel sind für uns mitten in der City unterwegs.
1: Weit aufs Land rausfahren kann jeder mit einem Zug oder stilgerecht mit einem Oldtimer Cabrio und so einem Korb, wo dann französische Pastete drin ist und eine Flasche Weißwein. Aber Picknick geht auch ganz einfach in der Innenstadt. In Wien haben wir ja das Glück, dass es überall grün ist, sogar in der Mitte von der Stadt. Also der Stadtpark ist da, die Donauinsel ist sehr zentral, aber es geht auch noch zentraler.
2: Ich gehe gerne in den Burggarten. Da sitzt man, da picknickt man quasi mit Hofburgblick total eingeschlossen von diesen wunderschönen Gebäuden, die wir haben. Hat eine schöne Grünfläche, wenn man Glück hat, kommen die Lipizzaner vorbei. Und
1: fressen einem die Fleischlauben weg.
2: Die Fleischlauben vielleicht nicht, aber vielleicht die Karotten oder das Gemüse. Nein, und das ist einfach super herrlich zum Picknicken oder auch im Stadtpark. Das ist, ich meine, es geht gar nicht zentraler und wir haben so ein Glück mit so vielen schönen Grünflächen, wo man wirklich nicht einmal weit fahren muss, ne? Und einfach schön ein paar Stunden genießen kann.
1: Die einfachste Version eines Picknicks ist einfach, sich im nächsten Supermarkt irgendwo eine Extrawurstsemmel mit Gurkel zu kaufen und die dann genüsslich im Gras zu verspeisen mit einer Dose von irgendeinem Softdrink. Die etwas aufwendigere Art ist, wie gesagt, sich ein Pastetchen zu Hause zu backen
2: und ein Picknickkörbchen.
1: Was ist so klassisches Picknickessen? Fleischladen, oder?
2: Also ich bin Vegetarierin,
1: also,
2: muss ich sagen.
1: Haferflockenleibchen sind urgut. Ja. Also wie Fleischlaberl, nur aus Haferflocken.
2: Nein, aber Laberl oder Gemüsesticks, Mozzarella mit Tomaten aufgespießt. Ja. Ja. Also da kann man ja wahnsinnig kreativ sein. Natürlich belegtes Brot oder Semmel geht auch. Ja. Obst in allen Variationen aufgeschnitten. Also da gibt es schon einiges und es gibt auch wirklich schön. Also ich habe so einen richtigen Picknickkorb von der Oma noch zu Hause mit zwei Tellern, zwei Gläsern.
1: Ach, schön.
2: Also so blau-weiß kariert.
1: Da gibt's so,
2: ne?
1: Weingläser ohne Stil, also die sind nicht stillos,
2: ja, genau.
1: Aber stillos, damit trotzdem aus Glas, dann kann man sich.
2: Und in Wien, nett, der Stadt mit dem eigenen Weinbau, gehört ja eigentlich ein grüner Veltliner oder ein gemischter Satz auch dazu, zum Picknick.
1: Ein gemischter Satz von mir jetzt, und zwar folgende Mischung: Heute ist Tag des Picknicks, tun Sie das unbedingt, nämlich picknicken. Hadschi Bankhofer, Radio Wien.
0: Hadschi, das klingt sehr nett bei euch, lasst es euch noch schmecken und wenn auch Sie gerade beim Essen sind, dann sage ich Mahlzeit.

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1: Jetzt ist es 13 Uhr, Nachrichtenstudios Werner Trinker.
2: Einen schönen Nachmittag.
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2: Die ID Austria wird modernisiert, die Arena feiert 50 Jahre und das Wiener Wetter ist überwiegend sonnig und heiß. Die ID Austria hat neue Funktionen bekommen. So soll es ab Ende Juli einen KI-basierten Chatbot geben, den man Fragen stellen kann. Außerdem ist es nun möglich, die ID Austria mit einer Vollmacht vertretungsweise für andere Personen zu nutzen. Maximilian Biegler berichtet.
4: Die ID Austria. Mit der App kann man Behördenwege bequem online erledigen. Ab sofort ist es auch möglich, das in Vertretung für andere zu machen. Voraussetzung ist, dass beide die ID Austria haben. Staatssekretär Alexander Bröll von der ÖVP.
5: Der Nutzervorteil für die Bürgerinnen und Bürger ist sehr, sehr klar, nämlich Erleichterung bei den digitalen Verwaltungswegen für Familien, für Angehörige, aber auch für Unternehmen.
4: Neu ist auch, dass es ab Ende Juli einen KI-basierten Chatbot geben soll, namens Ida.
5: Man kann ihm die diversesten Fragen fragen, wie zum Beispiel, ich habe mein Passwort und meinen Benutzernamen in der ID Austria vergessen. Der Chatbot gibt Auskunft über die nötigen Schritte, die zu setzen sind, um das Problem zu lösen.
4: Eine weitere Neuigkeit ist, dass die digitale Ausweisplattform e-Ausweise nun direkt vom Startbildschirm der ID Austria App erreichbar ist.
2: Ein Dachbrand im 20. Bezirk hat heute Nacht zu einem größeren Feuerwehreinsatz geführt. Aufgrund der hohen Brandintensität und umfangreichen Evakuierungen wurde Alarmstufe 3 ausgerufen. Mit Hilfe von Großtanklöschfahrzeugen, mehreren Wasserwerfern und Drehleitern konnte der Brand schließlich unter Kontrolle und ein Übergreifen auf andere Gebäude verhindert werden. Insgesamt 85 Personen mussten in Sicherheit gebracht werden. Ins Spital musste niemand. Die Brandursache ist noch unklar. Vor 50 Jahren ist die Arena Wien im 3. Bezirk entstanden. Hintergrund war eine mehrmonatige Besetzung des Auslandsschlachthofs, der dann abgerissen wurde. Als Alternative bot die Stadt den Besetzern den kleineren Inlandsschlachthof an. Seitdem hat sich die Arena Wien zu einem fixen Bestandteil der alternativen Wiener Kulturszene entwickelt. Katharina Pawlowski berichtet.
6: Gegen absurde Pläne, die Westautobahn über das Wiental bis zum Karlsplatz zu verlängern, wurde im Jahr 1976 erfolgreich protestiert. Auf diesem Erfolg aufbauend formierte sich im Juni 76 Protest gegen einen geplanten Abriss des Auslandsschlachthofes in St. Marx. Man wollte einen fixen Standort, der selbstverwaltet ein ganzjähriges Kulturzentrum werden sollte. 3 Monate dauerte die Besetzung. Größen aus der Austropop-Szene spielten Konzerte, auch der Sänger Leonard Cohen schaute vorbei. Dazu gab es Lesungen und Theateraufführungen, tausende Menschen kamen. Das Gebäude wurde dennoch von der Stadt abgerissen. Als Alternative bot sie den kleineren Inlandsschlachthof an. Dort etablierte sich schließlich die jetzige Arena Wien, deren Konzerte und Veranstaltungen jährlich rund 180.000 Besucher anziehen. Eine Ausstellung im Wien-Museum zeigt ab heute die Geschichte der Arena Wien.
2: Und wir kommen damit zum Wiener Wetter und zu Viktoria Weiner.
7: Heute wird es heiß mit einem Höchstwert um 31 Grad. Der Sonnenschein überwiegt. Trotz einiger Wolkenfelder ist es durchwegs trocken. Der Wind aus Nordwest bleibt schwächer als zuletzt. Morgen steigert sich die Hitze. Es hat bis zu 35 Grad. Den ganzen Tag scheint die Sonne. Wolken zeigen sich nur weniger. Der Wind dreht auf Südost und wird schwach bis mäßig. Aktuell messen wir 29 Grad auf der Hohen Warte. 28 Grad sind sie in Stammersdorf. 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In Wien sind uns keine Störungen gemeldet worden. Hier eine gute Fahrt. Eine Meldung aus Niederösterreich, A2 Südautobahn Richtung Graz. Zwischen Bad Vöslau und Kottingbrunn steht ein defektes Fahrzeug auf der rechten Fahrspur. In weiterer Folge steht zwischen Krumbach und Zöbern noch ein defektes Fahrzeug auf der rechten Fahrspur. Gute Fahrt und kommen Sie gut und sicher an Ihr Ziel.
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7: Die Fußball-WM bisher ja sehr spannend. Bitte, Portugal spielt unentschieden gegen Kongo, Spanien unentschieden gegen Kap Verde und wir gewinnen 3:1 gegen Jordanien. Das war ein Jubel. Ich bin ja schon gespannt, wie es uns dann gegen Argentinien geht. Heute spielt übrigens Tschechien gegen Südafrika und die Schweiz gegen Bosnien-Herzegowina. Und wer schaut?

Out. Ich wünsche viel Spaß. Aber auch Musikliebhaberinnen und Fans der klassischen Musik kommen morgen auf ihre Kosten. Da findet ja das Sommernachtskonzert statt. Gute Musik gibt's dort bei freiem Eintritt von den Wiener Philharmonikern. Gute Musik gibt's jetzt auch bei uns. Nicht von den Philharmonikern, sondern von den Traveling Wilburys. Schönen Donnerstag!

0: Heute schon gelacht. Kinder lachen bis zu 400 Mal am Tag. Und jetzt habe ich mal kurz nachschauen müssen. Erwachsene kommen im Schnitt nur so auf 15 bis 20 Mal. Das ist jetzt nicht so viel und dabei wäre es ja so wichtig und auch gesund. Denn welche Auswirkungen Freude auf unsere Gesundheit hat und wie es uns gelingt, auch in Krisenzeiten widerstandsfähiger zu sein, mehr Lebensfreude zu haben, mehr Zuversicht. Damit beschäftigt sich Arzt, Autor und Humorexperte Roman Schilliger in seinem neuen Buch Expedition Freude. Gestern Abend war er damit zu Gast bei Radio Wien Programmchefin Jasmin Dulati bei Talk im Turm. Und Radio Wien Reporterin Doris Bachler, die war auch mit dabei.
1: Also ich habe von Humorexperten Roman Schilliger heute mitgenommen, echte Menschen brauchen echte Menschen, um echte Freude zu bekommen und keine Likes oder Herzchen auf Social Media. Was haben Sie da heute mitgenommen für ein freudvolleres Leben?
2: Ich habe mitgenommen, dass man die Freude im Kleinen erkennen muss, wahrnehmen muss, sich darüber freuen und im Hier und Jetzt leben und nicht nur für die Zukunft planen, sondern jetzt schöne Momente wahrzunehmen und auch zu genießen.
3: Es ist völlig richtig, dass wenn man Freude schenkt, dass man sich dann auch selber sehr freuen kann, ob das jetzt kleine Geschenke sind oder große Reisen sind.

0: Ja, sich immer bei Dingen nachdenken, wo sehe ich das Positive?
1: Einfach jemandem zu sagen, ich bin froh, dass es dich gibt, oder ich freue mich, dass du meine Tochter oder mein Sohn bist. Ja? Also das ist für mich schon sehr wichtig.
2: Wann haben Sie sich zum letzten Mal gefreut?
0: Wie ich heute Nachmittag meine Arbeit gemacht habe und dann noch eine Stunde in der Sonne genießen konnte. Ja.
2: Gibt es einen Satz vom Roman Schelliger, der Ihnen in Erinnerung geblieben ist?
3: Den habe ich mir aufgeschrieben. Wer lacht, der gibt nicht auf. Und ich bin ein Mensch, der sehr, sehr gerne lacht. Und man sagt ja, jedes Lachen verlängert dein Leben um einige Minuten. Dann werde ich sicher 120.
2: Und der letzte Tipp für ein freudvolleres Leben kommt vom Humorexperten Roman Schelliger persönlich. Wie kann ich meinen Freudemuskel am besten, am schnellsten trainieren?
4: Ganz einfach, sich immer zu überlegen, ein Lächeln verändert die Welt.
2: Aus dem Wiener Ringturm vom Talk im Turm, Radio Wien Reporterin Doris Bachler.
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2: 13:30 Uhr, das Wiener Wetter. Heute überwiegend.

0: sonnig und am Nachmittag heiß mit rund 31 Grad und die messen wir auch fast schon in Wien-Donaufeld, da hat es 30 Grad und in der Innenstadt sind es derzeit 28 Grad, also es ist wirklich heiß. 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In Wien sind uns keine Störungen gemeldet worden, da kommen Sie gut voran. Eine Meldung aus dem öffentlichen Verkehr. Die Franz-Josefs-Bahn ist zwischen Hötzelsdorf-Geras und Simons-Herberg unterbrochen. Grund ist ein Unfall mit einem PKW und einem Zug. Ein Schienenersatzverkehr mit Bussen wird gerade eingerichtet. Voraussichtliches Ende bis 17 Uhr dauert das Ganze. Gute Fahrt, passen Sie gut auf.
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0: Kurz vor 14 Uhr, somit.
1: Baby, Baby, oh
0: ja,
1: Baby.
0: Man hört sie schon, trudeln sie herein. Rolf Rüdiger und Robert Steiner, die 2 um 2. Hallo, schön, dass du da seid.
2: Hallo.
0: Hallo. Rolf Rüdiger, wo kommst denn du gerade her? Warst du beim Picknicken draußen?
1: Nein, ich komme vom Essen aus der Kantine.
0: Aha. Mhm. Und hat's geschmeckt?
1: Ja. Nein.
0: Nein?
2: Was?
0: Oje, wieso?
1: Nein.
0: Was hat's gegeben?
1: Ja, ich habe heute was Veganes probiert, das ist nicht zum Aushalten. Und deshalb habe ich mich jetzt mit Schokolade eingedeckt und das werde ich jetzt eine Stunde lang reinstopfen.
0: Mhm. So. Okay, aber nicht so viel, sodass du noch reden kannst, okay?
2: Vor allem, da geht es mir sicher besser danach, das kann ich mir jetzt schon verraten. Sie dürfen auf jeden Fall mitspielen. In 10 Minuten starten wir hier wieder die Spieleshow auf Radio Wien mit die 2 um 2. Und ganz wichtig, wir brauchen Mitspielerinnen und Mitspieler. 01 89 9 95 3, weil ohne sie können wir diese Spieleshow nicht machen.
0: Das ist richtig.
1: Und ohne und Hanni und Nanni geht's auch nicht. Und ohne der Klinger geht's nicht. Und ohne Wörthersee. Und ach, was da alles noch so kommt.
0: Was da alles noch so kommt. Ich habe heute schon berichtet, ich fand das irgendwie ganz spannend. Wusstet ihr, dass ein erwachsener Mensch nur so 15 bis 20 Mal am Tag lacht und Kinder 400 Mal? Aber ich glaube, jetzt kommen alle auf ihre Kosten.
2: Ja, bei uns mindestens.
0: Aber bei euch wird gelacht.
1: Ja, die putzen dafür viel mehr als die Kinder.
0: Mhm. Ja. Also, viel Spaß jetzt beim Lachen. Es wird wieder grandios um 14 Uhr. Ich sag Bussi Baba, Victoria.

0: Und jetzt geht's direkt ins Nachrichtenstudio. Es ist 14 Uhr, heute mit Werner Trinker.
1: Einen schönen Nachmittag.
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1: Dachbrand und Großeinsatz der Feuerwehr vergangene Nacht. Das Rahmenprogramm der nächsten Jahre für die ÖBB steht und das Wiener Wetter ist heute überwiegend sonnig und heiß. Großeinsatz der Feuerwehr vergangene Nacht in der Brigittenau. 100 Feuerwehrleute mussten zu einem Dachbrand in der Dennisgasse ausrücken. Dutzende Bewohnerinnen und Bewohner wurden in Sicherheit gebracht. Nach 3 Stunden konnte dann

0: Brand ausgegeben werden. Katharina Pawlowski berichtet.
1: Gegen 2 Uhr früh wird die Feuerwehr alarmiert. In der Denisgasse in der Brigittenau brennt das Dach eines Gebäudes. Aufgrund der Brandintensität mit starkem Funkenflug muss Alarmstufe 3 ausgerufen werden. 100 Feuerwehrleute mit 25 Einsatzfahrzeugen kämpfen gegen ein Übergreifen der Flammen auf Nebengebäude mit mehreren Wasserwerfern über Drehleitern, einer Teleskopmastbühne und mit Löschleitungen über die Stiegenhäuser und über ein Baugerüst in das Dach. Das betroffene Gebäude wird gerade generalsaniert. Die Löschmaßnahmen sind erfolgreich. Zur Sicherheit werden 85 Bewohnerinnen und Bewohner der betroffenen Stiegen vorsorglich evakuiert. Das mobile Einsatzteam von Wiener Wohnen und die Gruppe Sofortmaßnahmen sind ebenfalls am Einsatzort, um betroffene Bewohner zu unterstützen. Die Brandursache ist noch unklar.
0: Der Staat muss sparen und das trifft auch die ÖBB. 13% der Bahnprojekte kommen später. Dadurch will das Verkehrsministerium in den nächsten beiden Jahren 500 Millionen Euro einsparen. Claudia Bendner-Schmidt berichtet.
2: In Tirol ist man erleichtert. Der für den Güterverkehr wichtige Nordzulauf zum Brenner Basistunnel wird nun doch wie geplant gebaut. Um 2 Jahre verschoben wird dafür der Bau der Flughafenspange in Niederösterreich zwischen Schwechat und Bruck an der Leiter. Ebenso der Ausbau der Weststrecke zwischen Köstendorf und Salzburg. Später kommt auch der Schienenausbau auf der Bürnstrecke zwischen Nettingsdorf und Rohrbartal. Für Passagiere ändert sich durch die Bauverschiebungen auf den ersten Blick wenig. Allerdings ist die Schieneninfrastruktur in Österreich teils veraltet. Manche Strecken sind überlastet, weshalb es für Fahrgäste weiter zu Verspätungen kommen kann. Positiv ist, der Fahrplan oder der Kauf neuer Züge ist vom Sparpaket nicht betroffen. In Summe investieren die ÖBB in den nächsten 6 Jahren rund 19,5 Milliarden Euro in die heimische Bahninfrastruktur.
0: Und das inzwischen unterschriebene Rahmenabkommen zwischen den USA und dem Iran tritt laut dem Vermittlerstaat Pakistan mit sofortiger Wirkung in Kraft. Die Straße von Hormuz wird demnach unverzüglich wieder geöffnet und die USA würden die Seeblockade iranischer Häfen umgehend aufheben. Details zum Abkommen müssen dann allerdings erst in den nächsten 60 Tagen ausgehandelt werden. Soweit die Nachrichten. Wir kommen zum Wiener Wetter und zu Robert Steiner und Rolf Rüdiger.
3: Ja, und 28 Grad haben wir derzeit schon in Stammersdorf oder zum Beispiel auf der Hohen Warte. Das heißt, der Sonnenschein überwiegt. Es wird richtig heiß mit einem Höchstwert heute von noch 31 Grad. Und trotz einiger Wolkenfelder ist es durchwegs trocken und der Wind aus Nordwest bleibt schwächer als zuletzt und weht höchstens mäßig. Jetzt schauen wir auf die Straßen. Wir sind super pünktlich hier. Es ist 3 Minuten nach 2. Eigentlich ist es überall 3 Minuten nach 2. 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
4: Ja, ist super.
3: A4 Ostautobahn statt einwärts. Zwischen Simmeringer Heide und dem Knoten Prater gibt es eine Sperre nach einem Unfall. Ausweichen geht über die Seitenhafenstraße und den Handelskeh. Und eine Meldung vom öffentlichen Verkehr. Die Franz-Josefs-Bahn ist zwischen Hötzelsdorf, Geras und Sigmundsherberg unterbrochen. Grund ist ein Unfall mit einem PKW und einem Zug. Ein Schienenersatzverkehr mit Bussen wird gerade eingerichtet. Das Ganze wird sich wahrscheinlich noch bis 5 Uhr nachmittags ziehen. Wir wünschen trotzdem gute und sichere Fahrt.
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4: Haha, peng peng, tidididü, da sind wir wieder, auch bei 37 Grad.
3: Hat's ja noch nicht, wir haben erst 28 und es kriegt heute noch 31, so schaut's aus. Wir wünschen einen schönen Donnerstag, heute ist der 18. und wir freuen uns auf viele frische Anruferinnen und Anrufer. 89.9, 95.3.
4: Ich dachte schon, wir freuen uns auf den 19., der wird nämlich dann morgen.
3: Ja, da sind wir auch nochmal da, natürlich, gehört sich so.
4: Ja, von unserer Seite ist alles angerichtet. Wenn Sie Spaß haben, bei uns anzurufen, wenn Sie Lust haben, her mit Ihnen. In der Zwischenzeit spielen wir wunderschöne Musik. Wer singt jetzt eigentlich?
3: Die Bengals. Manic die Bengals. Monday. Das passt zwar nicht ganz, aber es ist wurscht. Das klingt trotzdem schön.
4: Wurscht. So, also, dann auf die Plätzchen, fertig.
3: Los geht's.

0: Und wir haben uns gedacht, wir fangen mal mit was, schon etwas an, was wir schon länger nicht mehr gemacht haben, und zwar mit dem hier.
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2: Ja, überall im Land wird gerade geprobt für diverse Sommerbühnen, wo dann die Federn flattern und die Stöckelschuhe klappern.
0: Und die Disco-Kugeln glitzern.
2: Ja, so. Es wäre so ein leichtes herauszubekommen, was in Mörbisch zum Beispiel gespielt wird. Wir haben ein Stückchen von einem Musical, das ist schon ein bisschen gefinkelter.
0: Ja, so. Genau. Da müssen Sie sich ein bisschen auskennen. Jetzt sind wir sehr gespannt. Spitzen Sie mal alle die Ohren und raten Sie mit, welches Musical das hier sein könnte. Wir spielen nur ein klitzekleines Stückchen vor. Los geht's.
2: Das war ein kurzes Musical.
0: Ja, wenn wir mehr spielen, dann wissen sie es ja gleich. Da müssen wir aufpassen.
2: Ja, aber so, wenn jetzt ein Musical-Experte, eine Expertin zugehört hat, sofort weiß, was es ist, dann bitteschön bei uns anrufen. Die Telefonnummer kennt mittlerweile schon jeder außer mir.
0: 89 9 95 3. Und nach Eros Ramazzotti brauchen wir dann die Auflösung. Bitte, bitte.

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1: Klingt, als hättest du Verstopfung, Rolf Rüdiger. Alles gut?
2: Ja, das liegt vielleicht an der doch übermäßigen Schokolade, die ich verzehrt habe.
1: Ich kann es mir vorstellen. Themenwechsel.
2: Reden wir von was Schönerem.
1: Ja, wer ist jetzt am Telefon? Hallo, hallo.
3: Hallo, ich bin dran.
1: Ja, Sie sind dran.
3: Ja. Hallo, Michael.
1: Hallo, Michael.
2: So, hallo. Lieber Michael, Sie sind jetzt unser Musical-Profi, unser Experte. Welches Werk könnte es denn sein?
3: Das ist Annie, ganz eindeutig.
1: Annie, richtig.
3: Ja. Ha. Ja, ein ganz süßes Musical.
2: Ja, ja, es geht um ein Waisenkind. Und wir überlegen die ganze Zeit, gab es das Musical heute schon, überhaupt schon mal in Wien oder noch nicht?
3: Meines Wissens nicht, nein.
4: Ja, unseres Wissens auch nicht, ja, stimmt.
3: Es gibt die Verfilmung natürlich, die ist auch schon wieder ein paar Jährchen alt.
1: Das stimmt, das stimmt.
2: Ja.
1: Aber wir haben jetzt einen Vorschlag. Lieber Michael, Sie bekommen als Belohnung für die richtige Lösung den Rolf Rüdiger Schlüsselanhänger. Und sollen wir die Menschheit beglücken und das Lied spielen?
3: Ja, unbedingt, natürlich.
4: Dann machen wir das.
2: So.
3: Die Menschheit muss das
2: dann, lieber Michael. Ja, dann vielen Dank einmal fürs Anrufen. Sie dürfen mir jetzt das Kommando geben und dann hüpft Annie in den Stöckelschuhen durchs Studio.
3: Das ist jetzt ein bisschen ein Musical-Mix, aber gut. Auf die Plätzchen, fertig und los.

0: Das war mir neu. Kannte ich gar nicht. Bin sehr gespannt. Ich glaube, ich muss mir das irgendwann einmal anschauen.
1: Ja, wenn du möchtest, ich verkleide mich, ich sing's davor.
0: Sehr schön. Kommen wir zum nächsten Spiel und wir wünschen einen schönen Nachmittag. Wer hat uns denn da angerufen? Hallo, hallo.
2: Hallo, da ist die Monika.
0: Hallo, liebe Monika.
1: Ah, liebe Monika, herzlich willkommen hier bei uns im Radio Wien. Hitzefreien Eck möchte ich es nennen, Kühlschrank wäre besser gesagt. Liebe Monika, wir haben uns ein Spiel ausgegraben, das berühmt ist von einem, was war er eigentlich, einem niederländischen Moderator.
0: Ja, hm? Rudi Carrell hieß er.
1: Rudi Carrell. Und das Spiel heißt so.
3: Am laufenden Band, das Teamspiel.
0: Wir sind heute unterwegs, der Rolf Rüdiger und ich, im Haus des Meeres und haben da einige Tierchen gefunden. Wir zählen Ihnen jetzt alles auf, was wir dort entdeckt haben. Sie müssen sich bitte so viel wie möglich merken. Sie werden nachher abgeprüft.
1: Ja. Sie werden nachher geprüft und ja. So,
0: Achtung.
1: Ohrwascherspitzen. Folgende Viecher haben wir gesehen. Es gab dort mal die Listäffchen.
0: Die sind so süß. Dann den roten Piranha.
1: Der ist auch ganz süß. Den Meerpfau.
0: Die Goldrose.
1: Erdbeeranemonen.
0: Die Wurmschnecke.
1: Kraken.
0: Den Katzenhai.
1: Ein Eisseestern.
0: Die grüne Anaconda.
1: Und Ameisen.
0: Ja, aber einige Ameisen. So. Ganz viele in einem Rohr laufen die dort hin und her. Ja. Haben Sie sich viel gemerkt, liebe Monika? Mhm. Schwierig, gell?
2: Ich hoffe.
0: Okay, wir zählen mit.
1: Ja,
0: sieben.
1: Jetzt nicht.
0: Sieben sollten Sie es schaffen. Auf die Plätzchen.
1: Fertig.
2: Die grüne, grüne Anaconda.
0: Ja.
2: Den Katzenhai. Ja. Goldrose. Rote Piranha. Dann haben wir Schnecke, glaube ich, waren.
0: Ja, sind schon fünf. Super.
1: Was dazu? Eine Zimtschnecke.
2: Listäffchen.
0: Die Wurmschnecke war das. Ja, das Listäffchen sind schon 6. 1 brauchen wir noch.
2: Oh, ich weiß keins mehr.
1: Na, das mit den vielen im Röhrl drinnen.
0: die es in der Erde gibt. Ganz viele.
1: Ganz kleine.
2: Würmer.
0: Nein, nicht Würmer.
2: Necken.
0: Was?
2: Necken.
0: Nein, auch nicht. Die lästig sind im Haufen.
1: Sie sind nicht lästig, sie sind fleißig.
0: Ach so, die fleißigen im Haufen.
2: Die fleißigen Ameisen oder die fleißigen...
0: Ja, Ameisen damit!
1: Nee.
0: Das war nicht einfach, stimmt's, Monika? Das war gar nicht einfach.
2: Das waren ja fast zusammengesetzte Hauptwörter auch schwierig.
0: Ja, stimmt, das haben wir absichtlich gemacht. Ja. Wir wollten den Schwierigkeitsgrad steigern. Aber Sie haben das hervorragend gelöst.
2: Danke.
1: So, liebe Monika, Sie bekommen den ersten Preis. Es ist ein Schlüsselanhänger in Kunststoff gehalten.
2: Super.
1: Wohin dürfen wir ihn schicken?
2: In den 23. Bezirk nach Mauer.
0: Ja, das machen wir sehr gerne und bedanken uns fürs Mitspielen.
1: Baba.
2: Ja. Danke, Baba.
0: Schönen Nachmittag.
2: Ja, ebenso. Danke.

0: Und aus die Maus. Also entschuldige, du bist ja eine Ratte. Ich hab mich jetzt getäuscht.
1: Ich nehme das nicht persönlich.
0: Wenn du Lust hast, könntest du jetzt in den Wörthersee hüpfen.
1: Ja, mir wäre dann noch. Ich sitze ja schon die ganze Zeit in der Unterhose hier. Ich gehe mal ans Telefon und schau, wem es ähnlich geht.
0: Du wirst nichts sehen.
1: Hallo?
2: Ja, richtig. Ja, hallo.
1: Hallo. Ah, da ist schon wer. Grüß dich.
0: Hallo Rosemarie.
1: Liebe Rosemarie, herzlich willkommen. Sie sind im Büro, sind Sie zu Hause, sind Sie im Bad oder im Auto?
2: Nein, ich bin im Auto. Aber ich habe jetzt eingepackt, damit ich mich konzentrieren kann.
0: Ja, sehr gut. Dann das geht's ist, jetzt das los.
2: Ja.
0: Und da kommt schon das erste Wort für die Rosemarie. Es heißt Sonnenschirm. Los geht's.
2: Schirmständer.
1: Ständer, Durchmesser.
2: Rand.
0: Durchmesserrand, ja.
1: Randstück.
0: Sehr schön.
2: Stückzahl. Schön.
0: Super.
1: Zahl, Kellner.
2: Kellnerbriefbörse.
1: Briefbörse?
0: Nein, Geldbörse eigentlich. Ja, aber es geht.
2: Geldbörse.
1: Börsenkurs.
0: Aha.
2: Kursanzahl.
1: Anzahl.
2: Kursteilnehmer.

0: Anzahlskursteilnehmer. Kursteilnehmer Obergrenze.
1: Mhm.
2: Obergrenzenlimit. Mhm.
0: Limit
1: 1.
0: Limit
1: 2. Tut mir leid. Nicht. Und eins macht drei. Beim Wort ja. Limit habe ich schon gewusst, Rosemarie, es ist vorbei.
0: Ja.
1: Sehr schön.
0: Wer ist der Kollege? Du könntest mir wenigstens irgendwas deuten. Oder, ja. Aber ich gebe mich geschlagen. Rosemarie, Sie sind jetzt die Gewinnerin.
1: Und bekommen den Schlüsselanhänger.
2: Ja. Spitze.
0: Schicken wir eine zu.
2: Meine Enkeltochter grüßt lassen.
1: Ja.
2: Ich habe mich heute Geburtstag.
1: Unbedingt.
2: Die Anne-Marie,
0: ja, auch.
2: Die wird. Ja, ihr habt auch Geburtstag?
0: Nein. Nein, wir lassen sie auch grüßen.
2: Nein, ihr habt schon
1: verstanden,
2: ja.
1: Anne-Marie heißt sie oder wie heißt sie?
2: Anne-Marie, ja, Anne-Marie.
1: Und wie jung wird sie?
2: Ja.
1: 8. Oh, alles Liebe der Anne-Marie und danke an die Rosemarie fürs Mitspielen.
2: Super.
1: Baba.
2: Dankeschön, danke. Baba.

0: Ja, bitte tief durchatmen. Es ist 14.30 Uhr und damit schauen wir auf die Straßen. 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
1: Ist super.
0: Kommt drauf an, wo man sich befindet. A4 Ostautobahn stadteinwärts zwischen Simmeringer Heide und dem Knoten Prater. Sperre nach einem Unfall mit einem LKW. Mhm. Der Stau reicht bis zum Knoten Schwächer zurück. Ausweichen geht leider nur wirklich großräumig, zum Beispiel über die S1 und die Tangente. Und noch eine Meldung vom öffentlichen Verkehr. Die Franz-Josefs-Bahn ist zwischen Hötzelsdorf-Geras und Sigmundsherberg unterbrochen. Grund ist ein Unfall mit einem PKW und einem Zug. Es fahren Ersatzweise Busse und die Baustelle dauert ein bisschen länger, nämlich bis ca. 17 Uhr. Also gute und sichere Fahrt. Wo's geht's?
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1: So, Herrschaften, jetzt gibt's wieder eine Melodei von einer, darf ich schon sagen, ist eine Schnulze, kann man schon sagen.
0: Ja.
1: Also ich der sogar übelsten Sorte eigentlich.
0: Naja, jetzt eine ist es Alamurhatscher.
1: Alamurhatscher.
0: Alamurhatscher.
1: Gut. Dann werde ich jetzt mal gurgeln. Hier, ich nehme das Blumenwasser.
0: Ja.
1: Möchtest du mich ansagen? Die
0: ja.
1: Vöglein bräuchte ich noch.
0: Hier kommt unser Virtuose mit dem Blumenwasser und er gurgelt für Sie einen Lamour-Hatscha. Viel Spaß. Na mehr. Komm, mach weiter.
1: Ich habe zu hoch angefangen.
0: So.
1: Ich probier's nochmal.
0: Ja, probier's nochmal. Hast du jetzt Blumenwasser geschluckt?
1: Und so weiter und so weiter.
0: Bitte anrufen, wenn Sie es erkannt haben.
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0: Extreme mit More Than Words.
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2: So ein bisschen eine gemütliche Ecke jetzt bei die 2 um 2.
3: Ja, das war ja schon ein Schnulz, möchte ich es fast nennen.
2: Nein, es war Lamour.

0: Archer.
1: So. Es hat sich wer bei uns gemeldet. Hallö, hallö, wer sind Sie denn?
2: Hallö, hallö, hier ist Anna.
0: Jö, die Anna.
1: Liebe Anna, herzlich willkommen. Sie sind jetzt unsere Lamour-Hatscher-Expertin.
2: Sehr schön. Okay, und wer soll ich singen?
0: Ja, singen Sie bitte.
2: Gut. Du hast ja Tränen in den Augen. Es ist ein bisschen zu hoch.
0: Du hast ja Tränen in den Augen. Es geht Ihnen genauso wie dem Rolf Rüdiger beim Gurgeln. Ja, sogar den Künstler wissen Sie, das ist richtig. Bobby Solo war das.
1: Ja, ja. Es ist ja sozusagen die geheime Hymne aller Allergiker. Und die würden wir jetzt spielen. Ja, wir würden die jetzt spielen, wenn Sie.
0: Schön. Ja, immer. Es ist immer noch schön, liebe Anna.
2: Ja. Und Sie verbinden mit. Das schwelgt man in Erinnerungen bei dem Lied.
0: Das stimmt, das stimmt. Wobei der Rolf Rüdiger recht hat mit den Allergikern. Die Stadt Wien hat jetzt zugegeben, seitdem sie immer mehr grüne Pflanzen setzen in der Stadt, dass sie darauf vergessen haben, dass da viele Gräser dabei sind. Und damit geht natürlich die Reaktion der Menschen in die Höhe. Wir machen jetzt gleich mit diesem wunderschönen Lied. Liebe Anna, Sie geben das Kommando und dann geht's auch schon los mit dem Bobby Solo. Verpacken müssen wir es noch. Entschuldigung, wichtig.
3: Die Schnulze des Tages.
0: Ja, das gehört
1: der
0: dazu.
1: Bobby Solo singt. Genau. Solo.
2: Auf die Tränen, fertig, los.
0: Sehr schön. Danke, Papa Anna.
2: Schönen Nachmittag,
0: ebenso.
2: Papa.

0: Jovi.
1: Ja, angeblich ist der noch immer solo, der Bobby.
2: Die Klugknasser.
3: Ja, da lacht er.
0: So,
3: hör auf zum Lachen. Jetzt wird's öffentlich rechtlich.
1: Jetzt dürfen wir wieder mit Wissen glänzen oder schauen wir mal, ob Sie wissen, was hier gemeint ist. Johannes Käferln ist ein Walzer von Johann Strauss Sohn.
3: Aha.
1: Der ist wirklich toll. Das 10-minütige Werk wurde am 28. Juli 1850 im Casino Zögernitz in Oberdöbling erstmals aufgeführt. Was wir jetzt wissen wollen ist, was sind denn Johannes Käferln?
3: Johannes Käferln. Wenn Sie wissen, was das ist und was da kreucht und fleucht, dann uns es verraten, bitte, danke.

0: Ach so, ja, auf welchem Auto?
1: Aha. Klugkneißer.
2: Wir hören schon wen im Telefon. Hallo, hallo, wer ist dran?
3: Hallo, hallo, hier spricht Daphne.
2: Daphne!
4: Daphne! Grüße, liebe ja? Daphne, das ist ja ein hübscher Name.
2: Sehr hübsch.
4: Was hat's mit den Viechern auf sich? Was sind das?
3: Ich glaube, das sind die Glühwürmchen, die Leuchtkiefer.
2: Und das ist absolut richtig! Johanniskäfer oder Johanniswürmchen sind wirklich Glühwürmchen oder Glühkäfer.
3: Ja, super.
2: Auf Englisch Firefly oder halt Glowworm.
3: Firefly, ja. Wusste ich nicht.
2: Ja.
4: Ja. Und sind sehr nützlich, man kann sie pressen zum Johannissaft.
2: Wer glaubt denn sowas?
4: Gelogen.
2: So, kennen Sie den Walzer vom Strauß?
3: Nein, den kenne ich nicht.
2: Na, der ist nicht so bekannt.
4: Ja, aber wir kennen ihn auch nicht.
2: Aber wer vielleicht mal was zum Reinhören. Liebe Daphne, haben Sie schon so einen entzückenden kleinen Schlüsselanhänger mit dem Rotz?
3: Ja, ich schon. Aber
2: was?
3: Das macht nichts.
4: Ach so.
3: Das macht nichts. Mein Mann freut sich auch über einen, bestimmt.
2: Dann bitte.
4: Dann liebe Grüße an den Göttergarten. Ihnen noch einen schönen warmen Nachmittag. Danke fürs Mitspielen.
3: Danke und danke schön für die gute Laune.

0: Das war jetzt nicht ich.
1: Nein, das war ich. So.
2: Ich singe jetzt nämlich
1: Sie
2: im Chor.
1: Sie werden es wahrscheinlich glauben.
2: Im Radio Wien Chor.
1: So, ah, Achtung, dachte, Achtung.
0: Du stehst auf einer Herdplatte.
2: Ach so, nein, das nicht. Achtung, so. Achtung, wir brauchen heute eine große Auflaufform. Und da geben wir Butter rein und gleich ein paar Semmelbrösel, das ist nicht schlecht. Dann brauchen wir einen Striezel, einen älteren oder Kipferl oder irgendwas, was wir da reintun können. Dann brauchen wir 300 Milliliter Milch, drei Eier, 70 Gramm Butter,
0: Milch, drei Eier,
2: 150 Gramm Staubzucker, eine Packung Vanillezucker, eine Prise
0: Vanillezucker.
2: Salz. Und Mandelblättchen, gleich 4 oder 5 Esslöffel voll. Und 500 Gramm frische Kirschen. Entkernt.
0: Aha. So. Ja, das ist vom Vorteil, wenn Sie sie eher entkernen, weil sonst, wenn das fertig ist und es wird verspeist, könnte die eine oder andere Krone dran glauben.
2: ja. Da spricht wenn jemand aus Erfahrung. Die Ratte hat nämlich Kronen.
0: Ja, aber am Kopf. So. Wenn Sie jetzt wissen, was es ist, dann rufen Sie bei uns an und spucken Sie die Kerne ins Studio.
2: Los geht's.

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1: Röm-Bem-Bem-Bem, so wie es gehört. So.
2: Hallo, hallo. Wer ist am Telefon und weiß schon ganz genau, was wir da heute Köstliches zubereiten?
3: Hallo. Hier ist die
2: Hallo.
3: Elisabeth.
2: Die Elisabeth.
3: Telefon.
2: Hallo, Elisabeth.
3: Ja, ja.
1: So.
3: Und ihr bereitet höchstwahrscheinlich einen Kirschauflauf mit Mandelblättchen zu.
2: Jawohl. Ganz genau. So ist es.
1: Perfekt. Und sind Sie selber Köchin und können Sie solche Dinger zusammen backen oder kochen oder wie man das sagt? Oder essen Sie es lieber?
3: Nur. Ich esse es lieber, aber ich kann es auch kochen und backen.
1: Aha.
3: Und Kugelhupf kann ich besonders gut.
2: Den müssen wir auch gut. mal machen. Das müssen wir uns merken, ja, Rolf Rüdiger.
1: Wir werden die Nummern austauschen, das finde ich gut. Sie bekommen den Schlüsselanhänger. Wohin dürfen wir denn schicken?
3: Nach Schwechat, Mannswert.
2: Mannswert, das kennen wir sogar. Das machen wir sehr gerne. Dann bekommen Sie in Kürze Post von uns. Vielen herzlichen Dank fürs Mitmachen.
3: Dankeschön.
1: Schönen Nachmittag.
2: Baba.
3: Schönen Nachmittag.

0: Jetzt kommt wieder eine ganz wichtige Bitte an alle, die uns zuhören. Du, benimm dich, Rolf Rüdiger. Und zwar, ja, Kopfhörer aufsetzen und brav zuhören. Wenn Sie einen Witz für uns haben, dann schicken Sie uns den bitte am besten per E-Mail an radiowien@orf.at. Dann kommt er vielleicht dran, so wie dieser hier.
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0: So, wir sind heute im Wirtshaus. Da sitzen, gleich zwei Freunde, die sind Gäste und der Ober.
2: Nein, die kennen sich überhaupt nicht. Das sind zwei unterschiedliche Gäste.
0: Ja, nein, die kennen sich gut. Nicht kennen. Die sitzen an einem Tisch. Die sind befreundet.
2: Ach so, na, was du meinst, dann kennen sie sich. Bitte
0: also,
2: schön.
0: Also, der erste Gast.
2: Herr Ober, bitte, ich hätte gern einmal die Forelle Müllerinnenort, bitteschön.
0: Daraufhin sagt der zweite Gast, Herr Ober, mir auch bitte, aber ganz frisch. Daraufhin sagt der Ober,
2: Küche bitte zweimal, Forelle Müllerin, Arbeiter von frisch.
3: Schönen Donnerstag, es ist 15 Uhr, im Nachrichtenstudio ist Werner Trinker.
4: Einen schönen Nachmittag.
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4: Nur jeder zweite Zuwanderer schafft die Deutschsprachprüfung. Billigprodukte und Eigenmarken schneiden bei einem Kindersonnencremetest am besten ab und das Wiener Wetter ist überwiegend sonnig und heiß. Nur knapp jede zweite Integrationsprüfung in den Sprachniveaus A2 und B1 wurde 2025 bestanden. Das geht aus einer parlamentarischen Anfrage der Grünen an Integrationsministerin Claudia Bauer von der ÖVP hervor. Die bescheidene Erfolgsquote ist keine gänzlich neue Entwicklung. Auch 2023 waren die Zahlen nicht wesentlich besser, berichtet Tanja Malde.
5: Die Erfolgsquote bei den A2 und B1 Sprachprüfungen ist leicht rückläufig. 2023 wurden noch 53% der A2-Prüfungsantritte positiv absolviert, 2025 waren es 48%. Bei den B1-Prüfungen sind die Zahlen sehr ähnlich. Integrationsministerin Claudia Bauer von der ÖVP deutet die Entwicklung so.
6: Es ist bemerkbar, dass hier auch ein Unterschied in den Herkunftsländern besteht und auch an der formalen Bildung, die meist, je höher die formale Bildung auch ist, dafür spricht, dass die Integrationsprüfungen positiver und schneller abgeschlossen werden.
5: Erfolgreicher seien etwa Menschen aus der Ukraine, Bosnien und Herzegowina, Rumänien oder Russland, weniger erfolgreich jene aus dem Irak, Afghanistan oder Syrien. Bauer verwies heute einmal mehr darauf, dass die Regierung verschärfte Integrationsprogramme plane.
4: Großeinsatz der Feuerwehr vergangene Nacht in der Brigittenau. 100 Feuerwehrleute mussten zu einem Dachbrand in der Denisgasse ausrücken. Dutzende Bewohnerinnen und Bewohner wurden in Sicherheit gebracht. Nach 3 Stunden konnte dann Brand ausgegeben werden. Verletzt wurde niemand. Die Brandursache ist noch unklar. Die ID Austria hat neue Funktionen bekommen. So soll es ab Ende Juli einen KI-basierten Chatbot geben, dem man Fragen stellen kann. Außerdem ist es ab sofort möglich, die ID Austria mit einer Vollmacht zu nützen. Nutzerinnen und Nutzer können sich damit erstmals mobil in Vertretung einer anderen Person bei digitalen Services anmelden. Der Verein für Konsumenteninformation hat Sonnencreme für Kinder mit Lichtschutzfaktor 50 getestet. Von 22 getesteten Produkten können 13 mit gutem Gewissen empfohlen werden, heißt es. 5 Produkte haben den angegebenen Schutz nicht eingehalten. In 3 Produkten wurden Weichmacher gefunden. Testsieger ist die günstigste Creme, berichtet Veronika Mauler.
7: Das Testergebnis zeigt einmal mehr, dass der Preis gar nichts über die Qualität aussagt, sagt Birgit Schiller, Kosmetik- und Chemieexpertin beim VKI.
8: Weil die ersten 4 Plätze sind Eigenmarken von Drogerien, Discounter oder Supermärkten.
7: Testsieger ist der Kids Sonnenspray der Lidl-Eigenmarke Sin um 2,80 Euro pro 100 Milliliter. Punktegleich, aber mit 3,50 Euro etwas teurer, ist die Sunkiss Kids Sonnenmilch von Spar. Auf Platz 3 und 4 liegen die Eigenmarken Sundance und Babylove von DM.
8: Die sind preislich deutlich billiger als andere Produkte im Test und vor allen Dingen auch als einige der Produkte, die durchfallen, weil dabei handelt es sich teilweise um sehr teure Naturkosmetik.
7: Die Note sehr gut hat keine Creme erreicht, denn durch die Produkte gelangen zu viele umweltkritische Stoffe ins Wasser, so Schiller.
4: Und wir bleiben bei der Sonne und kommen zum Wetter und zu Alex Jockel.
3: Ja, das schaut gut aus, das Wetter, so dass man einen relativ hohen Lichtschutzfaktor am besten aufträgt. Die Temperaturen 27 bis 29 Grad. Wir knacken aber den 30er nach aller Voraussicht. Nach 31 Grad peilen wir an. Viel Sonnenschein, harmlose Wolken. Es bleibt trocken in der Nacht, kühlt es ab auf 17 bis 21 Grad. Also tropische Nacht kann uns ins Haus stehen, abhängig eben davon, wo in der Stadt Sie sich befinden. Morgen am Freitag wird es noch heißer, den ganzen Tag über Sonnenschein, Temperaturen zwischen 30 und 35 Grad sind möglich. 4 Minuten nach 15 Uhr. Heidi Miesow für Sie in der Radio Wien Verkehrsredaktion.
9: Und wir schauen gleich auf die A4 stadteinwärts. Die Unfallstelle kurz nach der Simmeringer Heide ist geräumt, die Sperre ist aufgehoben. Allerdings gibt es noch 4 Kilometer Stau. Stau daher auch auf der Seitenhafenstraße und auf der Albaner Hafen-Zufahrtsstraße stadteinwärts. 10 Minuten länger dauert es auf der Tangente in Richtung Graz von Hirschstetten bis zum Knoten Prater und auch am inneren Währinger Gürtel. Und noch Niederösterreich S6 Richtung Bruck bei Maria Schutz. Der Tunnel Semmering ist kurz gesperrt, in ein paar Minuten geht's aber wieder weiter. Gute Fahrt!
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3: Also die Fußball-Weltmeisterschaft, die macht viele Menschen zu früh aufstehen, allerdings manchmal auch zu spät schlafen gehen. Auch das gibt's nämlich kommenden Samstag. Könnte es wieder soweit sein, 2 Spiele stehen an, und zwar Deutschland gegen Elfenbeinküste, beginnt um 21 Uhr, Tunesien gegen Japan um 19 Uhr. Falls Sie Lust haben, beim Public Viewing im Salettl mit dabei zu sein, inklusive Burger und Bier für 2 Personen, dann geschwind anmelden. wien.orf.at, denn wir ziehen in wenigen Minuten. Wünsche einen angenehmen Donnerstagnachmittag.

0: Also ich glaube, da haben wir jetzt einen riesengroßen Fußballfan.
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0: Schönen Nachmittag, Martin. Hallo.
2: Schönen Nachmittag.
0: Aus Favoriten rufen Sie uns an. Sagen Sie, Martin, diese WM ist ja schon eine ziemliche Herausforderung. Ich meine, manche Spiele durch die verschiedenen Zeitzonen finden so zeitig in der Früh statt, dass man gar nicht dran denken mag. Und andere wieder ziemlich spät. Ist das für Sie überhaupt kein Kriterium?
2: Naja, ich schaue mir meistens die Abendspiele an oder natürlich, wenn Österreich spielt.
0: Okay, das heißt, das würde Sie auch nicht schrecken, wenn es um 4 in der Früh beginnt, sind Sie gestört.
2: Ja, genau.
0: In dem Fall, glaube ich, könnte Ihnen das entgegenkommen. Wir hätten am Samstag für Sie mal einen schönen Tisch reserviert für 2 Personen. Um 19 Uhr können Sie sich schon ein bisschen eingrooven beim Spiel Tunesien gegen Japan. Und Super. Wenn Sie dann Lust haben, und ich glaube, Sie haben große Lust, denn Deutschland spielt gegen Elfenbeinküste um 22 Uhr. Nicht schlimm, oder?
2: Ja, das auf jeden Fall.
0: Fällt glücklicherweise auf den Samstag. Wer wird denn da mit Ihnen mitfiebern?
2: Ein Freund wahrscheinlich.
0: Wunderbar, dann rufen Sie ihn gleich an, dass er gestört ist am Samstag. Und ich danke Super. Ihnen fürs Mitspiel, Martin. Alles Liebe.
2: Ja, danke.
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Gute Musik auf Radio Wien für Ihren Donnerstagnachmittag. Jetzt einer dieser Songs, der dem coolsten Agenten der Welt auf den Leib geschrieben wurde. Also alle Bösen dieser Welt kriegen Schweißausbrüche, wenn sie den Song hören, denn dann ist ihr Ende nah. Keine Chance gegen Roger Moore, Mr. 007. Der Spion, der mich liebte, und das war der Soundtrack von Carly Simon. Nobody does it better auf Radio Wien. No.

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2: Schönen Donnerstag, es ist 15.30 Uhr. Kurzer Blick aufs Wetter, die Temperaturen aktuell 26 bis 30 Grad. Wir haben die 30er soeben geknackt, 31 werden es heute noch. Viel Sonnenschein, es bleibt trocken heute. In der Nacht gehen die Temperaturen nur langsam zurück. Tiefstwerte 21 bis 17 Grad. Und ab morgen Freitag steigert sich die Hitze noch. Morgen den ganzen Tag über Sonnenschein 30 bis 35 Grad. Auch der Samstag bringt große Hitze bis zu 36 und der Sonntag ebenfalls heiß bei 34 Grad. 15.31 Uhr ist es. 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
3: Und 20 Minuten länger dauert es auf der Tangente in Richtung Kagram. Und zwar von der Sterngasse bis zur Praterbrücke. In Richtung Graz sind es 10 Minuten von Hirschstetten bis zum Knoten Prater. Und 10 Minuten sind es auch noch am inneren Währinger Gürtel. Gute Fahrt!
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Simon & Garfunkel auf Radio Wien. Und das Wetter lädt nicht nur ein zum Baden oder zum Grillen. Da werden auch schon Picknickkörbe gepackt und die schönsten Plätze ausgesucht. Triftiger Grund, denn heute ist der internationale Tag des Picknicks. Radio Wien-Reporter Haji Bankhofer ist aus diesem Anlass bereits auf der grünen Wiese. Gleich.

0: das wäre ein Song für ein romantisches Picknick. Vielleicht sogar Bette Midler, From a Distance auf Radio Wien. Heute ist nämlich der internationale Tag des Picknicks und Radio Wien-Reporter Haji Bankhofer ist den ganzen Tag über in Sachen Picknick unterwegs. Mit Aussicht auf der Bellevue-Wiese und am Kobenzl mit dem Tretboot auf der Alten Donau und im Burggarten mitten in der Stadt. Jetzt geht's ums Essen. Was packen Sie denn am liebsten in einen Picknickkorb? Haji Bankhofer hat die Reise- und Fotografie-Bloggerin Maria-Lisa Stelzl befragt.
1: Am Tretboot habe ich mit ihr picknicken dürfen, in der Innenstadt, im Burggarten, aber auch am Kobenzl Bellevue-Wiese. Ich bin jetzt ein Picknick-Profi, dank Maria-Lisa Stelzl, die da eine Bloggerin ist, die sich auf Picknicks und Reisen spezialisiert hat und einen Wien-Picknick-Führer quasi geschrieben hat, damals wie Corona ausgebrochen ist, der sich inzwischen aber immer mehr intensiviert hat. Wir brauchen kein Corona, um schön picknicken zu können. Die Frage ist nur, was isst man bei einem Picknick? Es gibt die Billigversion, man fährt in den nächsten Mac oder sonstigen Drive und holt sich einfach was. Das ist nicht so ganz, aber schnell und günstig. Oder man macht sich Fleischladerl, das ist der Klassiker quasi, mit Schnitzel und so weiter. Oder man macht es wie in den alten französischen Filmen mit einer Flasche edlen Weines, einer Pastete und so richtig auf Nobel.
2: Genau, also es kommt eben auf den Geschmack an, sage ich. Wir sind ja alle unterschiedlich, wie du sagst. Wenn es schnell gehen muss, gehe ich in den Supermarkt, hole mir ein Extrawurstsemmel oder eine Schnitzelsemmel oder was auch immer. Oder ich bereite es halt zu Hause vor. Ich selbst, wie gesagt, esse auch gern Obst und Gemüse aufgeschnitten, gerne eine Flasche Wein dabei. Und man kann natürlich auch, wenn man es nicht selber machen will, in diversesten Lokalen in Wien Picknickkörbe bestellen.
1: Oder halt einfach alles kann man nehmen, was man quasi mit der Hand isst, also Fingerfood.
2: Genau, also es sollte, oder mit Zahnstochern oder irgendwelchen kleinen Sticks, also ja. Es sollte natürlich essbar sein, ja. Dass man nicht jetzt so viel rumpatzen muss, aber alles, was man mundgerechte Stücke schneiden kann, eignet sich für Picknick.
1: Ja. Und auch der edelste und nobelste Wein darf beim Picknick auch aus der Flasche getrunken werden, wenn alle sich mögen.
2: Wenn alle sich mögen und jetzt haben wir ja kein Corona mehr. Aber ansonsten gibt es ja auch, ich sage jetzt mal, Kunststoffgläser oder... Ja, ja. oder
1: Täuschend echt, wie Glas ausschaut. Meistens gibt es das für Boote und so. Ist aber auch
2: für
1: das
2: Boote
1: Picknick
2: am
1: sehr,
2: Pool, aber sehr, eignet sehr sich auch fürs Picknick, genau.
1: Heute ist Tag des Picknicks. Picknicken Sie, bitte. Haji Bankhofer, Radio
0: Wien. Also man braucht gar keinen Garten. Es gibt so viele schöne Plätze und zwar körperlich bitze. Das ist so schnell gepackt. Und das sind dann auch die Erinnerungen, die bleiben. Nichts anderes zählt.

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6: Schönen Donnerstag, es ist 16 Uhr. Im Nachrichtenstudio ist Werner Trinker.
7: Einen schönen Nachmittag.
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7: Im Pilnacek-Untersuchungsausschuss wurde die Befragung der Polizei fortgesetzt. Das Programm Respekt wird an den Wiener Schulen weitergeführt. Und das Wiener Wetter ist heute überwiegend sonnig und heiß. Im Untersuchungsausschuss zur Causa Pilnacek finden heute wieder Befragungen statt. Geprüft wird, ob die Ermittlungen zu Christian Pilnaceks Tod politisch beeinflusst wurden. Am Vormittag wurde dazu der Leiter der Landespolizeidirektion Niederösterreich, Franz Popp, befragt. Mehr von Viktoria Waldhäusl.
9: Als die Leiche von Christian Pilnacek in einem Seitenarm der Donau gefunden wurde, war er selbst nicht vor Ort. Dennoch haben die Abgeordneten im U-Ausschuss auch den niederösterreichischen Landespolizeidirektor zu den Ermittlungen befragt. Dass die Beamten die Wassertemperatur nicht gemessen haben, sei nachvollziehbar, so Franz Popp. Man sei ja von Selbstmord ausgegangen und das habe sich auch bestätigt. Daher sei die Wassertemperatur nicht relevant. Dass die Gemeindeärztin die Todesursache nicht feststellen konnte und das Obduktionsergebnis erst Tage später vorgelegen ist, ändere daran auch nichts, so Popp sinngemäß. Die Tatortgruppe habe aber zumindest eines oder mehrere Thermometer, das wisse er nicht so genau. Ganz allgemein sagt Popp zu Beginn seiner Befragung, die Polizei arbeite nicht immer fehlerfrei, aber jedenfalls politisch unvoreingenommen.
7: In der heimischen Landwirtschaft werden wieder mehr gesundheitsschädliche

0: Pestizide wie Glyphosat verkauft. Das hat eine parlamentarische Anfrage der Grünen bei Landwirtschaftsminister Totschnig von der ÖVP ergeben. Wo genau diese Pestizide eingesetzt werden, ist aber nicht bekannt. Die Grünen fordern jetzt mehr Transparenz in dieser Sache. In den Wiener Schulen geht das Programm Respekt gemeinsam stärker weiter. Ab Herbst machen 10 neue Schulen mit. Das Programm ist nicht nur ein Programm gegen Gewalt in Klassen. Es soll generell für ein besseres Miteinander sorgen. Thomas Edinger berichtet.
1: Für die Stadt ist das Programm Respekt gemeinsam stärker ein Erfolg. Seit Start vor 6 Jahren haben insgesamt 40 Schulen mitgemacht. Das Lehrpersonal sowie Schülerinnen und Schüler bekommen dabei Rat und Hilfe von Experten, wobei die Themenpalette breit ist und von Mobbing über Gewalt bis zu Diskriminierung geht, egal ob aus religiösen oder sexuellen Gründen. Schulen sollen so wieder zu einem Ort des Respekts werden, wo Angst und Gewalt keinen Platz haben. Insbesondere Mädchen werden unterstützt. Für sie müsse es möglich sein, eigene Wege zu gehen. Umgesetzt wird das Programm vom Verein Jugendzentren. Allein in diesem Schuljahr haben über 5000 Schülerinnen und Schüler mitgemacht. Im Herbst wird es fortgesetzt. Dann kommen 10 neue Schulen in Wien dazu.
0: Und wir kommen damit zum Wiener Wetter und zu Alex Jockel.
2: Na, schwitzt man schon ein bisschen. Zwischen 26 und 30 Grad hat es aktuell. Das ist noch gar nichts gegen die Tage, die noch vor uns liegen. Der heutige Donnerstag geht recht sonnig und sehr warm zu Ende. In der Nacht werden die Wolken dann immer weniger. Es klärt auf. Temperaturen in der Nacht gehen nur langsam zurück. 21 bis 17 Grad. Und morgen am Freitag steigert sich die Hitze, den ganzen Tag über Sonnenschein, 30 bis zu 35 Grad, Wochenende, Samstag große Hitze, 36 und auch am Sonntag heiß bei 34 Grad. Da müssen wir durch. 4 Minuten nach 16 Uhr. 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
3: Und 30 Minuten verlieren Sie auf der Tangente in Richtung Kagran von der Sterngasse bis zur Praterbrücke. In Richtung Graz 15 Minuten von Hirschstetten bis zum Gürtel. 10 Minuten auch auf der A4 stadteinwärts ab der Simmeringer Heide. Und 10 Minuten sind es auch noch am inneren Währinger Gürtel und in weiterer Folge auf der Brigittenauerlände. Gute Fahrt!
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2: Also wenn Sie es gern sehen, wenn alles funkelt und alles glitzert, dann könnte das Mack für Sie eine unwiderstehliche Anziehungskraft haben derzeit. Denn gezeigt wird 120-jährige Juwelierskunst eines Traditionsunternehmens. Und zwar in einer sehr, sehr spannend gemachten Ausstellung. Wir durften schon mal durchspazieren und waren beeindruckt. Und Sie hören es ebenfalls gleich bei uns. Schönen Donnerstagnachmittag.

0: Love Won't Wait auf Radio Wien am Donnerstag. Und man sagt ja, es ist nicht alles Gold, was glänzt. Das gilt gewissermaßen auch für die neue Glanzstücke-Ausstellung, die aktuell präsentiert wird im MAC, im Museum für angewandte Kunst. Hier heißt es aber eher, nicht nur Gold kann glänzen. Florian Drexler-Burkhardt und Robert Jahn wissen mehr.
1: Bevor man die Glanzstücke-Ausstellung betritt, wird man mit einer Taschenlampe ausgestattet. Die teils sehr lichtempfindlichen Exponate machen eine dunkle Beleuchtung notwendig. Im schummrigen Licht der labyrinthartig gestalteten Ausstellungsräumlichkeiten treffen Schmuckstücke aus dem Hause Van Cleef & Arpels auf Höhepunkte der MAC-Sammlung. Kuratorin Ann-Kathrin Rosberg.
2: Die Idee war, die Besucherinnen auf eine Entdeckungsreise zu schicken. Und für diese Entdeckungsreise haben wir 6 Themen entwickelt. Zum Beispiel Wanderlust, die Beschäftigung mit dem Reisen, die Einflüsse aus anderen Kulturen, Italiensehnsucht zum Beispiel. Es ging darum, Oberthemen zu finden, wo man dann viel hineinpacken konnte sozusagen.
1: Eine Besonderheit der Ausstellung ist die Kombination der Exponate.
2: Ein Plakat, eine Vase, dann die Schmuckstücke, dann ein Buch, das ist alles in derselben Vitrine. Alle Dinge sind aus verschiedenen Zeiten, aber sie erzählen eben zum Beispiel die Geschichte der Italiensehnsucht. Als wären die Dinge tatsächlich füreinander gemacht worden. Also da kann ein ganz einfacher Stoffentwurf eben von der Wiener Werkstätte neben einem Luxusobjekt von Van Cleef & Arpels stehen. Und beide zusammen bereichern das Erlebnis einfach, ja, weil sie so gut zusammengehen.
1: Manche Objekte begeistern nicht nur durch ihre Schönheit, sondern haben auch eine spannende Hintergrundgeschichte.
2: Da haben wir ein ganz fantastisches Armband aus dem Besitz von Marlene Dietrich zum Beispiel. Das ist so eine Art Gürtelschnalle oder Schlaufe mit Rubinen und Diamanten besetzt. Und dieses Armband hat sie oft getragen. Man findet im Internet die Fotos von ihr mit diesem Armband. Und wir zeigen das in unserem Kapitel on stage, also auf der Bühne, und stellen daneben ein Plakat, das eine Tanzaufführung bewirbt, das auch farblich super zusammengeht mit Schwarz und Rot. Also da ist die Paarung auch besonders gelungen, finde ich.
0: Ja, und die heißt nicht umsonst. Die Glanzstücke, die Ausstellung im MAC, können Sie noch bis 27. September bestaunen. Und alle Infos zum Nachlesen, zum Gustieren vielleicht mal, wien.orf.at.

0: Stop Believing auf Radio Wien gleich, was Entspanntes von Rod Stewart, da lassen wir uns ein bisschen treiben. Ja, davor schauen wir mal, wie es aussieht auf den Straßen. 16.18 Uhr gleich Heidi Nieshoff mit den Verkehrsmeldungen.
1: Und 30 Minuten verlieren Sie auf der Tangente in Richtung Gran von der Sterngasse bis zur Praterbrücke. In Richtung Graz sind es 15 Minuten von Hirschstetten bis zum Gürtel. 10 Minuten auch auf der A4 stadteinwärts ab der Simmeringer Heide. Und 15 Minuten sind es auch am inneren Währinger Gürtel und in weiterer Folge Zeherverkehr auf der Brigittenauer Lände. Gute Fahrt.
0: Das habe ich gemeint, mit treiben lassen. Jetzt Rod Stewart mit Sailing auf Radio Wien.

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2: Schönen Donnerstag, es ist gleich 16.30 Uhr. Im Nachrichtenstudio ist Werner Trinker für Sie.
3: Einen schönen Nachmittag. Früher als erwartet haben die USA und der Iran ihr Rahmenabkommen zur Beendigung des Krieges unterzeichnet. Laut Vermittler Pakistan ist das Abkommen mit sofortiger Wirkung in Kraft getreten und die Straße von Hormus wieder befahrbar. Die Stadt Wien hat heute die zukünftigen Verbotszonen für die sogenannten Mozart-Verkäufer in der Innenstadt präsentiert. Die Tickets für klassische Konzerte dürfen ab 1. Juli in großen Bereichen der Innenstadt, etwa am Stephansplatz, auf der Kärntner Straße oder auch am Graben, nicht mehr verkauft werden. Und die ID Austria hat neue Funktionen bekommen. So soll es ab Ende Juli einen KI-basierten Chatbot geben, dem man Fragen stellen kann. Außerdem ist es nun möglich, die ID Austria mit einer Vollmacht vertretungsweise für andere Personen zu nutzen. Damit zum Wiener Wetter und zu Alex Jockel.
2: 27 bis 30 Grad sind es aktuell. Der Tag geht recht sonnig und ebenfalls sehr warm zu Ende. In der Nacht klart es dann auf. Die Temperaturen gehen langsam zurück. Die Tiefstwerte etwa 21 bis 17 Grad. Morgen Freitag wird es dann wirklich hitzig. Die Temperaturen können es bis auf 35 Grad schaffen. Dazu gibt es viel Sonnenschein, trocken bleibt es auch. Und das Radio Wien Wochenendwetter bringt ebenfalls große anhaltende Hitze. Samstag 36, Sonntag 34 Grad. Es ist gleich 16.32 Uhr. Wir schauen auf die Straßen. Der aktuelle Verkehrsüberblick alle 15 Minuten mit Heidi Misoff.
4: 30 Minuten länger dauert es auf der Tangente in Richtung Kagran von der Sterngasse bis zur Praterbrücke. In Richtung Graz 15 Minuten von Hirschstetten bis zum Gürtel. 10 Minuten sind es auch auf der A4 stadteinwärts ab dem Knoten Schwechat. 15 Minuten am inneren Wieringer Gürtel und in weiterer Folge Zeherverkehr auf der Brigitte-Nauer-Lände. Und noch Burgenland A4 Richtung Wien. Im Baustellenbereich bei Neusiedl, da hat ein LKW Öl verloren. Es ist nur eine Fahrspur frei. Kommen Sie gut an Ihr Ziel.
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0: Monika Ballwein ist das mit Coming Home auf Radio Wien am Donnerstag. Wir kommen zum Sport und starten natürlich gleich mit der Fußball-Weltmeisterschaft rein. Radio Wien-Reporterin Sandra König.
1: Heute startet die zweite Runde der Gruppenphase bei der Fußball-WM. Einen schönen Nachmittag. Um 18 Uhr trifft Tschechien auf Südafrika und um 21 Uhr die Schweiz auf Bosnien-Herzegowina. Um Mitternacht spielt dann WM-Co-Gastgeber Kanada gegen Katar und in der morgendlichen Dämmerung um 3 Uhr ebenfalls Co-Gastgeber Mexiko gegen Südkorea. Tschechien und Südafrika haben beide derzeit 0 Punkte in Gruppe A, Mexiko und Südkorea beide 3 Punkte. In Gruppe B haben alle Teams einen Punkt. In der Fußball-Bundesliga hat die Austria Wien ihr Sommertraining gestartet. Nächste Woche Freitag ist dann auch schon das erste Testspiel gegen Parndorf. Und im Golf bei den US Open trifft Sepp Stracker auf die Weltelite. Von Donnerstag bis Sonntag spielen die Golfer in Southampton im US-Bundesstaat New York. Stracker hat noch nie auf diesem Platz gespielt, aber vielleicht bekommt er von seinem Caddy doch gewisse Insider-Tipps.
2: Ja, ich habe noch nie gespielt hier. Mein Caddy ist von hier in der Nähe aufgewachsen. Und ja, es ist einer seiner Lieblingsplätze. Der Platz ist wirklich gut beieinander. Es ist ein wahnsinnig guter Golfplatz. Wird sehr schwer sein. Der Wind wird ziemlich stark sein diese Woche. Ich versuche einfach, mich so gut wie möglich vorzubereiten und ja, gutes Turnier bringen.
1: Für ihn sind es schon die 6. US Open und in Kürze startet er seine erste Runde.
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0: Earth, Wind and Fire sind das auf Radio Wien. Schönen Donnerstag. Wir bringen Sie gut in den Feierabend. 16.46 Uhr ist es. Heidi Miesow in der Radio Wien Verkehrsredaktion. Und zu Beginn des Überblicks schauen wir gleich mal auf die Tangente, wie so oft.
1: Ja, und da dauert es mittlerweile 40 Minuten länger. Und zwar in Richtung Kagran von der Sterngasse bis zur Praterbrücke. In Richtung Graz 15 Minuten von Hirschstetten bis zum Gürtel. 15 Minuten sind es auch auf der 4 statt einwärts ab der Simmeringer Heide. Und sehe Verkehr auch noch am inneren Währinger Gürtel und in weiterer Folge auf der Brigittenauer Linde. Gute Fahrt!
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2: Schönen Donnerstag, es ist 17 Uhr im Nachrichtenstudio. Für Sie ist Werner Trinker.
3: Einen schönen Nachmittag.
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3: Das Friedensabkommen zwischen den USA und dem Iran ist in Kraft. Ab Juli dürfen Tickets für klassische Konzerte an zahlreichen öffentlichen Plätzen in der Innenstadt nicht mehr verkauft werden. Und das Wiener Wetter ist auch morgen überwiegend sonnig und heiß. Früher als geplant haben die USA und der Iran eine Absichtserklärung für ein Kriegsende unterzeichnet. Beide Seiten verpflichten sich in dem Memorandum, innerhalb von 60 Tagen ein endgültiges Abkommen zu verhandeln. Einfach dürfte das nicht werden, denn es bleiben viele Fragen offen. Miriam Bella berichtet.
5: Erste Schiffe haben heute bereits die Straße von Hormuz passiert. Die Öffnung der Meerenge ist ein zentraler Punkt der Absichtserklärung zwischen den USA und dem Iran. Allerdings könnte Teheran bald Gebühren für die Durchfahrt verlangen. Für die USA wäre das inakzeptabel. Offen bleibt vorerst auch, wie das iranische Atomprogramm künftig kontrolliert wird. Der Chef der Internationalen Atomenergiebehörde bewertet das vorläufige Abkommen zwar positiv, sieht aber Klärungsbedarf bei der Umsetzung. Es gäbe viel zu tun, sagt Raphael Grossi. Fraglich ist außerdem, wie es im Libanon weitergeht, denn der Deal umfasst ein Ende aller Kampfhandlungen, auch jener zwischen Israel und der vom Iran unterstützten Hisbollah-Miliz. Premierminister Netanyahu will israelische Truppen nicht aus dem Südlibanon abziehen.
3: Konzerttickets für klassische Konzerte werden in der inneren Stadt oft von kostümierten Menschen im Mozart-Outfit an Touristinnen und Touristen verkauft, sehr zum Ärger der Stadt, aber auch der Kirche oder auch der Staatsoper. Denn sie alle haben etwas gegen die meist sehr aggressiven Verkaufsmethoden. Heute wurde deshalb eine Verbotszone präsentiert. Julia Korpone-Pfeiffer berichtet.
6: In der Wiener Innenstadt ist ab 1. Juli Schluss mit kostümierten Mozart-Verkäufern. Zumindest teilweise. Bereits bisher gab es Zonen, in denen der Verkauf nicht erlaubt war, etwa direkt vor dem Eingangsportal des Stephansdoms. Immer wieder wurden diese Zonen aber missachtet, sagt der Bezirksvorsteher der inneren Stadt, Markus Fiegel von der ÖVP.
7: Wir haben festgestellt, es funktioniert leider so nicht. Wir haben einen öffentlichen Raum, wo sich sehr viele Menschen bewegen, der sehr dicht ist und der soll natürlich

0: geordnet ablaufen.
1: Ab 1. Juli gilt deshalb eine Verbotszone für kostümierte Mozartverkäufer vom Stephansplatz über die Kärntner Straße bis zum Herbert-von-Karajan-Platz bei der Oper und auch am gesamten Graben. Das Büro für Sofortmaßnahmen wird die Kontrollen durchführen. Bei Nichteinhaltung drohen Strafen von bis zu 700 Euro pro Tag.
2: Großeinsatz der Feuerwehr vergangene Nacht in der Brigittenau. 100 Feuerwehrleute mussten zu einem Dachbrand ausrücken. Dutzende Bewohnerinnen und Bewohner wurden in Sicherheit gebracht. Nach 3 Stunden konnte Brand ausgegeben werden. Verletzt wurde niemand. Katharina Pawlowski berichtet.
3: Gegen 2 Uhr früh wird die Feuerwehr alarmiert. In der Denisgasse in der Brigittenau brennt das Dach eines Gebäudes. Aufgrund der Brandintensität mit starkem Funkenflug muss Alarmstufe 3 ausgerufen werden. 100 Feuerwehrleute mit 25 Einsatzfahrzeugen kämpfen gegen ein Übergreifen der Flammen auf Nebengebäude mit mehreren Wasserwerfern über Drehleitern, einer Teleskopmastbühne und mit Löschleitungen über die Stiegenhäuser und über ein Baugerüst in das Dach. Das betroffene Gebäude wird gerade generalsaniert. Die Löschmaßnahmen sind erfolgreich. Zur Sicherheit werden 85 Bewohnerinnen und Bewohner der betroffenen Stiegen vorsorglich evakuiert. Das mobile Einsatzteam von Wiener Wohnen und die Gruppe Sofort Maßnahmen sind ebenfalls am Einsatzort, um betroffene Bewohner zu unterstützen. Die Brandursache ist noch unklar.
2: Die ID Austria hat neue Funktionen bekommen. So soll es ab Ende Juli einen KI-basierten Chatbot geben, dem man Fragen stellen kann. Außerdem ist es nun möglich, die ID Austria mit einer Vollmacht vertretungsweise für andere Personen zu nutzen. Maximilian Biegler berichtet.
4: Die ID Austria. Mit der App kann man Behördenwege bequem online erledigen. Ab sofort ist es auch möglich, das in Vertretung für andere zu machen. Voraussetzung ist, dass beide die ID Austria haben. Staatssekretär Alexander Bröll von der ÖVP.
5: Der Nutzervorteil für die Bürgerinnen und Bürger ist sehr, sehr klar, nämlich Erleichterung bei den digitalen Verwaltungswegen für Familien, für Angehörige, aber auch für Unternehmen.
4: Neu ist auch, dass es ab Ende Juli einen KI-basierten Chatbot geben soll, namens Ida.
5: Man kann ihm die diversesten Fragen fragen, wie zum Beispiel, ich habe mein Passwort, mein Benutzernamen in der ID Austria vergessen. Der Chatbot gibt Auskunft über die nötigen Schritte, die zu setzen sind, um das Problem zu lösen.
4: Eine weitere Neuigkeit ist, dass die digitale Ausweisplattform e-Ausweise nun direkt vom Startbildschirm der ID Austria App erreichbar ist.
2: Und Autos sollen in der EU künftig leichter in ihre Einzelteile zerlegt und so repariert oder recycelt werden können. Das EU-Parlament hat heute beschlossen, dass Autobauer ihre Fahrzeuge künftig so bauen müssen, dass einzelne Teile leichter ausgebaut und ersetzt werden können. Soweit die Nachrichten. Wir kommen damit zum Wiener Wetter und zu Alex Jockel.
6: Aktuell zwischen 26 und 30 Grad. Der Tag geht sonnig und sehr warm zu Ende. In der Nacht klart es dann zunehmend auf. Die Temperaturen sinken auf 21 bis 17 Grad. Morgen Freitag dann Hitze pur, 35 Grad, die Höchstwerte, viel Sonnenschein. Und das Radio Wien Wochenendwetter bringt ebenfalls große Hitze an beiden Tagen, 36 Grad am Samstag und 34 am Sonntag. Und alles, was dazugehört. Sonne, ein paar Wolken und vielleicht ein paar gewittrige Regenschauer. 6 Minuten nach 17 Uhr, Heidi Mieshoff in der Radio Wien Verkehrsredaktion.
7: Nach wie vor 30 Minuten auf der Tangente in Richtung Hagran, von der Sterngasse bis zur Praterbrücke. 15 Minuten sind sie in Richtung Graz, von Hirschstetten bis zum Knoten Prater und auch auf der A4 stadteinwärts ab der Simmeringer Heide. Nach Niederösterreich A4 Richtung Wien. Beim Flughafen, da liegen Lkw-Reifenteile auf der Fahrbahn. Die beiden rechten Fahrstreifen sind abgesperrt, links geht's aber vorbei. Und noch Burgenland, nochmals A4 in Richtung Wien. Im Baustellenbereich bei Neusiedl, da hat ein Lkw Öl verloren und da ist nur ein Fahrstreifen frei. Gute Fahrt!
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6: Also den neuen Film Power Ballad, der Song meines Lebens, den haben wir Ihnen gestern in einer Radio Wien Filmpremiere gezeigt. Kommt erst nächste Woche offiziell raus. Aber wir haben einige tolle Filme rausgesucht, die heute starten. Der wöchentliche

0: Ein halbes Leben. Christina Stürmer ist das auf Radio Wien. Schönen Donnerstagnachmittag am Weg nach Haus. Die beste Verkehrsinformation der Stadt, die hat Heidi Misow für Sie.
1: Und 30 Minuten Zeitverlust auf der Tangente in Richtung Kagran, von der Sterngasse bis zur Praterbrücke. 10 Minuten sind Sie in Richtung Graz, von Hirschstetten bis zum Knoten Prater. Nach Niederösterreich A2 Richtung Graz zwischen Guntramsdorf und Dreiskirchen. Da liegen Holzteile auf der Fahrbahn. Bitte vorsichtig fahren. Vorsicht auch auf der A4 in Richtung Wien. Da liegen beim Flughafen Lkw-Reifenteile auf der Fahrbahn. Die beiden rechten Fahrstreifen sind abgesperrt. Links geht's vorbei. Und noch Burgenland A4 Richtung Wien. Im Baustellenbereich bei Neusiedl, da wird eine Ölspur gebunden. Es ist nur ein Fahrstreifen frei. Gute und sichere Fahrt.
0: Ja, und falls Sie gerade einen Sundowner genießen, wir hätten was Ähnliches jetzt, allerdings für die Ohren. Das ist Bob Marley and the Wailers mit Is This Love.

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1: Ja, da laufen wieder einige spannende Filme an in den heimischen Kinos. Was Düsteres, Nachdenkliches mit dabei, ein Abenteuerfilm. Eine Familienkomödie aus Frankreich, recht spritzig und auch noch ein surrealer Sci-Fi-Psycho-Horror-Film. Also da braucht man starke Nerven. Carola Gausterer hat die Details.
2: Er war immer ein Superheld in grünen Strumpfhosen. Robin Hood. Mehr als 50 Filme wurden schon produziert, aber jetzt sieht man eine ganz andere Seite von ihm. The Death of Robin Hood. Es geht um den gealterten, gebrochenen Robin Hood, der auf ein Leben voller Gewalt und Verbrechen zurückblickt.
3: Die Menschen reden über Robin Hood, erzählen sich Geschichten, Lügengeschichten. Er war kein Held. Er war ein Räuber und Mörder. Er war die Tiere. Ich bin der Geächtete.
2: In dieser Neuinterpretation von Regisseur Michael Sarnowski spielt Hollywood-Star Hugh Jackman einen sterbenskranken Robin Hood. Statt eines fröhlichen Abenteuers im grünen Wald erwartet sie ein bitteres, mysteriöses Drama. Viel zum Lachen bietet die französische Komödie LOL 2.0. Da geht's ums Älterwerden und den alltäglichen Familienwahnsinn. Anne, gespielt von La Boom-Star Sophie Marceau, ist 55 und genießt endlich ihre Freiheit, nachdem ihre Kinder ausgezogen sind.

0: neue Liebe. Das Familienchaos ist perfekt. LOL 2.0 ist eine unterhaltsame, spritzige Sommerkomödie aus Frankreich. Und zu guter Letzt Backrooms. Der Horrorfilm basiert auf Kane Parsons Videoserie auf YouTube. Da verschwindet nämlich Patient Clark in eine unheimliche Dimension.
1: All diese Räume, diese Orte schafft sie. Es ist wie ein Labyrinth, es geht weiter und weiter. Manchmal habe ich Angst, verloren zu gehen.
2: Clark, können Sie mich hören? Was ist das?
0: Seine Therapeutin sucht nach ihm und dringt immer tiefer in diese Backrooms vor. Aus einer Rettungsmission wird ein Albtraum, bei dem die Grenze zwischen Realität und Wahnsinn verschwimmt.
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5: Es ist Donnerstagnachmittag, ganz genau 17.30 Uhr. Sie hören die Radio Wien Schlagzeilen. Im Nachrichtenstudio ist Werner Trinker.
6: Einen schönen Nachmittag. Nur knapp jede zweite Integrationsprüfung in den Sprachniveaus A2 und B1 wurde im Vorjahr bestanden. Das geht aus einer parlamentarischen Anfrage der Grünen an Integrationsministerin Claudia Bauer hervor. Bauer verweist darauf, dass die Regierung verschärfte Integrationsprogramme plane. Die Ukraine hat heute die russische Hauptstadt Moskau angegriffen. Hunderte Drohnen wurden abgefeuert. Das Hauptziel war offenbar eine Ölraffinerie im Südosten der Stadt. Und vor der Urlaubssaison hat die Bank Austria wieder erhoben, wie viel Kaufkraft der Euro in den einzelnen Destinationen hat. Demnach bekommt man in Portugal am meisten für sein Geld, und zwar um ein Drittel mehr als in Österreich. Am teuersten ist demnach die Schweiz. Hier bekommt man ein Drittel weniger. Damit zum Wiener Wetter und zu Alex Jockel.
5: Aktuell zwischen 27 und 31 Grad. Einiges an Sonne geht sich heute noch aus. In der Nacht wird es warm, 21 bis 17 Grad. Es klart zunehmend auf. Und morgen Freitag Hitze bis zu 35 Grad, viel Sonnenschein, trocken bleibt. Und die darauf folgenden Tage, das Radio Wien Wochenendwetter, ebenfalls mittendrin in der Hitzewelle sind wir dann. 36 Grad bringt der Samstag, am Sonntag weiterhin heiß, 34 Grad, die Luft recht schwül. Das heißt, an beiden Tagen steigt die Gewitterwahrscheinlichkeit.
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5: Es ist gleich 17.32 Uhr, Heidi Nieshoff in der Radio Wien Verkehrsredaktion.
9: Und nach wie vor 30 Minuten auf der Tangente in Richtung Kagran, von der Sterngasse bis zur Praterbrücke. In Richtung Graz, da sind es nur noch 10 Minuten von Stadlau bis zum Knoten Prater. Und gute Nachrichten aus Niederösterreich, A4 Richtung Wien beim Flughafen. Die Lkw-Reifenteile sind weggeräumt, da sind wieder alle Fahrstreifen frei. Gute Fahrt!

0: lassen Sie stellenweise noch ein paar Minuten liegen. An gewissen Strecken, schönen Donnerstagabend bzw. Nachmittag. Es ist 17.44 Uhr gleich. Heidi Miesow hat die Staumeldungen für Sie.
1: Und immer noch 30 Minuten auf der Tangente in Richtung Kagran, von der Sterngasse bis zur Praterbrücke. 10 Minuten sind es auf der A4 statt einwärts ab dem Knoten Schwechat. Und 10 Minuten auch noch am äußeren Wiedner- und Landstraßegürtel. Und jetzt ganz aktuell hereingekommen, A2 Richtung Graz. Bei der Stadtgrenze sind nach einem Unfall die beiden rechten Fahrstreifen blockiert und der Stau baut sich bereits auf.
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0: Tina Turner, When the Heartache is Over auf Radio Wien.
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0: 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Hallo.
2: Ja, schönen guten Abend.
0: Ja, und vielleicht sind Sie heute schon ordentlich in Schwitzen geraten. Das war allerdings erst der Anfang.
2: Ja, knapp über 30 Grad haben die Thermometer heute bei uns in der Stadt angezeigt und es werden noch mehr. In dieser Hitzewelle soll es bis zu 36 Grad heiß werden am Wochenende dann.

0: an in der Stadt. Und das ist für viele von uns eine Herausforderung, vor allem für alte Menschen und für Kinder und alle, die im Freien arbeiten müssen, allen voran Bauarbeiter. Alles dazu sehen Sie dann bei uns in Wien heute.
1: Und das Haupteingangstor vom Stephansdom wird derzeit jetzt genau untersucht.
0: Ja, vor genau 30 Jahren ist dieses sogenannte Riesentor zuletzt saniert worden. Vertreter von Stephansdom und vom Bundesdenkmalamt halten derzeit Nachschau, welche Verbesserungen jetzt derzeit notwendig sind. Als das Tor im 13. Jahrhundert entstanden ist, war es zum Beispiel knallbunt, wie heute noch einige Stellen zumindest erahnen lassen. Auch alles dazu und wieso dieses Riesentor überhaupt Riesentor heißt. Diese Infos gibt es dann bei uns.
1: Bei Elisabeth Vogel.
0: Auf Wiedersehen.
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0: Esteberg mit High on Emotion auf Radio Wien. Schönen Donnerstag. Es ist genau 18 Uhr. Im Nachrichtenstudio ist Werner Zwinker.
1: Schönen Abend.
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1: Schwere Angriffe der Ukraine auf Moskau. Nur jeder zweite Zuwanderer schafft die Deutschprüfung und das Wiener Wetter auch morgen überwiegend sonnig und heiß. Die Ukraine hat heute die russische Hauptstadt Moskau angegriffen. Hunderte Drohnen wurden abgefeuert. Das Hauptziel war offenbar eine Ölraffinerie im Südosten der Stadt. Laut dem ukrainischen Präsidenten Vergeltung für den jüngsten schweren russischen Angriff auf Kiew. Hartmut Fiedler berichtet.
3: Die Ukraine lässt Russland immer öfter spüren, dass sie sich wehren und den Krieg quasi nach Russland zurückbringen kann. Über Teilen Moskaus stieg heute dichter Rauch auf, nachdem die Ukraine mit weitreichenden Drohnen eine Raffinerie in Brand geschossen hatte. Die Flughäfen in der russischen Hauptstadt mussten geschlossen werden, hunderte Flüge fielen aus. Der ukrainische Präsident Volodymyr Zelensky sprach von einem gerechtfertigten Gegenschlag. Putin-Berater Juri Uschakow sagte in einer Reaktion, dass ein persönliches Treffen mit dem russischen Präsidenten unter diesen Bedingungen nicht wahrscheinlicher werde. Den Europäern warf Uschakow vor, den Krieg fortsetzen zu wollen, unter der falschen Annahme, dass sich die Lage auf dem Schlachtfeld zugunsten der Ukraine verschiebe.
1: Nur knapp jede zweite Integrationsprüfung in den Sprachniveaus A2 und B1 wurde 2025 bestanden. Das geht aus einer parlamentarischen Anfrage der Grünen an Integrationsministerin Claudia Bauer von der ÖVP hervor. Die bescheidene Erfolgsquote ist keine gänzlich neue Entwicklung. Auch 2023 waren die Zahlen nicht wesentlich besser, Tanja Malle.
4: Die Erfolgsquote bei den A2 und B1 Sprachprüfungen ist leicht rückläufig. 2023 wurden noch 53% der A2-Prüfungsantritte positiv absolviert. 2025 waren es 48%. Bei den B1-Prüfungen sind die Zahlen sehr ähnlich. Integrationsministerin Claudia Bauer von der ÖVP deutet die Entwicklung so.
5: Es ist bemerkbar, dass hier auch ein Unterschied in den Herkunftsländern besteht und auch an der formalen Bildung, die meist, je höher die formale Bildung auch ist, dafür spricht, dass die Integrationsprüfungen positiver und schneller abgeschlossen werden.
4: Erfolgreicher seien etwa Menschen aus der Ukraine, Bosnien und Herzegowina, Rumänien oder Russland, weniger erfolgreich jene aus dem Irak, Afghanistan oder Syrien. Bauer verwies heute einmal mehr darauf, dass die Regierung verschärfte Integrationsprogramme plane.
1: Und in den Wiener Schulen geht das Programm Respekt gemeinsam stärker weiter. Ab Herbst machen 10 neue Schulen mit. Das Programm ist nicht nur ein Programm gegen Gewalt in Klassen, es soll generell für ein besseres Miteinander sorgen. Seit dem Start vor 6 Jahren haben insgesamt 40 Schulen teilgenommen. Damit zum Wiener Wetter und zu Alex Jockel.
0: Immer noch sehr warm, 27 bis 30 Grad hat es aktuell und es gibt noch einiges an Sonne heute. In der Nacht gehen die Temperaturen nur recht langsam zurück. 21 bis 17 Grad. Die Tiefstwerte, es klart auf und morgen Freitag steigert sich die Hitze dann. Wir erwarten bis zu 35 Grad, viel Sonnenschein und auch das Wochenende nicht viel anders. Große Hitze an beiden Tagen, 36 Grad am Samstag. 34 Grad sind es am Sonntag. Die Luft ist dann noch an beiden Tagen recht spül und dadurch sind Gewitter auch nicht ganz auszuschließen. 4 Minuten nach 18 Uhr. Heidi Misoff in der Radio Wien Verkehrsredaktion.
6: Und 25 Minuten länger dauert es noch auf der Tangente in Richtung Kagran von der Hansungkurve bis zur Praterbrücke. Und A2 Richtung Graz. Die Unfallstelle bei der Stadtgrenze ist geräumt. Noch gibt's aber Stau bis zum Verteilerkreis, wird sich aber jetzt auch nach und nach auflösen. Gute Fahrt.
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0: Ja, und kommenden Montag geht's dann gegen Argentinien. Harter Gegner im zweiten Spiel, der da aufs ÖFB-Team wartet nach dem Auftaktsieg in der ersten Runde. Daniel Kulowitz ist für uns in Amerika und hat den ÖFB-Aufsichtsrat Josef Pröll gesprochen. Wie der angesichts des ersten Siegs und der kommenden Herausforderungen drauf ist, das hören wir uns dann gleich an. Ich wünsche einen schönen Donnerstagabend.

0: 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Ein Sieg über Jordanien hat Österreichs Fußballnationalteam die ersten 3 Punkte gebracht bei dieser Fußball-Weltmeisterschaft, was wiederum kein Grund ist für verfrühten Jubel. Allerdings trotzdem ein Sieg, dem man bei einer Fußball-Weltmeisterschaft lang hinterhergelaufen ist. WM-Reporter Daniel Kulowitz hat mit dem ÖFB-Aufsichtsratsvorsitzenden Josef Pröll gesprochen über die Geschehnisse nach dem Spiel und auch über einen Ausblick auf die kommenden Aufgaben, Stichwort Argentinien und Lionel Messi.
1: Ja, Josef Pröll, ein wahnsinnig emotionaler Abend. Wie ist er aus Ihrer Sicht verlaufen?
2: Hochemotional. Das spürt man im ganzen Land. Da ist ja wirklich ein Ruck durchgegangen. Und dann mit 3-1 auszusteigen, ist schon ein absolut positiver Moment für uns alle und macht Lust auf mehr.
1: Schulen haben teilweise die Tafeln umgeändert in Public Viewings. Diese Mannschaft kann etwas zustande bringen, nämlich so richtig Euphorie auslösen.
2: Die Mannschaft bestätigt es durch Ergebnisse und alles zusammen, glaube ich, tut uns gut, gerade in wirtschaftlichen und geopolitisch schwierigen Zeiten, dass wir mit diesem Erfolgen auch eine positive Stimmung bringen können, die weit über den Fußball hinaus wirken kann. Und ich glaube, das ist spürbar und das zeigt sich in diesen Emotionen. Ja, und jetzt ist der Weltmeister vor der Brust und das macht auch Spaß, auch wenn Messi jetzt mit einem Hattrick sozusagen ins Turnier gestartet.

0: gestartet ist, werden wir da nicht klein beigeben. Und ich freue mich schon sehr auf dieses Match.
1: Abschließend noch, sehr, sehr viele rot-weiß-rote Fans waren da. Ich habe dann noch mit einer Dame gesprochen nach dem Spiel, die hat gesagt, hey, überall leere Stadien hat es geheißen. Und hier, Österreich macht gleich Party, volles Haus, 65.000. Wie begeistert sind Sie, dass trotz dieser, ja doch, des Preiswuchers so viele Menschen da waren?
0: Ja, ich glaube, man muss einmal auch da einen Punkt setzen. Wenn Jordanien gegen Österreich in San Francisco nahezu ausverkauft ist, sieht man, welch großer Magnet diese Weltmeisterschaft in Kanada, USA und Mexiko darstellt. Und da können wir drauf stolz sein, das bewegt der Fußball. Und so viele Österreicherinnen und Österreicher sind da gewesen, tatsächlich physisch hier. Und das sind ganz klare Signale, was man der Mannschaft vertraut und gleichzeitig, was Fußball bewegt und welche Strahlwirkung diese Weltmeisterschaft hat. Und das sollte man nicht immer schlecht reden.
1: Herzlichen Dank, Josef Breul, fürs Gespräch.
2: Dankeschön. Ja, und kommenden Montag wird es dann ernst, sehr ernst. Da geht es dann gegen Argentinien und wir wissen, wer da mitspielt. Lionel Messi. Mit Radio Wien sind Sie auch dann live dabei.
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0: 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Auf Radio Wien. 18.17 Uhr ist es gleich. 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Die Meldungen hat Heidi Miso für Sie.
1: Und 20 Minuten länger dauert es noch auf der Tangente in Richtung Gran von der Hansungkurve bis Stadlau. Und 10 Minuten sind es auch noch auf der Brigittenauerlände. Gute Fahrt.
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2: Schönen Donnerstag, es ist genau 18.30 Uhr, es folgen die Radio Wien Schlagzeilen. Im Nachrichtenstudio ist Werner Twinker.
3: Einen schönen Abend. Früher als erwartet haben die USA und der Iran ihr Rahmenabkommen zur Beendigung des Krieges unterzeichnet. Laut Vermittler Pakistan ist das Abkommen mit sofortiger Wirkung in Kraft getreten und erste Schiffe haben die Straße von Hormuz bereits passiert. Wien hat heute die zukünftigen Verbotszonen für die sogenannten Mozart-Verkäufer in der Innenstadt präsentiert. Die Tickets für klassische Konzerte dürfen ab 1. Juli in großen Bereichen der Innenstadt, etwa am Stephansplatz, auf der Kärntnerstraße oder auch am Graben nicht mehr verkauft werden. Und die ID Austria hat neue Funktionen bekommen. So soll es ab Ende Juli einen KI-basierten Chatbot geben, dem man Fragen stellen kann. Außerdem ist es nun möglich, die ID Austria mit einer Vollmacht vertretungsweise für andere Personen zu nutzen. Damit zum Wiener Wetter und zu Alex Jockel.
2: Aktuell zwischen 26 und 30 Grad. Da geht sich noch ein wenig Sonne aus heute. In der Nacht gehen die Temperaturen nur langsam zurück. 21 Grad die Tiefstwerte in der Innenstadt, 17 Grad sind es am Stadtrand. Morgen Freitag, große Hitze, 35 Grad, viel Sonnenschein, trocken bleibt es. Das Radio Wien Wochenendwetter, Samstag und Sonntag ebenfalls heiß, Samstag 36, Sonntag 34 Grad. An beiden Tagen etwas schwül die Luft, das heißt die Wahrscheinlichkeit für Gewitter steigt. 18.32 Uhr, Heidi Mieshoff in der Radio Wien Verkehrsredaktion.
4: Und 15 Minuten länger dauert es noch auf der Tangente in Richtung Kagran, von der Hansungkurve bis zur Praterbrücke. Und 15 Minuten sind es auch auf der Brigitte-Nauer-Lände ab der Gürtelbrücke. Da verliert ein Fahrzeug Kühlflüssigkeit und daher ist nur eine Fahrspur frei. Gute Fahrt.
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0: London Beats sind das I've Been Thinking About You auf Radio Wien. 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

0: ist High auf Radio Wien. Blondie sind das am Donnerstagabend. 18.44 Uhr gleich. Hi, die Misov in der Radio Wien Verkehrsredaktion. Da gibt es noch ein paar Meldungen.
1: 10 Minuten sind noch auf der Tangente in Richtung Kagran. Von der Hansonkurve bis zum Knoten Prater. Und 10 Minuten sind es auch noch auf der Brigittenauerlände ab der Gürtelbrücke. Ich wünsche Ihnen weiterhin gute Fahrt.
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0: Ich halte es nicht aus. Ich halte es nicht aus. Jetzt habe ich gerade unter den Tisch geschaut. Chris Lachmuth, der Tanzprofi hier in, was ist das, Flipflops? Nein, das sind ja diese Crocs, sind das, oder?
1: Ja, das sind so eine, nein, das sind Flipflops, aber auf 2026.
0: Ah, das schon, ja.
1: Aber die sind total bequem und ich stecke heute schon den ganzen Tag in diesen Tanzschuhen drin und meine Füße, die glühen. Okay. Aber sie werden jetzt gleich noch mehr glühen bei Tanzmusikaufstellung, aber in Flipflops.
0: Okay, warum hast du den ganzen Tag getanzt von der Früh bis jetzt, oder wie?
1: Hochzeitspaare, voll die Saison im Gange und am kommenden Samstag allein, glaube ich, gibt es so viele Hochzeiten, die wir betreuen und die ich persönlich betreuen darf, aber es ist auch schön.
0: Das heißt, wenn jemand last minute noch geschwind einen Linkswalzer lernen möchte, zum Beispiel, auch das wäre eine Möglichkeit. Chris Lachmuth betreut Sie in der kommenden Stunde jetzt mit viel Tanzmusik. Mein Name ist Alex Hock, ich wünsche noch einen schönen Donnerstagabend mit Radio Wien.

0: Es ist 19 Uhr im Nachrichtenstudio für Sie, Werner Trinker.
1: Schönen Abend.
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1: Das Friedensabkommen zwischen den USA und dem Iran ist in Kraft. Ab Juli dürfen Tickets für klassische Konzerte auf vielen öffentlichen Plätzen in der Innenstadt nicht mehr verkauft werden. Das Wiener Wetter ist auch morgen überwiegend sonnig und heiß. Früher als geplant haben die USA und der Iran eine Absichtserklärung für ein Kriegsende unterzeichnet. Beide Seiten verpflichten sich in dem Memorandum, innerhalb von 60 Tagen ein endgültiges Abkommen zu verhandeln. Einfach dürfte das allerdings nicht werden, denn es bleiben viele Fragen offen, Miriam Beller.
3: Erste Schiffe haben heute bereits die Straße von Hormuz passiert. Die Öffnung der Meerenge ist ein zentraler Punkt der Absichtserklärung zwischen den USA und dem Iran. Allerdings könnte Teheran bald Gebühren für die Durchfahrt verlangen. Für die USA wäre das inakzeptabel. Offen bleibt vorerst auch, wie das iranische Atomprogramm künftig kontrolliert wird. Der Chef der Internationalen Atomenergiebehörde bewertet das vorläufige Abkommen zwar positiv, sieht aber Klärungsbedarf bei der Umsetzung. Es gebe viel zu tun, sagt Raphael Grossi. Fraglich ist außerdem, wie es im Libanon weitergeht, denn der Deal umfasst ein Ende aller Kampfhandlungen, auch jener zwischen Israel und der vom Iran unterstützten Hisbollah-Miliz. Premierminister Netanyahu will israelische Truppen nicht aus dem Südlibanon abziehen.
1: Konzerttickets für klassische Konzerte werden in der inneren Stadt oft von kostümierten Menschen im Mozart-Outfit an Touristinnen und Touristen verkauft. Sehr zum Ärger der Stadt, aber auch der Kirche oder auch der Staatsoper. Denn sie alle haben etwas gegen die meist sehr aggressiven Verkaufsmethoden. Heute wurde deshalb eine Verbotszone präsentiert, Julia Korponer-Pfeiffer berichtet.
4: In der Wiener Innenstadt ist ab 1. Juli Schluss mit kostümierten Mozart-Verkäufern. Zumindest teilweise. Bereits bisher gab es Zonen, in denen der Verkauf nicht erlaubt war, etwa direkt vor dem Eingangsportal des Stephansdoms. Immer wieder wurden diese Zonen aber missachtet, sagt der Bezirksvorsteher der inneren Stadt, Markus Fiegel von der ÖVP.
5: Wir haben festgestellt, es funktioniert leider so nicht. Wir haben einen öffentlichen Raum, wo sich sehr viele Menschen bewegen, der sehr dicht ist und der soll natürlich geordnet ablaufen.
4: Ab 1. Juli gilt deshalb eine Verbotszone für kostümierte Mozart-Verkäufer vom Stephansplatz über die Kärntner Straße bis zum Herbert-von-Karajan-Platz bei der Oper und auch am gesamten Graben. Das Büro für Sofortmaßnahmen wird die Kontrollen durchführen. Bei Nichteinhaltung drohen Strafen von bis zu 700 Euro pro Tag.
1: In der heimischen Landwirtschaft werden immer mehr gesundheitsschädliche Pestizide wie etwa Glyphosat verkauft. Das hat eine parlamentarische Anfrage der Grünen bei Landwirtschaftsminister Totschnig von der ÖVP ergeben. Wo genau diese Pestizide eingesetzt werden, ist aber nicht bekannt. Die Grünen fordern jetzt mehr Transparenz. Und Autos sollen in der EU leichter in ihre Einzelteile zerlegt und so repariert oder recycelt werden können. Das EU-Parlament hat heute beschlossen, dass Autobauer ihre Fahrzeuge künftig so bauen müssen, dass einzelne Teile leichter ausgebaut und ersetzt werden können. Soweit die Nachrichten, damit zum Wiener Wetter und zu Chris Lachmuth.
0: Wer den heutigen Sommertag genossen hat, darf sich auch am Abend noch über angenehmes Wetter freuen. Die Sonne verabschiedet sich bei hochsommerlichen Temperaturen und in der Nacht lösen sich die letzten Wolken nach und nach auf. Der Himmel klart immer weiter auf, dazu

0: So bleibt es mit 21 bis 17 Grad ausgesprochen mild. Der Wind spielt kaum eine Rolle und weht nur schwach. Und morgen legt der Sommer noch einmal einen Gang zu. Von früh bis spät scheint die Sonne nahezu ungestört vom Himmel. Schon am Vormittag wird die 30 Grad Marke geknackt. Am Nachmittag klettern die Temperaturen auf bis zu 35 Grad. Dazu weht ein schwacher bis mäßiger Südwind. Kurz gesagt, morgen heißt es Sonnencreme nicht vergessen, ausreichend trinken und jede Menge Sommer genießen. Soweit zum Wiener Wetter und jetzt der gemeinsame Blick auf die Straßen. Hier ist Radio Wien mit der besten Verkehrsinformation der Stadt. Auf der Brigittenauerlände gibt es Stau ab der Gürtelbrücke und mindestens 15 Minuten Zeitverlust. Ein Fahrzeug verliert Kühlflüssigkeit. Es ist nur eine Fahrspur frei. Und auf der A23 der Südosttangente Richtung Kagran ab dem Lahrbergtunnel eine Viertelstunde mehr Fahrzeit bis zum Knoten Prater.
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0: Ja, was für ein herrlicher Sommertag heute. Ich weiß nicht, wie es Ihnen geht, aber bei schönem Wetter bekomme ich immer ganz besonders Lust zu tanzen. Herzlich willkommen zu einer neuen Ausgabe von Tanzmusik auf Bestellung. Ganz nach unserem Motto, Sie wünschen, wir spielen. Die Leitungen sind ab sofort geöffnet. Rufen Sie mich an unter 89 9 953 und verraten Sie mir Ihren Musikwunsch. Ich freue mich auf Ihren Anruf. Und wir starten heute gleich schwungvoll in die erste Runde mit Queen und Crazy Little Thing Called Love. Ja, die Liebe ist tatsächlich eine verrückte Sache. Sind Sie gerade frisch verliebt? Waren Sie vielleicht am vergangenen Wochenende bei der Vienna Pride dabei oder steht bei Ihnen vielleicht schon bald die Hochzeit vor der Tür? Erzählen Sie uns Ihre persönliche Geschichte. Wir freuen uns darauf. Aber jetzt heißt es ab aufs Parkett. Let's dance.

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2: Meine erste Anruferin ist heute die Ingrid aus dem Schwarzwald. Schönen guten Abend, Ingrid. Hallo, schönen guten Abend, Ingrid.
3: Ja, ich bin dran.
2: Ja, hallo, schönen guten Abend. Ja. Sie rufen aus dem Schwarzwald an?
3: Ich rufe aus dem Schwarzwald an, ja. Ist aber heiß, ist ganz, ganz heiß.
2: Ja, wie bei uns. Aber passt doch zum Sommer, oder?
3: Ja, na sicher.
2: Wie kann ich Ihnen den sommerlichen Abend heute versüßen? Welchen Musikwunsch haben Sie?
3: Und zwar von ABBA. Natürlich Dancing Queen.
2: Ja, das war fast aufgeregt, oder, in der heutigen Sendung. Sind Sie eine Dancing Queen?
3: Nicht. Ich versuche zwar auch im Rollstuhl, aber im Moment habe ich keinen geeigneten Rollstuhl dazu. Da gibt es viel leichtere. Momentan habe ich keinen. Aber ich habe es schon gemacht. Also geht recht gut damit.
2: Geht recht gut. Aber Sie werden auf jeden Fall mitwippen heute. Dann sage ich danke fürs Anrufen. Liebe
3: danke
2: Grüße
3: auch und danke
2: in den
3: für
2: Schwarzwald.
3: Wunsch erfüllen.
2: Schönen Abend noch. Baba.
3: Ja, Baba.
2: Ja, und jetzt gibt's für alle Radio Wien Hörerinnen und Radio Wien Hörer einen Klassiker. Hier ist ABBA mit Dancing Queen.

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2: Ja, und vom Schwarzwald geht's direkt nach Tulln. Schönen guten Abend, Brigitte.
3: Hallo.
2: Hallo, schönen guten Abend.
3: Hallo.
2: Brigitte, was macht man denn bei so einem sommerlich heißen Abend?
3: Eigentlich entweder

0: Da sitzt man in einer tollen Location, Outdoor, oder ist tagsüber im Baden.
1: Oder was? Das letzte habe ich nicht verstanden, oder? Man
0: im
1: ist
0: Bad.
1: Im Bad, ja.
0: Teich oder See.
1: Ja. Aber die dritte Möglichkeit haben Sie vergessen, Brigitte, nämlich sich ausziehen und nackt tanzen.
0: Nackt tanzen?
1: Na, warum nicht?
0: Warum
1: wenn,
0: nicht?
1: Sie, wenn Sie zu Hause tanzen, sieht Sie ja keiner.
0: Ja, das ist richtig.
1: Sind Sie unterwegs nach Hause?
0: Ja, ich bin unterwegs nach Hause.
1: Was
0: von
1: darf ich denn heute Abend noch für Sie spielen, Brigitte?
0: Also ich hätte gern einen Vogel und du darfst dann aussuchen.
1: Ich darf ihn aussuchen? Oh, das ist ganz lieb.
0: Ja,
1: ich
0: darf das aussuchen.
1: Ist das Ihr Lieblingstanz, Brigitte?
0: Ja, das ist unser Lieblingssang.
1: Naja, da muss ich einen ganz besonderen auswählen heute. Wie wär's mit Dire Straits und Twisting by the Pool? Einverstanden?
0: Perfekt. Vielen, vielen Dank.
1: Dann gute Heimreise und vielleicht tanzen Sie heute noch mit. Liebe Brigitte, danke, liebe Grüße nach Thun. Bis zum nächsten Mal.
0: Vielen Dank.
1: Baba.
0: Weiter so, ihr seid super.
1: Danke, schönen
0: danke.
1: Abend noch.
0: Tschüss.
1: Ciao.
0: Schönen Abend.
1: Ja, und jetzt heißt's Boogie Woogie Rock'n'Roll. Hier sind die Dire Straits. Let's Dance.

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2: Ja, das war Twisting by the Pool von The Dire Straits, ein flotter Boogie-Woogie-Rock'n'Roll für die Brigitte aus Tulln. Danke nochmal für diesen Musikwunsch. Und bei mir jetzt in der Leitung die Sabrina aus Ebenthal. Schönen guten Abend, hallo.
3: Hallo.
2: Hallo. Sabrina, wie geht's denn?
3: Ja, alles bestens, danke.
2: Schon ein bisschen nervös. Du hast mir vorhin gerade verraten, die Hochzeit steht am kommenden Wochenende bevor.
3: Ja, am Samstag ist es soweit.
2: Ja, das Wetter dürfte, glaube ich, ganz gut werden. Wir hoffen natürlich auf keine Wärmegewitter, aber ansonsten heiße Temperaturen.
3: Ja, allerdings, 36 Grad.
2: Sabrina, verrat uns mal, wie lange bereitet man denn so eine Hochzeit vor, in eurem Fall?
3: In unserem Fall, wir sind jetzt 1,5 Jahre verlobt und ein ständiges Auf und Ab mit was macht man zuerst und was steht noch an, aber prinzipiell haben wir das schon sehr gut gemeistert.
2: Also das Auf und Ab bei den Vorbereitungen, nicht in der Liebe hoffentlich?
3: Na, um Gottes Willen.
2: Und wenn man sagt 1,5 Jahre Auf und Ab, also da gibt es ja sicherlich einiges, das man dann wieder umändert. Was war denn so das Herausforderndste bei den Vorbereitungen?
3: Definitiv die Sitzordnung.
2: Die Sitzordnung. Ja, das kann ich mir vorstellen. Wer sitzt neben wem, sonst wird natürlich wieder gestritten. Aber letztendlich habt ihr das jetzt abgeschlossen.
3: Ja, Gott sei Dank.
2: Okay. Und der Tanzkurs oder der Tanz, gibt es überhaupt einen Eröffnungstanz bei euch?
3: Ja, natürlich.
2: War keine Herausforderung oder war es schon auch ein bisschen eine Challenge?
3: Es war schon ein bisschen eine Challenge, weil wir beide eigentlich wenig bis gar keine Tanzerfahrung hatten, aber ich finde, wir haben das sehr gut gemeistert.
2: Okay, da freuen wir. Was wird es denn werden am kommenden Wochenende? Darf man das verraten oder vielleicht hören noch einige Gäste jetzt zu? Lieber nicht sagen, welcher Titel.
3: Den Titel nicht, aber was Ähnliches würde ich mir heute gerne wünschen von dir, dass du uns spielst.
2: Okay, sehr gerne.
3: Und das wäre von Justin Bieber und Ariana Grande, Stuck With You.
2: Oh, ein schöner Dreivierteltakt, ein wunderbarer Walzer. Da könntest du zu Hause gleich nochmal mitüben, oder?
3: Ja, definitiv.
2: Sag mal, liebe Sabrina, dein Zukünftiger, der heißt wie?
3: Marc.
2: Der Marc, okay. Vielleicht hört er ja zu, der Marc. Ich weiß nicht, ob er bei dir jetzt ist oder vielleicht noch unterwegs von der Arbeit oder im Auto gerade unterwegs ist, aber du hättest jetzt die Gelegenheit, live auf Radio Wien deinem Zukünftigen eine Liebeserklärung zu machen. Würdest du das machen?
3: Ja, sehr gerne.
2: Aber nicht zum Heulen beginnen dabei, bitte.
3: Nein.
2: Dann leg los.
3: Ja, mein lieber Marc, wir sind jetzt schon 8 Jahre zusammen, haben uns unseren Haustraum erfüllt, heiraten jetzt endlich nach ein paar Jahren Andeutung und ich freue mich schon sehr darauf. Ich könnte mir keinen besseren an meiner Seite wünschen.
2: Oh, ich habe Gänsehaut bekommen. Ich hoffe, ihr habt es gehört.
3: Oh.
2: Ich wünsche euch auf jeden Fall alles Gute für kommenden Samstag. Der Hochzeitstanz wird schon schief gehen, da bin ich überzeugt davon. Und jetzt spiele ich natürlich für euch sehr gerne Stuck With You von Ariana Grande und Justin Bieber. Alles Gute, danke fürs Anrufen, Sabrina. Und alles Gute auf dem neuen Lebensweg.
3: Baba.

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2: Liebe Sabrina, lieber Marc, nochmal alles Gute für die bevorstehende Hochzeit und ganz besonderen Dank für diesen Musikwunsch. Ja, apropos Walzer. Der ORF hat unlängst einen Bericht veröffentlicht, nämlich einen Bericht über Bewegungsmuster, und darum geht es nämlich in diesem Bericht, nämlich dass Menschen einen Linkstrahl haben. Ein japanisch-spanischer Forscher bzw. ein Forschungsteam hat eine überraschende Entdeckung gemacht, nämlich Menschen bewegen sich in Gruppen sehr gerne gegen den Uhrzeigersinn. Woher dieser Linkstrahl kommt, ist allerdings unklar. Ich habe schon eine Erklärung dafür. Die Menschen tanzen einfach sehr gerne und sehr oft, und man tanzt ja auch gegen den Uhrzeigersinn. Das hat sicherlich diesen Beweggrund, warum die Menschen einen Linkstrahl haben. Ja, und apropos Liebeserklärung, wir kommen jetzt gleich zur nächsten Liebeserklärung, und zwar zu einem Bachata. Bachata Rossa von Luis Guerra. In diesem Song geht es um eine tiefe, poetische, romantische Liebeserklärung. Der Sänger drückt nämlich seine grenzenlose Zuneigung aus und vergleicht seine Gefühle mit einer Rose. Let's Dance!

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1: Ja, heute eine wieder sehr romantische Sendung. Kein Wunder, wenn so viele Hochzeiten auch anstehen am kommenden Wochenende. Ich habe mir gedacht, dazwischen spielen wir vielleicht zu Hause für Sie einen Cha-Cha-Cha, damit Sie mir zu Hause nicht einschlafen. Ist ja noch nicht die Gute-Nacht-Sendung, sondern Tanzmusik auf Bestellung. Die Leitungen sind nach wie vor offen für Sie. Rufen Sie mich an unter 89 9 95 3, wenn Sie eine besondere Geschichte haben oder einen besonderen Musikwunsch. Dann ran ans Telefon 89 9 95 3. Jetzt gibt's mal Loco in Acapulco. Ein Cha-Cha-Cha. Let's Dance.

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2: Ja, wie gesagt, heute eine sehr romantische Sendung. Und gleich geht es weiter auch mit dem nächsten Song, nämlich absolute Italo-Fans. Und deswegen spielen wir ihn jetzt auch hier live in der Sendung. Nämlich von Umberto Tozzi, Ti Amo. Ein schöner Dreivierteltakt. Liebe Patricia aus dem 12. Bezirk, ich wünsche dir mit dem Song alles Liebe, alles Gute. Du hast nämlich morgen Geburtstag und der Franz gratuliert dir dazu. An dieser Stelle eben Umberto Tozzi mit Ti Amo. Alles Walzer.

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2: Ja, und weiter geht's mit der Roswitha aus Graz. Schönen guten Abend.
3: Schönen guten Abend, Chris.
2: Es freut uns natürlich ganz besonders, dass Radio Wien so eine Reichweite hat und man auch aus Graz angerufen wird. Sie sind jetzt nicht nur eine begeisterte Tänzerin, aber Sie haben auch gerade aktuell eine Glückssträhne, haben Sie mir erzählt.
3: Absolut, ja. Also grundsätzlich, ich war letzte Woche in Wien und Wien bleibt für mich trotzdem die schönste Stadt der Welt, auch wenn wir jetzt nicht mehr die Nummer 1 sind, aber davon bin ich überzeugt. Also Top-Stadt und die Steirer und die Wiener lieben sich ja grundsätzlich.
2: Grundsätzlich schon, ja. Das stimmt. Ja. Wir empfangen Sie ja auch immer sehr gerne bei den steirischen Tagen in Wien. Also das ist immer schon schön, was da abgeht und wie man natürlich in der Steiermark feiert. Ist auch sensationell. Ja, also das gibt es, glaube ich, auch noch in der Steiermark. Und deswegen finde ich es auch immer ganz toll, dass wir am Wiener Rathausplatz immer auch dieses Fest feiern gemeinsam.
3: Ja, also das ist sehr schön. Auch die Wiener feiern gerne in der Steiermark, muss man auch sagen.
2: Ja. Und Sie haben es auch vorhin gar nicht glauben können, dass Sie hier durchgekommen sind und direkt zu mir ins Studio, oder?
3: Ja, genau. Also ich war sehr überrascht. Ich habe einfach gehört, Ihre Aufforderung, bitte rufen Sie an. Ich habe das Telefon in die Hand genommen, Radio Wien ist klarerweise eingespeichert und der Jackpot des Abends.
2: Jetzt sagen Sie mal, Sie sind ja schon länger Radio Wien-Hörerin und da gibt es ja eine ganz besondere Stimme, die Sie so fasziniert auf Radio Wien oder fasziniert hat. Er ist ja leider nicht mehr bei uns jetzt aktiv also als Moderator.
3: Genau, die Radiolegende Christian Ludwig, wir kennen ihn alle. Also die Stimme, die ist wirklich einzigartig und auch der Musikgeschmack toll.
2: Stimmt. Er hat sowas, so ein bisschen was Erotisches in der Stimme, würde ich sagen, oder?
3: Ja, genau. Absolut. Also wie ich Ihnen schon bereits erzählt habe, also mein Blutdruck hat sich eingependelt, wenn ich seine Stimme gehört habe.
2: Und wie geht es Ihnen mit dem Blutdruck, wenn Sie meine Stimme hören?
3: Bitte?
2: Wie geht es Ihnen mit dem Blutdruck, wenn Sie meine Stimme hören?
3: Auch gut. Da wäre ein bisschen quirliger.
2: Okay, so soll es auch sein bei unserer Tanzsendung. Liebe Roswitha, vielen herzlichen Dank. Sie haben auch einen ganz besonderen Musikwunsch noch heute.
3: Genau, ich wünsche mir diesen wunderbaren Song Smile von Günter Mokesch, ein grandioser österreichischer Musiker und eine tolle Nummer für eine Rumba.
2: Ja. Passt perfekt zur Rumba, man kann auch einen langsamen Foxtrot tanzen oder wenn beides nicht geht, den klassischen österreichischen Lamour-Hatscher. Also alle drei Dinge passen wunderbar und ich finde den Song auch ganz besonders. Smile, glaube ich, können wir uns alle zu Herzen nehmen, wir sollten viel mehr lachen und viel mehr tanzen.
3: Genau, das tut uns allen gut.
2: Liebe Roswitha, danke fürs Anrufen und liebe Grüße in die Steiermark.
3: Herzlichen Dank, einen wunderschönen Abend und Ihnen alles Liebe.
2: Danke, Papa, bis zum nächsten Mal.
3: Ciao, bis zum nächsten Mal.

0: Das war Smile von Mo Fidi Roswitha aus Graz. Vielen Dank nochmal für den Anruf, das nette Gespräch und den Musikwunsch. Ja, und weiter geht es mit dem Markus aus dem 20. Bezirk. Schönen guten Abend. Hallo.
1: Hallo.
0: Schön, dass Sie nochmal durchgekommen sind, so kurz vorm Ende der Sendung. Was gibt's denn für einen Musikwunsch heute Abend noch?
1: Ich hätte gerne Cry to Me von Solomon Burke. Das war auf der Dirty Dancing Soundtrack, genau. Und das finde ich einfach eine grandiose, emotionale Nummer. Man kann auch super tanzen dazu, genau.
0: Stimmt, Dirty Dancing. Sind Sie ein Dirty Dancer?
1: Nein, also ich habe erst sehr spät zu tanzen begonnen, erst vor einigen Jahren, weil ich habe immer, komme aus einer Familie, wo alle jetzt nicht gut tanzen können und da war ich immer total hölzern. Und also meine Familie, die sind einmal zum Beispiel am Bader ohne Tanzschule und können das.
0: Naturtalente sozusagen.
1: Ja, Naturtalente. Die sind einmal Samba und können das, ne? Da war ich immer wieder Urholzfäller. Aber ich bin jetzt drauf gekommen, dass ich gegen die normalen Leute eh auch gut tanzen kann, habe ich jetzt auch gehört.
0: Was
1: heißt
0: normal?
1: Aber ja, ich habe mich kritisiert auf dass ich DJ bin und dass ich quasi immer so schau, was die Leute, worauf sie anspringen, was wann fährt, was wann einfährt, zu welchem Zeitpunkt bei einem Fest und habe immer für Bombenstimmung gesorgt. Und jetzt erst im Alter entdecke ich das, wie super und geil das eigentlich ist, das Tanzen. Das ist oft drehe ich mir dann allein die Musik zu Hause auf und
0: das
1: so herrlich, dass es einfach im Körper reingeht und genau.
0: Ja, Tanzen bewirkt schon etwas im Körper, da hast du völlig recht. Und der Tanz, ich glaube, den spielt es, glaube ich, bei jeder Balldiskothek, überall wird der gespielt und der ist einfach super. Und das bleibt immer ein Klassiker und natürlich auch gerne gespielt hier auf Radio Wien. Cry to me, ein Cha-Cha-Cha. Dann wünsche ich viel Vergnügen zu Hause beim Mitschwingen. Sag danke, Markus, fürs Anrufen und vielleicht bis demnächst. Vielleicht hören wir uns ja wieder mal hier auf Radio Wien.
1: Ja, danke für die Sendung. Ciao.
0: Danke auch. Ciao, Baba.
1: Ciao.
0: Ja, und jetzt gibt es noch zum Abschluss hier in meiner Sendung einen Cha-Cha-Cha aus Dirty Dancing. Cry to me. Let's dance.

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2: Ja, und einer hat es noch geschafft, heute bei mir durchzukommen, bei Tanzmusik auf Bestellung. Schönen guten Abend, Franz.
3: Schönen guten Abend.
2: Ein fleißiger Radio Wien-Hörer und auch Fan von Tanzmusik auf Bestellung. Es freut mich natürlich, Franz, wenn Sie immer wieder anrufen. Was darf es denn heute sein? Ich bin immer ganz gespannt auf Ihre Musikwünsche, denn das sind keine alltäglichen Musikwünsche. Und das ist auch gut, denn unsere Sendung soll auch so sein, dass wir immer ein bisschen was Ausgefallenes auch in dieser Stunde spielen.
3: Also ich hätte gerne von der Vicky Leandros Ich liebe das Leben. Es ist ganz was Besonderes, das was in die Seele und ins Herz geht. Es drückt einen und es ist ganz was Liebes für Verliebte. Und wenn man dann nicht mehr so verliebt ist, sie bringt das. So, sie ist ganz, ganz, es ist für mich ein wunderschönes Lied.
2: Ja, dann würde ich vorschlagen, wir spielen es auch hier heute noch in meiner Sendung. Ich liebe das Leben. Vicky Leandros, lieber Franz, danke fürs Anrufen und bis nächste Woche. Schönen Abend.
3: Papa. Ciao.
2: Ja, und für alle Verliebten da draußen und vielleicht auch all jene, die ein bisschen Liebeskummer haben, gibt es jetzt ein bisschen was zum Mitschunkeln. Ich liebe das Leben von Vicky Leandros.

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2: Ja, und das ist nicht der Tanzabend auf Radio Wien, sondern das war schon wieder der Tanzabend auf Radio Wien. Ich sag danke fürs Anrufen, danke fürs Mittanzen, für die tollen Geschichten und Musikwünsche. Ich freue mich natürlich bereits auf nächstes Mal, wenn es wieder heißt hier auf Radio Wien, Tanzmusik auf Bestellung. Ja, und jetzt zum Abschluss gibt es noch ein paar brasilianische Vibes, so richtig, damit wir in Stimmung kommen an diesem sommerlichen Abend. Samba de Janeiro von Bellini, Let's Dance. Und nicht vergessen, Keep on Dancing, ihr Chris Lachmuth.
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1: Am Mikrofon Paul Kanker. In Krems in Niederösterreich ist am Abend eine Mutter wegen Mord an ihrem Kleinkind zu 16 Jahren Haft verurteilt worden. Die Frau hat den 15 Monate alten Buben erwürgt, um ihn vor Alkohol und Drogen zu schützen, wie sie sagt. Das Urteil ist nicht rechtskräftig. Aus dem Gericht Krems Anna Wohlmuth.
2: Unter Tränen schildert die Mutter heute, was am 18. Februar passiert ist. Immer wieder betont sie, dass sie ihren Sohn beschützen wollte. Sie gibt Einblick in das Familienleben. Der Vater des Buben habe zu viel Alkohol getrunken, eine Trennung stand im Raum, sie habe sich hilflos gefühlt. Schon ihr eigener Vater habe zu viel getrunken, im Kindesalter sei es zu Gewalt und Missbrauch gekommen. Von einem der schrecklichsten Sachverhalte in einem Strafverfahren spricht hingegen die Staatsanwältin. Eine Mutter hat ihr Kind getötet. Die Frau habe gewusst, was sie tut und die Tat geplant. Die Angeklagte sei zurechnungsfähig. Auch wenn der Gutachter heute vor Gericht von einem Grenzfall spricht, was die Zurechnungsfähigkeit betrifft, so ist die Sache für die Geschworenen wohl eindeutig. Sie folgen der Staatsanwaltschaft und sprechen die Frau einstimmig schuldig wegen des Mordes an ihrem Sohn.
1: Österreich ist international offenbar immer weniger wettbewerbsfähig. Im Ranking der Schweizer Wirtschaftshochschule IMD verliert Österreich gegenüber dem Vorjahr 3 Plätze und landet auf Rang 29 von 70 bewerteten Ländern. Vor 6 Jahren ist Österreich noch auf Platz 16 gelegen. International am meisten wettbewerbsfähig ist Singapur vor Hongkong. Auf dem letzten Platz liegt das sozialistische Venezuela. Das Ranking analysiert, wie sich die Wirtschaft eines Staates entwickelt und wie wirkungsvoll Verwaltung, Betriebe und Infrastruktur sind, zum Beispiel die Bahn. In Italien ist ein geflüchteter deutscher Mörder gefasst worden. Er ist südlich von Verona offenbar mit seinem Motorrad gestürzt und ins Spital gebracht worden. Dort wurde er festgenommen. Der Mörder ist vor 2 Tagen in Peine, Niedersachsen, bei einem Freigang mit seinem Motorrad entkommen. Er ist zu lebenslanger Haft verurteilt. 2010 hatte er eine junge Frau erstochen. Österreichs Fußballnationalspieler Stefan Posch hat im Spiel gegen Jordanien einen Kieferbruch erlitten. Die Verletzung ist seit kurzem bestätigt. Möglicherweise kann Posch aber am Montag gegen Argentinien spielen. Aus den USA Daniel Kulowitz.
3: Nach einer durchgeführten CT-Untersuchung hat sich diese Verletzung, dieser Kieferbruch bei Stefan Posch nun also bestätigt. Das Ganze hat etwas länger gedauert, weil man einen österreichischen Spezialisten hinzufügen wollte und musste. Und auch aufgrund der Zeitverschiebung hat sich das Ganze ein bisschen in die Länge gezogen. Eine Operation sei nach aktuellem Stand nicht notwendig. Für den ÖFB-Teamspieler wird jetzt eine Spezialschiene angefertigt. Die soll den weiteren Heilungsverlauf hier unterstützen. Ob Posch im kommenden Gruppenspiel gegen Argentinien aber bereits wieder einsatzbereit sein wird, das ist vorerst mal abzuwarten.
1: Bei der Fußball-WM trennen sich Tschechien und Südafrika vor wenigen Minuten unentschieden. Die Südafrikaner ringen den Tschechen an 1:1 ab. In einer Stunde trifft die Schweiz auf Bosnien-Herzegowina. Das war die Nachricht mit Paul Kranker. Und nun zum Wetter.
4: Eine laue Nacht steht uns bevor. In manchen Regionen oder Städten erleben wir die nächste Tropennacht. Das heißt, die Temperatur bleibt über 20 Grad, zum Beispiel in der Wiener Innenstadt. Selbst in höher gelegenen Tälern liegen die Tiefstwerte bei 12 Grad. Damit starten wir schon recht warm in den Freitag. Die Sonne heizt in vielen Regionen den ganzen Tag herunter und treibt die Temperaturen auf 28 bis 35 Grad. Über den Bergen türmen sich am Nachmittag Wolken auf und es entstehen einzelne, aber kräftige Gewitter im Bereich von Vorarlberg bis nach Salzburg und Oberkärnten. So viel zum Wetter von Daniel Stanker.
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1: Am Mikrofon Julia Wötzinger. Der Krieg von den USA gegen den Iran ist vorerst gestoppt. Der Präsident von den USA, Donald Trump, hat dafür eine Vereinbarung unterschrieben. Auch der iranische Präsident Masoud Pezeshkian hat sie unterschrieben. Die USA werden die Sperre von iranischen Häfen damit beenden. Dafür wird der Iran den wichtigen Weg im Meer, die Straße von Hormus, wieder für Schiffe öffnen. Der Iran soll viel Geld für den Wiederaufbau bekommen. Österreichs Bundesregierung gibt schon seit ein paar Jahren mehr Geld aus, als sie einnimmt. Deshalb muss die Bundesregierung jetzt viel Geld einsparen. Die Bundesregierung wird es nicht wie geplant schaffen, im Jahr 2028 die Vorgaben der Europäischen Union bei der Schuldenquote einzuhalten. Das sagt Christoph Badelt, der Präsident vom Fiskalrat. Beim Fiskalrat schauen Experten, wie viel Geld eine Bundesregierung einnimmt und ausgibt. Laut Badelt muss die Bundesregierung 2027 und 2028 zusätzlich 5,7 Milliarden Euro einsparen, um das Ziel zu erreichen. Heute und morgen treffen sich Politiker von den Mitgliedsländern von der Europäischen Union beim EU-Gipfel. Heute ist auch der ukrainische Präsident Volodymyr Zelensky dabei. Die Politiker wollen der Ukraine weitere Hilfen geben im Krieg gegen Russland. Morgen wollen sie besprechen, wie die Europäische Union wirtschaftlich erfolgreicher werden kann. Es geht auch um China. Immer mehr Personen aus anderen Ländern schaffen eine Deutschprüfung nicht. Das sagt die österreichische Integrationsministerin Claudia Bauer von der ÖVP. Zudem sollen laut Bauer im Jahr 2025 knapp 10.000 Mal Personen Deutschkurse ohne Entschuldigung abgebrochen haben. In Zukunft soll es weniger Geld geben für Personen, die ohne Entschuldigung einen Deutschkurs beenden. Das waren Nachrichten in einfacher Sprache. Redaktion Raffaela Singer und Lorenz Lohr.
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1: Am Mikrofon Paul Kranke. An der österreichischen Botschaft in London sind Unregelmäßigkeiten bei der Ausstellung österreichischer Reisepässe aufgefallen. Nach einer außerordentlichen Überprüfung hat das Außenministerium Anzeige erstattet, das Bundesamt zur Korruptionsbekämpfung ermittelt. Tanja Mahle berichtet.
2: An der österreichischen Botschaft in London sind ohne entsprechende Rechtsgrundlage österreichische Reisepässe ausgestellt worden. Das betrifft die Jahre 2022 bis 2024. Das Außenministerium hat Anzeige erstattet, teilte die Behörde heute via Aussendung mit. Details, etwa wie viele Pässe zu Unrecht ausgestellt worden sind, will das Ministerium mit dem Verweis auf laufende Ermittlungen des Bundesamts für Korruptionsprävention und Korruptionsbekämpfung nicht nennen. Verfahren zur Entziehung der zu Unrecht ausgestellten Reisepässe seien eingeleitet worden. Bei Kontrollen an anderen österreichischen Vertretungsbehörden seien keine weiteren Verdachtsfälle aufgekommen, so das Außenministerium.
1: US-Präsident Donald Trump verteidigt erneut sein Rahmenabkommen mit dem Iran. Im Internet schreibt Trump, die Vereinbarung sei ein Erfolg und sichere den USA niedrigere Ölpreise und den Sieg. Alles andere sei Propaganda der oppositionellen Demokraten. Zuletzt haben auch Mitglieder von Trumps Republikanern das Abkommen als außenpolitischen Fehltritt bezeichnet. Bei einem stundenlangen Angriff auf den Hauptflughafen in Niger in Westafrika sind insgesamt 35 Menschen erschossen worden. Unter ihnen sind nach Behördenangaben mehr als 20 Angreifer. 20 Verdächtige sind festgenommen worden. In der Jänner war in Niger ebenfalls ein Angriff auf den Flughafen der Hauptstadt Niamey und einen benachbarten Luftwaffenstützpunkt verübt worden. Zu ihm hat sich damals ein Ableger der Terrormiliz IS bekannt. In Wien läuft die Gala zur Verleihung der Filmpreise. Als bester Regisseur ist vor wenigen Minuten Adrian Goiginger ausgezeichnet worden für seinen Trauerfilm 4-3. Beste Schauspieler sind Valerie Pachner und Simon Schwarz. Bei der Fußball-WM hat vor wenigen Minuten das Spiel Schweiz gegen Bosnien-Herzegowina begonnen. Zuvor haben sich Tschechien und Südafrika 1-1 getrennt. Am Rande der Fußball-Weltmeisterschaft beginnen auf der New Yorker Insel Long Island die Golf US Open. Österreichs Nummer 1 Sepp Straka plant, um den Sieg mitzukämpfen. Gerhard Prohaska informiert.
3: Und wer am Sonntag als Sieger des als Kulturdenkmal geschützten Platzes auf Long Island geht, der hat eine Sorge weniger und das betrifft die Finanzen. 4,5 Millionen Dollar kassiert nämlich allein der Sieger und Sepp Straka, der will um diesen Scheck ein Wörtchen mitreden. Dazu muss der 33-Jährige aber endlich seine Schwäche bei den Major-Turnieren ablegen. Die Form, die passt. Allerdings auch bei Top-Favorit Scotty Scheffler, dem einzig der Sieg bei den US Open noch fehlt.
1: Das waren die Nachrichten mit Paul Kranke. Und nun zum Wetter.
4: Relativ ruhig und mild bleibt es in der Nacht mit Tiefstwerten zwischen 21 und 14 Grad. In höher gelegenen Tälern, im Wald und im Mühlviertel kühlt es auf bis zu 12 Grad ab. Der morgige Freitag wird der heißeste Tag des bisherigen Jahres mit 28 bis 35 Grad. Dazu gibt es überall viel Sonnenschein, besonders im Flachland. Hier zeigt sich der Himmel den ganzen Tag über strahlend blau. Im Bergland bilden sich ein paar Wolken über den Gipfeln und auch einzelne, aber kräftige Wärmegewitter von Vorarlberg bis nach Salzburg und Oberkärnten. Soviel zum Wetter von Daniels Danker.
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1: Zum Nachtjournal begrüßt Sie Paul Kerker. Die Themen: Viele Fragen offen nach Iran-Abkommen. Unregelmäßigkeiten bei Pässen an Österreichs Botschaft in London. Die Regierung plant, kleinere Bezirksgerichte zusammenzulegen. Das Wetter morgen: viel Sonne und heiß. US-Präsident Donald Trump verteidigt erneut sein Rahmenabkommen mit dem Iran. Im Internet schreibt Trump, die Vereinbarung sei ein Erfolg und sichere den USA niedrigere Ölpreise und den Sieg. Die USA und der Iran haben das Abkommen gestern unterzeichnet, früher als geplant. Beide Seiten verpflichten sich, binnen 2 Monaten ein endgültiges Abkommen auszuhandeln. Einfach dürfte das nicht werden. Viele Fragen sind offen, die wirtschaftlichen Effekte des Kriegs wirken nach, auch wenn Schiffe wieder fahren können. Miriam Bella berichtet.
2: Erste Schiffe haben heute bereits die Straße von Hormuz passiert. Die Öffnung der Meerenge ist ein zentraler Punkt der Absichtserklärung zwischen den USA und dem Iran. Allerdings könnte Teheran bald Gebühren für die Durchfahrt verlangen. Für die USA wäre das inakzeptabel. Offen bleibt vorerst auch, wie das iranische Atomprogramm künftig kontrolliert wird. Der Chef der Internationalen Atomenergiebehörde bewertet das vorläufige Abkommen zwar positiv, sieht aber Klärungsbedarf bei der Umsetzung. Es gäbe viel zu tun, sagt Raphael Grossi. Fraglich ist außerdem, wie es im Libanon weitergeht, denn der Deal umfasst ein Ende aller Kampfhandlungen, auch jener zwischen Israel und der vom Iran unterstützten Hisbollah-Miliz. Premierminister Netanyahu will israelische Truppen nicht aus dem Südlibanon abziehen.
1: Mit voller Härte geht der zweite Krieg weiter, der Ukraine-Krieg. Der ukrainische Präsident Volodymyr Zelensky verteidigt die jüngsten Drohnenangriffe auf Moskau. Zelensky spricht von Vergeltung für russische Attacken auf die Hauptstadt Kiew. Vergangene Nacht hat die Ukraine die schwersten Drohnenangriffe seit Jahren auf Moskau geflogen. Hunderte Drohnen wurden abgefeuert. Hartmut Fiedler informiert.
3: Die Ukraine lässt Russland immer öfter spüren, dass sie sich wehren und den Krieg quasi nach Russland zurückbringen kann. Über Teilen Moskaus stieg heute dichter Rauch auf, nachdem die Ukraine mit weitreichenden Drohnen eine Raffinerie in Brand geschossen hatte. Die Flughäfen in der russischen Hauptstadt mussten geschlossen werden, hunderte Flüge fielen aus. Der ukrainische Präsident Volodymyr Zelensky sprach von einem gerechtfertigten Gegenschlag. Putin-Berater Juri Uschakow sagte in einer Reaktion, dass ein persönliches Treffen mit dem russischen Präsidenten unter diesen Bedingungen nicht wahrscheinlicher werde. Den Europäern warf Uschakow vor, den Krieg fortsetzen zu wollen, unter der falschen Annahme, dass sich die Lage auf dem Schlachtfeld zugunsten der Ukraine verschiebe.
1: Zugunsten von Unbekannten ist möglicherweise an der österreichischen Botschaft in London gearbeitet worden. Dort sind Unregelmäßigkeiten bei der Ausstellung österreichischer Reisepässe aufgefallen. Nach einer außerordentlichen Überprüfung hat das Außenministerium Anzeige erstattet, das Bundesamt zur Korruptionsbekämpfung ermittelt. Tanja Mahler berichtet.
4: An der österreichischen Botschaft in London sind ohne entsprechende Rechtsgrundlage österreichische Reisepässe ausgestellt worden. Das betrifft die Jahre 2022 bis 2024. Das Außenministerium hat Anzeige erstattet, teilte die Behörde heute via Aussendung mit. Details, etwa wie viele Pässe zu Unrecht ausgestellt worden sind, will das Ministerium mit dem Verweis auf laufende Ermittlungen des Bundesamts für Korruptionsprävention und Korruptionsbekämpfung nicht nennen. Verfahren zur Entziehung der zu Unrecht ausgestellten Reisepässe seien eingeleitet worden. Bei Kontrollen an anderen österreichischen Vertretungsbehörden seien keine weiteren Verdachtsfälle aufgekommen, so das Außenministerium.
1: In Österreich werden offenbar kleinere Bezirksgerichte zusammengelegt. Justizministerin Anna Sporrer hat heute erstmals Einzelheiten vorgestellt. Demnach sollen die Bezirksgerichte Ferlach, Bleiburg sowie Bad Eisenkappel größeren Standorten zugeordnet werden. Die Einzelheiten von Annabella Mini.
5: Konkret wird Ferlach dem Bezirksgericht Klagenfurt zugeordnet. Bleiburg und Bad Eisenkappel werden mit dem Bezirksgericht Völkermarkt zusammengelegt. Verhandlungen und Gerichtstage sollen aber weiterhin an den bisherigen Standorten stattfinden. Justizministerin Anna Sporrer.
6: Insofern werden die Gebäude auch nicht so geschlossen. Die allgemeine Zusammenlegung von geplanterweise etwa 13 Bezirksgerichten ist unabhängig davon. Das vermischt sich jetzt nur in einer zeitlichen Koinzidenz.
5: Zusätzlich entstehen Kompetenzzentren Zentren für die slowenische Sprache in Klagenfurt und Völkermarkt. Die zweisprachige Gerichtsbarkeit wird außerdem auf weitere Gemeinden ausgeweitet. Justizministerin Anna Sporrer betont dabei:
6: Es wird keine einzige Richterinnen-Planstelle an diesen Bezirksgerichten, die jetzt zusammengelegt werden, mit größeren Einheit verloren gehen.
5: Das Justizministerium rechnet durch die Reform mit Einsparungen von rund 3 Millionen Euro pro Jahr.
1: Die ID Austria bekommt neue Funktionen. Ab Ende Juli soll es einen Chatbot geben, dem man Fragen stellen kann. Heißen soll er Ida. Ab sofort kann man außerdem die ID Austria mit einer Vollmacht nützen, um andere zu vertreten. Maximilian Biegler informiert.
7: Die ID Austria. Mit der App kann man Behördenwege bequem online erledigen. Ab sofort ist es auch möglich, das in Vertretung für andere zu machen. Voraussetzung ist, dass beide die ID Austria haben. Staatssekretär Alexander Bröll von der ÖVP.
8: Der Nutzervorteil für die Bürgerinnen und Bürger ist sehr, sehr klar, nämlich Erleichterung bei den digitalen Verwaltungswegen für Familien, für Angehörige, aber auch für Unternehmen.
7: Neu ist auch, dass es ab Ende Juli einen KI-basierten Chatbot geben soll, namens Ida.
8: Man kann ihm die diversesten Fragen fragen, wie zum Beispiel, ich habe mein Passwort und meinen Benutzernamen in der ID Austria vergessen. Der Chatbot gibt Auskunft über die nötigen Schritte, die zu setzen sind, um das Problem zu lösen.
7: Eine weitere Neuigkeit ist, dass die digitale Ausweisplattform e-Ausweise nun direkt vom Startbildschirm der ID Austria App erreichbar ist.
1: Bei der Fußball-Weltmeisterschaft beginnt der zweite Teil der Gruppenphase. Jedes der 48 Teams hat ein Spiel gehabt. Seit heute kommen die zweiten Matches. Momentan läuft das Spiel Schweiz gegen Bosnien-Herzegowina. Die zweite Hälfte hat gerade eben begonnen. Aus den USA Daniel Kulowitz.
9: Und da ist noch Luft nach oben. Bisher 0:0. Die Schweiz deutlich verbessert nach dem peinlichen 1:1-Fehlstart gegen Katar. In der Anfangsphase war man der Führung sehr nahe dran. Man hat sich aber nicht belohnt. Und jetzt mit zunehmender Spieldauer ist Bosnien-Herzegowina mutiger geworden. Aber auch da noch nichts Zwingendes dabei. Er gibt bisher ein mageres 0:0 zur Pause. In Los Angeles die zweite Hälfte hat eben begonnen. Schon am frühen Abend trennen sich Tschechien und Südafrika 1:1. Um 3 Uhr früh geht es in dieser Gruppe A dann um den Gruppensieg zwischen Mexiko und Südkorea. Und schon davor um Mitternacht steigt das Duell Kanada gegen Katar. News gibt's aus dem ÖFB-Teamcamp. Leider keine guten News. Der Kieferbruch von Außenverteidiger Stefan Porsch hat sich bestätigt. Eine OP sei nicht nötig, aber ein Einsatz gegen Argentinien ist fraglich. Es wird eine Spezialschiene angefertigt, damit der Heilungsprozess verbessert wird. Und im Tennis steht Juri Rodionow beim Challenger-Turnier von Dublin im Halbfinale und Sebastian Ofner gelingt das gleiche Kunststück, auch ein Semifinaleinzug, und zwar beim Challenger-Turnier in Parma.
1: Und nun zum Wetter mit Daniel Stanker.
10: Recht mild und ruhig verläuft die Nacht. Die Tiefstwerte liegen zwischen 21 Grad in der Wiener Innenstadt und 12 Grad im Lungau. Der morgige Freitag wird der heißeste Tag des bisherigen Jahres mit 28 bis 35 Grad am Nachmittag und dabei wird es zum Teil drückend schwül. Am Vormittag strahlt die Sonne vom weitgehend wolkenlosen Himmel. Am Nachmittag entstehen über den Bergen und Hügeln ein paar Wolken. Vereinzelt gibt es auch ein kurzes, aber womöglich heftiges Wärmegewitter von Vorarlberg bis Salzburg und Oberkärnten.
1: Das war das Nachtjournal. Auf Wiederhören, sagt Paul Kraker.
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1: Am Mikrofon Paul Kranker. Die Sprachkenntnisse von Flüchtlingen sind offenbar weiter nicht gut. Im Vorjahr hat nur knapp jeder Zweite die Integrationsprüfung bestanden, wie aus einer Anfrage der Grünen an Integrationsministerin Claudia Bauer von der ÖVP hervorgeht. Tanja Malle berichtet.
2: Die Erfolgsquote bei A2 und B1 Sprachprüfungen ist leicht rückläufig. 2023 waren noch 53% der A2 Prüfungsantritte positiv. 2025 waren es 48%. Integrationsministerin Claudia Bauer von der ÖVP.
3: Es ist bemerkbar, dass ja auch ein Unterschied in den Herkunftsländern besteht und auch an der formalen Bildung.
2: Menschen aus der Ukraine, Bosnien und Herzegowina, Rumänien oder Russland schneiden besser ab als jene aus dem Irak, Afghanistan oder Syrien. Beim für die Kurse zuständigen Integrationsfonds erklärt man, dass man im April mehr Verbindlichkeit eingeführt habe, auch zum Selberlernen.
4: Wer sich neben dem Kurs nicht selber mit der Sprache beschäftigt, wer nicht lernt, wer nicht übt, wer auch nicht kommuniziert, wer nicht spricht, der wird einfach deutlich langsamere Fortschritte machen.
2: So Carla Birker, Leiterin der Deutschkursförderung beim Integrationsfonds.
1: US-Präsident Donald Trump verteidigt erneut sein Rahmenabkommen mit dem Iran. Im Internet schreibt Trump, die Vereinbarung sichere den USA niedrigere Ölpreise und den Sieg. Zuletzt haben auch Vertreter von Trumps Republikanern das Abkommen als Fehltritt bezeichnet. Das Drama Perla ist der große Gewinner des 16. österreichischen Filmpreises. Der Film gewinnt 8 Preise, vor allem in der Königskategorie Bester Spielfilm. Simon Schwarz wird bester Schauspieler. Beste Schauspielerin wird Valerie Pachner. Die Pest ist offenbar 500 Jahre früher ausgebrochen als gedacht. Am Baikalsee in Sibirien haben internationale Forscher in Überresten von Jägern und Sammlern die früheste bekannte Pestinfektion nachgewiesen. Romana Beer berichtet.
5: Vor 5500 Jahren sind die Jäger und Sammler am Baikalsee an der Pest gestorben. Murmeltiere haben den Erreger auf den Menschen übertragen. Die Analyse von uralter DNA aus Zähnen liefert wichtige Erkenntnisse. Der österreichische Evolutionsgenetiker Martin Sikorer von der Universität Kopenhagen.
6: Was passiert, wenn das auf Menschen überspringt? Wo und wann das passiert? Aber speziell auch eben, wenn es einmal übergesprungen ist, wie und warum es sich dann in diese tödlichen Infektionen Krankheiten entwickeln kann, die dann ja tausende Jahre später diese verheerenden Epidemien in der ganzen Welt auslösen.
5: 3 von 4 neuen Infektionskrankheiten werden heute von Tieren auf den Menschen übertragen. Vorherzusehen, wo eine neue Krankheit ihren Ausgangspunkt haben könnte, sei zwar schwierig, sagt Martin Sikora. Je mehr Daten es gibt, umso besser sind aber die Chancen.
1: Bei der Fußball-WM schlägt die Schweiz vor wenigen Augenblicken Bosnien-Herzegowina. Die Schweizer gewinnen 4:1. Alle 5 Tore fallen in den letzten 20 Minuten. In einer Stunde beginnt das Spiel Kanada gegen Katar. Und nun zum Wetter.
7: Der weitere Verlauf der Nacht ist ruhig und es kühlt ab auf 21 Grad in der Wiener Innenstadt bis 12 Grad im Lungau. Damit starten wir morgen zum Sonnenaufgang schon recht mild. Tagsüber heizt die Sonne dann im ganzen Land herunter und die Temperaturen klettern auf 28 bis 35 Grad. Zur Sonne kommen im Berg- und Hügelland ein paar Wolken, auch einzelne Wärmegewitter entstehen im Laufe des Nachmittags. Die können sogar recht heftig ausfallen und große Regenmengen in kurzer Zeit bringen oder Sturmböen. So viel zum Wetter von Daniel Stanker.
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1: 0 Uhr, heute ist Freitag, der 19. Juni. Die Nachrichten mit Paul Kerker. Klimaschutzminister Norbert Totschnig von der ÖVP verteidigt das sogenannte Dieselprivileg. Durch das Privileg wird Diesel weniger stark besteuert als Benzin. Umweltschützer kritisieren, das sei klimaschädlich. Minister Totschnig entgegnet, jetzt sei der falsche Zeitpunkt für zusätzliche Belastungen.
2: Ich bin hier mit dem Finanzminister einig. Wir sind derzeit in einer Phase, wo wir hohe Energiepreise haben, eine hohe Inflation. Ziel der Bundesregierung ist, die Inflation dämpfende Maßnahmen zu setzen. Wir müssen schauen, dass das Wachstum wieder zurückkehrt. Also jetzt über zusätzliche Belastung zu reden, ist, glaube ich, der falsche Weg. Also ich kann nur sagen, wir warten ab, bis die Ergebnisse der Taskforce vorliegen und dann werden wir politisch darüber entscheiden, welche Maßnahmen konkret umgesetzt werden.
1: Das sagt Klimaschutzminister Totschnig in der Zeit im Bild 2. Die EU verschärft ihr Vorgehen gegen Russland wegen des Ukraine-Kriegs. Die Wirtschaftssanktionen gegen Russland werden erstmals um ein Jahr verlängert, nicht um ein halbes, wie die Staats- und Regierungschefs der EU-Mitgliedstaaten am späten Abend bei ihrem Gipfel in Brüssel beschlossen haben. In der Schweiz sollen heute die Detailverhandlungen der USA und des Iran beginnen. Vertreter von USA und Iran sowie der Vermittlerstaaten Katar und Pakistan sollen in einem Luxusresort nahe Luzern über eine umfassende Friedensregelung sprechen. Das Rahmenabkommen sieht vor, dass die USA und der Iran binnen 2 Monaten ein endgültiges Abkommen festlegen. Nach Abschluss des Rahmenabkommens halten die USA und der Iran offenbar Zusagen ein. Die US-Armee hat nach eigenen Angaben nach mehr als 2 Monaten ihre Blockade iranischer Häfen aufgehoben. Der Iran verzichtet für 2 Monate auf Gebühren für Schiffe für die Durchfahrt durch die Straße von Hormus. Außerdem werden Minen geräumt. Kuba verkündet die größten Wirtschaftsreformen seit der kommunistischen Revolution vor fast 70 Jahren. Ministerpräsident Manuel Marrero kündigt an, private Unternehmen mit mehr als 100 Mitarbeitern zuzulassen. Staatsbetriebe werden in private Aktiengesellschaften umgewandelt. Private Banken erhalten Zugang zum Finanzsektor. Kuba leidet unter jahrzehntelanger sozialistischer Misswirtschaft. Außerdem haben die US-Sanktionen die Krise verschärft. Ausländische Firmen haben das Land verlassen, Touristen bleiben aus. In Innsbruck beginnt die traditionelle Landeshauptleutekonferenz. Der derzeitige Vorsitzende, Tirols Landeshauptmann Anton Mattle von der ÖVP, plant eine gemeinsame Position der Länder für die sogenannten Reformpartnerschaft mit dem Bund festzulegen. Das betrifft Gesundheit, Bildung, Energie sowie Verwaltung und Verfassung. Bei einem stundenlangen Angriff auf den Hauptflughafen in Niger in Westafrika sind insgesamt 35 Menschen erschossen worden. Unter ihnen sind nach Behördenangaben mehr als 20 Angreifer. 20 Verdächtige sind festgenommen worden. Ende Jänner hat es in Niger ebenfalls einen Angriff auf den Flughafen der Hauptstadt Niamey gegeben. Damals hat sich ein Ableger der Terrormiliz IS dazu bekannt. In Italien ist ein geflüchteter deutscher Mörder gefasst worden. Er ist südlich von Verona offenbar mit seinem Motorrad gestürzt. Im Spital wurde er festgenommen. Der Mörder ist vor 3 Tagen in Peine in Niedersachsen bei einem Freigang mit seinem Motorrad entkommen. Er ist zu lebenslanger Haft verurteilt. 2010 hatte er eine junge Frau erstochen. Bei der Fußball-Weltmeisterschaft hat vor wenigen Augenblicken das Spiel Kanada gegen Katar begonnen. Es steht 0:0. Zuvor schlägt die Schweiz Bosnien-Herzegowina in Los Angeles 4:1. Bis zur 75. Minute ist es allerdings 0:0 gestanden. Aus den USA Daniel Kulowitz.
3: Beweist der Schweizer Teamchef ein Goldhändchen bei den Einwechslungen, denn all seine Joker stechen. Johann Mansambi, keine 2 Minuten am Platz, erzielt einen Doppelpack und wird zum Man of the Match.
4: Das ist wie ein Traum, dass ich WM spielen kann, 2 Tore zu schießen und dann Player of the Match. Heute bin ich ganz sicher nicht schlafen.
3: Der Bosnier Muharemov sieht nach einer Notbremse die rote Karte und Bosnien fällt danach in der Schlussphase auseinander. Vargas und Xhaka per Elfer sorgen für die 4 Schweizer Treffer, Mamic für Ergebniskosmetik aus Sicht der Bosnier. In dieser Gruppe beginnt jetzt das Spiel Kanada gegen Katar. Schon am frühen Abend trennen sich Tschechien und Südafrika 1:1.
1: Das waren die Nachrichten mit Paul Kerker. Zum Wetter.
5: In der zweiten Nachthälfte bleibt es ruhig und in manchen Regionen oder Städten wird das eine Tropennacht. Das heißt, die Temperatur sinkt nicht unter 20 Grad, zum Beispiel in der Wiener Innenstadt. Deutlich kühler wird es in höher gelegenen Alpentälern mit 12 Grad zum Sonnenaufgang. Tagsüber klettern die Temperaturen mit viel Sonnenschein auf 28 bis 35 Grad. Im Flachland bleibt es dabei den ganzen Tag über wolkenlos. Im Berg- und Hügelland hingegen kommen ein paar Wolken dazu und im Westen gehen einzelne, aber kräftige Gewitter nieder. So viel zum Wetter von Daniel Stanker.

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1: Im Studio Daniel Theissl. Es ist 1 Uhr. Korruptionsverdacht bei der Ausstellung von österreichischen Reisepässen. Bei einer außerordentlichen Überprüfung in der österreichischen Botschaft in London sind Unregelmäßigkeiten aufgefallen, berichtet Tanja Malle.
2: An der österreichischen Botschaft in London sind ohne entsprechende Rechtsgrundlage österreichische Reisepässe ausgestellt worden. Das betrifft die Jahre 2022 bis 2024. Das Außenministerium hat Anzeige erstattet, teilte die Behörde heute via Aussendung mit. Details, etwa wie viele Pässe zu Unrecht ausgestellt worden sind, will das Ministerium mit dem Verweis auf laufende Ermittlungen des Bundesamts für Korruptionsprävention und Korruptionsbekämpfung nicht nennen. Verfahren zur Entziehung der zu Unrecht ausgestellten Reisepässe seien eingeleitet worden. Bei Kontrollen an anderen österreichischen Vertretungsbehörden seien keine weiteren Verdachtsfälle aufgekommen, so das Außenministerium.
1: 6 österreichische Universitäten schaffen es unter die Top 500 des QS University Rankings, einem der weltweit wichtigsten Hochschulrankings. Tobias Mayer berichtet.
3: Als beste heimische Universität erreicht die Uni Wien Rang 140 und verbessert sich damit um 12 Plätze, gefolgt von der TU Wien mit Platz 191. Den größten Sprung nach vorne schafft die Uni Salzburg. Sie verbessert sich um 78 Plätze. Einen Achtungserfolg erzielt auch die erstmals bewertete Wiener Central European University. Sie schafft es aus dem Stand unter die Top 250. Nur die Uni Graz rutscht im heurigen Ranking weiter zurück. Zu den Bewertungskriterien des Rankings zählen neben Ruf und Zitierungen auch das Verhältnis Lehrende zu Studierende, die Internationalität und das Ansehen unter Arbeitgebern. Platz 1 in dem Ranking erlangt heuer das US-amerikanische Massachusetts Institute of Technology, MIT, zum 15. Mal in Folge.
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1: 3:0 führt Co-Gastgeber Kanada im zweiten Gruppenspiel gegen Katar. In Kürze beginnt die zweite Spielhälfte. 2 Tore schießt Starstürmer Jonathan David, eines der in die Startelf gerutschte Kyle Larin. Verdiente Führung der Kanadier, Katar seit der 33. Spielminute mit einem Mann weniger, nach einer roten Karte wegen Torraubs. Jetzt zum Wetter und zu Michael Mattern.
5: Ein massives Hoch bringt heute am Wochenende und weit darüber hinaus eine ungewöhnlich heftige Hitzewelle. Schon heute erreichen die Temperaturen 28 bis 35 in 2000 Meter um die 17 Grad und morgen sind dann vereinzelt sogar bis zu 37 Grad möglich. Dazu gibt es in ganz Österreich die meiste Zeit blauen Himmel und strahlenden Sonnenschein. An den Nachmittagen bilden sich aber stellenweise Wärmegewitter, die in der drückend schwülen Luft heftig sein können, mit Murren und Überflutungsgefahr. Heute eher nur im Westen, am Wochenende kann man sie dann aber nirgends ausschließen.
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1: Im Studio Daniel Teissl. Es ist 2 Uhr. Vorsicht vor sogenannten Tanfluencern. Das sind Influencer, die in sozialen Netzwerken Fake News und Mythen zu Sonnencremes posten. Im Zuge einer kanadischen Studie sind knapp 1000 TikTok-Videos analysiert worden. Miriam Steiner berichtet.
2: Die gute Nachricht lautet, die meisten TikTok-Videos sprechen sich für Sonnencreme aus, wenn auch häufiger, weil man so Falten vorbeugen kann. Dass Sonnencreme auch vor Krebs schützt, das ist auf TikTok offenbar nachrangig. Die schlechte Nachricht, jene Videos, die vom Eincremen abraten, werden unverhältnismäßig oft geliked, geteilt und kommentiert. Die Online-Diskussionen kreisen dabei oft um Inhaltsstoffe, die in Sonnencremes enthalten sind. Hautarzt Christian Posch von der Klinik Hietzing sagt dazu.
3: Würde ich jetzt 2 Liter Sonnencreme trinken, wäre das wahrscheinlich ungünstig. Aber zugleich ist mir noch nicht bekannt, dass jemand an Sonnencreme verstorben wäre. Sehr wohl kenne ich aber Leute, die an Hautkrebs versterben. Also das Verhältnis Nutzen zu Risiko ist ganz klar zum Nutzen verschoben.
2: Die beste Sonnencreme sei im Übrigen die, die man gerne und damit regelmäßig verwende.
1: Neue Funktionen bei der ID Austria. Ab Ende Juli soll es einen KI-basierten Chatbot mit dem Namen Ida geben. Und die ID Austria kann mit einer Vollmacht vertretungsweise für andere Personen genutzt werden, berichtet Maximilian Biegler.
4: Die ID Austria. Mit der App kann man Behördenwege bequem online erledigen. Ab sofort ist es auch möglich, das in Vertretung für andere zu machen. Voraussetzung ist, dass beide die ID Austria haben. Staatssekretär Alexander Bröll von der ÖVP.
5: Der Nutzervorteil für die Bürgerinnen und Bürger ist sehr, sehr klar, nämlich Erleichterung bei den digitalen Verwaltungswegen für Familien, für Angehörige, aber auch für Unternehmer.
4: Neu ist auch, dass es ab Ende Juli einen KI-basierten Chatbot geben soll, namens Ida.
5: Man kann ihm die diversesten Fragen fragen, wie zum Beispiel, ich habe mein Passwort und meinen Benutzernamen in der ID Austria vergessen. Der Chatbot gibt Auskunft über die nötigen Schritte, die zu setzen sind, um das Problem zu lösen.
4: Eine weitere Neuigkeit ist, dass die digitale Ausweisplattform e-Ausweise nun direkt vom Startbildschirm der ID Austria App erreichbar ist.
6: Der Freitag bringt im Großteil Österreich.
1: Kanada feiert den ersten Sieg bei einer Fußball-Weltmeisterschaft. Die Kanadier gewinnen gegen Katar 6:0. 3 Tore schießt Stürmerstar Jonathan David. Und jetzt zum Wetter und zu Michael Mattern.